0: 5-jährige Charlie hat einen tollen Fund gemacht. Als er mit seinen Eltern am Strand in England spazieren war, entdeckte er am Ufer etwas, das zuerst wie ein Stein aussah. Doch es war gar kein Stein, es war ein sehr alter Zahn von einem ausgestorbenen Tier. Das Tier war mit dem Elefanten verwandt und lebte vor fast 2 Millionen Jahren auf der Erde. Die Familie merkte schnell, dass das etwas ganz Seltenes war. Ein Experte aus einem Museum schaute sich ein Foto von dem Fund an und bestätigte, der Zahn ist echt. Wahrscheinlich lag der Zahn sehr lange in der Erde verborgen und wurde erst durch Wind und Wasser freigespült. Soweit die Meldungen und die Radio Teddy Nachrichten zum Nachhören gibt's für euch auch jederzeit in der Radio Teddy App und überall, wo es Podcasts gibt. 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Nahezu sternenklarer Himmel und trocken bleibt's auch noch, also ideal für alle Nachtschwärmer jetzt da draußen. Dazu Temperaturen zwischen 12 bis 6 Grad. Am Dienstag gibt's dann einen bunten Wettermix aus Sonne, Wolken und etwas Regen. Vor allem in der Nordhälfte bleibt es trocken und heiter. Das Ganze mit 19 Grad an der Nordsee und fast 30 Grad im äußersten Süden.
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2: Und jetzt geht's um den gesunden Schlaf mit Schlafmedizinerin Dr. Samia Little-Elk. Denn wenn die Kinder gut schlafen, dann schlafen auch wir Erwachsenen besser. Für frisch gebackene Eltern ist erholsamer Schlaf allerdings erstmal ein Wunschtraum. Babys schlafen polyphasisch. Sie werden nachts immer wieder wach, um beispielsweise zu trinken. Und das ist ganz, ganz wichtig für ihre Entwicklung. Das dürfen die quasi gar nicht verschlafen. Sammy, du rätst frisch gebackenen Eltern, sich am besten tagsüber auch mal hinzulegen. Wenn das Baby eingeschlafen ist, dann ist da eine perfekte Gelegenheit für. Was ist aber, wenn man jetzt gar nicht so auf Kommando einschlafen kann?
3: Ja, ich würde den Anspruch ablegen, in dieser Zeit auch tief und fest zu schlafen, oder schlafen zu müssen, weil das funktioniert dann tatsächlich nicht. Und wie gesagt, unsere innere Uhr ist eigentlich nicht so eingestellt, dass wir tagsüber mehrmals schlafen. Also so ein Nachmittagsschläfchen ist bei uns meistens durchaus möglich. Zumindest haben wir da auch hormonell unser Tief, so nach dem Mittagessen. Für einen ist es eher so 13 Uhr, für den anderen eher 15, 16 Uhr. Und sich da mal hinzulegen, funktioniert ganz gut, weil wir da auch unser hormonelles Tief haben. Da sind wir auch eher nicht so leistungsfähig. Und wenn man sich da mal hinlegt, mal so ein Stündchen mitruht, dann selbst wenn man nicht tief und fest einschläft, man merkt oft nicht, dass man schon im Leichtschlaf war. Und der kann bereits erholsam sein.
2: Also da ganz entspannt rangehen, ohne Druck und trotzdem hinlegen. Danke. Das sagt Schlafmedizinerin Dr. Samia Little-Elk.
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1: Mit Nils, hallo. Warum heißen Gänseblümchen Gänseblümchen? Das möchte Clara wissen. Also, woher der Name Gänseblümchen kommt, das weiß heute niemand mehr genau. Es gibt verschiedene Ideen. Die einfachste, klar, Gänse fressen gerne Gänseblümchen. Wenn zwischen dem Gras, das sie verspeisen, mal ein Gänseblümchen dabei ist, dann freuen sie sich besonders. Eine andere Idee hat mit der Farbe zu tun. Die Blüte des Gänseblümchens ist ja gelb und die Blätter sind weiß. Naja, und bei der Gans ist der Schnabel gelb und die Federn sind weiß. Aber es gibt noch eine dritte Möglichkeit, warum das Gänseblümchen nach der Gans benannt sein könnte. Die Gans ist ja ein Zugvogel. Sie fliegt im Herbst, wenn es kälter wird, Richtung Süden. Und im Frühling, wenn es wieder wärmer wird, dann kommt sie zurück. Naja, und genauso macht es das Gänseblümchen ja auch. Es blüht vom Frühling bis in den Herbst.
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1: Kennt ihr das, liebe Eltern, dass euer Kind euch gegeneinander ausspielt? Das war unsere Radio Teddy Familienfrage des Tages heute. Rund 65% von euch haben da auf unseren Radio Teddy Social Media Kanälen auf Ja geklickt. Und da frage ich doch mal Radio Teddy Familienexpertin Henriette Grünert. Wie kommt das zustande, dass so Kinder das schon so drauf haben, dass sie uns Eltern gegeneinander ausspielen können?
2: Sie wissen halt, wissen relativ schnell, wie es funktioniert. Sie spielen nicht bewusst aus, ne, das finde ich nochmal ganz wichtig, sondern sie gucken halt nach ihrem eigenen Bedürfnis. Und das ist grundsätzlich auch was Gutes. Ja, ich würde weggehen davon, immer zu sagen, das ist irgendwie doof, ne, sondern das ist grundsätzlich was Gutes, dass sie für sich sorgen können. Und dabei benutzen sie natürlich alle Techniken, die sie so mitkriegen, ne? Und so Dynamiken mitzukriegen ist natürlich was, wo sie sehr feinfühlig sind. Und es kann sogar so weit gehen, dass sie sagen, ja, Mama hat ja gesagt, dabei hat Mama nein gesagt. Ne? Auch das gibt es natürlich. Da ist es immer wichtig zu gucken, was sagt Papa, was sagt Mama, was ist vielleicht auch so eine grundlegende Regel, ne? Dass das Kind nicht zu jedem Einzelnen gehen muss, sondern es gibt vielleicht eine Süßigkeit pro Tag. Das wissen alle. Ne? Und dann steht die irgendwo bereit, die Kinder können sich das auch nehmen und wissen aber, nach dem einen ist Schluss. Da liegt dann auch nicht mehr drin in der Schüssel, sodass es nicht schwierig wird. Ne? Aber das würde ich ganz klar einführen, so ganz klare Strukturen, ganz klare Regeln, wo sich alle dran halten.
1: Herzlichen Dank, Radio Teddy Familienexpertin Henriette Grünert.

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3: Mit Angie Klaft. Hallo zusammen. Und das sind die wichtigsten Meldungen des Tages. Nach Australien will nun auch Großbritannien Social-Media-Plattformen für Kinder und Jugendliche unter 16 Jahren verbieten und plant bereits ein Gesetz dafür. Das hat Premierminister Keir Starmer auf einer Pressekonferenz in London angekündigt. Diese Entscheidung sei ihm aber nicht leicht gefallen, denn Social Media ist für junge Menschen ja auch nützlich. Erst im Frühjahr hatte die britische Regierung ein großes Social Media Experiment durchgeführt. 6 Wochen lang haben Kinder und Jugendliche getestet, wie es ist, weniger oder gar keine Social Media Plattform zu nutzen. In Frankreich ist der G7-Gipfel am Genfer See gestartet. Die G7 ist eine Gruppe von 7 sehr wichtigen Ländern auf der Welt. Diese Länder sind Deutschland, Frankreich, Großbritannien, Italien, Kanada, Japan und die USA. Die Staats- und Regierungschefs dieser Länder treffen sich, um über wichtige Themen zu sprechen, die die ganze Welt betreffen. Unter anderem ist US-Präsident Donald Trump mit dabei, der Gastgeber Frankreichs Präsident Emmanuel Macron und für Deutschland Bundeskanzler Friedrich Merz. Dieses Mal dürfte wohl das mögliche Ende des Iran-Konflikts im Mittelpunkt stehen, denn US-Präsident Donald Trump hat gesagt, dass es eine Einigung zwischen beiden Ländern gibt und es nun ab sofort endlich wieder friedlich sein soll. Trump hatte schon öfter gesagt, dass eine Einigung nah ist, jetzt scheint es aber wirklich einen Durchbruch zu geben. Denn auch Pakistan, das zwischen den USA und Iran vermittelt hat, hat die Einigung bestätigt. Auch die Sperrung der Meeresstraße von Hormuz für die Schifffahrt wird demnach aufgehoben. Durch die Sperrung waren unter anderem die Preise für Benzin und Diesel an den Tankstellen in den vergangenen Monaten stark gestiegen. Für das Bundesland Saarland ist das größte Sportevent überhaupt gestartet. Am Abend wurden die diesjährigen Special Olympics eröffnet, die Olympischen Spiele für Menschen mit geistiger Behinderung. Rund 4.300 Athletinnen und Athleten sind mit dabei und treten in 27 Sportarten an, zum Beispiel in Geräteton, Hockey, Rudern und Bowling. Der 11-jährige Charlie hat einen tollen Fund gemacht. Als er mit seinen Eltern am Strand in England spazieren war, entdeckte er am Ufer etwas, das zuerst wie ein Stein aussah. Doch es war gar kein Stein, es war ein sehr alter Zahn von einem ausgestorbenen Tier. Das Tier war mit dem Elefanten verwandt und lebte vor fast 2 Millionen Jahren auf der Erde. Die Familie merkte schnell, dass das etwas ganz Seltenes war. Ein Experte aus einem Museum schaute sich ein Foto von dem Fund an und bestätigte, der Zahn ist echt. Wahrscheinlich lag der Zahn sehr lange in der Erde verborgen und wurde erst durch Wind und Wasser freigespült. Soweit die Meldungen und die Radio Teddy Nachrichten zum Nachhören gibt's für euch auch jederzeit in der Radio Teddy App und überall, wo es Podcasts gibt. Nahezu sternenklarer Himmel und trocken bleibt's auch noch, also ideal für alle Nachtschwärmer jetzt da draußen. Dazu Temperaturen zwischen 12 bis 6 Grad. Am Dienstag gibt's dann einen bunten Wettermix aus Sonne, Wolken und etwas Regen. Vor allem in der Nordhälfte bleibt es trocken und heiter, das Ganze mit 19 Grad an der Nordsee und fast 30 Grad im äußersten Süden.
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0: Hallöchen, Sandra hier vom Radio Teddy Vormittag. Und so diese kleinen Special Effects, die jede Familie hat, damit sind wir nicht allein. Darüber sprechen wir jeden Tag.
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0: Die Diskussionen morgens beim Anziehen mit unseren Kindern. Kennen anscheinend einige von euch, wenn ich mir unser Abstimmungsergebnis auf den Radio Teddy Social Media Kanälen mal so anschaue. Wir legen den Kindern die Klamotten raus und sie haben überhaupt gar keinen Bock, die anzuziehen. Ich frage mal nach bei Radio Teddy Familienexpertin Henriette Grünert. Warum ist es denn nun tatsächlich so, dass wir den Kindern was hinlegen und uns ja vielleicht auch was dabei gedacht haben? Und es geht nicht nur um Styling, sondern es hat auch vielleicht was mit der Temperatur draußen zu tun. Und die Kinder stehen da und sagen, nee Mama, das will ich jetzt aber nicht anziehen.
2: Und dann ist die schöne Frage, die man ja entgegenfragen will, warum triggert uns das denn so? Ja, ich meine, die sind ja kleine Menschen. Mhm. Und solange sie sich halbwegs wettergerecht anziehen, okay, dann ziehe ich halt was anderes an. Ich finde es vielleicht blöd, mir gefällt es nicht. Aber das ist ja okay, wenn es dir gefällt. Ne? Wir sind ja zwei unabhängige Persönlichkeiten. Dann bitte, los geht's. Ne? Und da uns und unseren Kindern auch den Freiraum zu schaffen, zu sagen, es gibt ein paar Dinge, die einfach sein müssen. Aber auch da den Vertrauen zu lernen, dass sie auch ein Körpergefühl haben, dass sie auch merken, wenn ihnen kalt ist. Ne? Alternativen mitzugeben, vielleicht zu sagen, komm, ich mach dir in den Beutel noch den dickeren Pullover rein. Wenn dir nachher kalt ist, kannst du ihn dir anziehen. Musst ihn vielleicht jetzt noch nicht anziehen. Ne? Später wird es auch niemand mehr geben, der Sachen rauslegt. Ne? Und wir wollen, dass die Kinder autonom Entscheidungen treffen können und sich auch auf sich verlassen können und auch ihrem Körpergefühl trauen lernen.
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1: Mit Nils, hallo. Heute startet eine Favoritenmannschaft in die Fußball-WM, Spanien. Was sollten wir über das Fußballland Spanien wissen? Spanien ist ein Land im Südwesten Europas. Es hat zwei lange Küsten, wo man im Sommer an den Stränden entspannen und auch herrlich Urlaub machen kann. Die längere Küste ist am Mittelmeer, die kürzere am Atlantik. Die Hauptstadt von Spanien ist Madrid, aber es gibt auch viele andere schöne Städte wie Barcelona, Valencia oder Sevilla. Ein berühmtes Wahrzeichen von Spanien ist die Sagrada Familia in Barcelona. Eine riesige Kirche, die von dem Architekten Antoni Gaudí entworfen wurde. Es gibt aber auch viele alte Burgen und Schlösser in Spanien, die man besichtigen kann. Das Essen in Spanien ist auch sehr lecker. Man kann zum Beispiel Tapas probieren. Das sind kleine Gerichte, die oft als Vorspeisen oder Snacks serviert werden. Es gibt Tapas mit Schinken, Käse, Oliven, gegrilltem Gemüse, Fisch oder Fleisch. Die Menschen in Spanien sind sehr freundlich und feiern gerne Feste. Zum Beispiel gibt es das Tomatina-Festival, bei dem die Leute Tomaten aufeinander werfen. Oder die Feria de Abril in Sevilla, wo man Flamenco tanzen kann. Auch Fußball ist ein wichtiger Teil der spanischen Kultur. Das Land ist sehr erfolgreich. Die spanische Nationalmannschaft, oder wie sie in der Landessprache heißt, Selección de Fútbol de España, hat schon eine Weltmeisterschaft und 4 Europameisterschaften gewonnen, zuletzt vor 2 Jahren im Finale in Berlin und ist damit der aktuelle Europameister. Spanien hat auch einige der besten Fußballvereine der Welt, wie zum Beispiel Real Madrid und den FC Barcelona.
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1: Ich habe mit Psychologin Henriette Grünert über das Thema Dazwischenreden gesprochen. Viele Eltern haben ein Problem, einfach mal ein Gespräch unter Erwachsenen zu führen, weil das Kind immer wieder stört. Henriette, erstmal vorneweg, woher kann es denn kommen, wenn die Kinder die Tendenz haben, immer dazwischen zu reden?
2: Also ganz klar, es geht um Aufmerksamkeit. Ne? Das Kind fühlt sich vielleicht in dem Moment zurückgestellt, hat das Gefühl, ich kriege jetzt hier nicht so viel ab, wie ich eigentlich brauche. Wichtig ist auch, es braucht einen Entwicklungsschritt dafür. Das nennt sich Triangulierung. Das heißt, dass Kinder verstehen, dass nicht nur das Kind zu Mama und zu Papa eine Beziehung hat, sondern dass auch Mama und Papa eine Beziehung untereinander haben. Den Entwicklungsschritt braucht es, der findet aber relativ früh statt. Das ist auch nochmal wichtig, aber in den meisten Fällen geht es um Aufmerksamkeit.
1: Ja, und wenn es immer wieder passiert, könnten ja viele Mamas jetzt auch denken, oh Gott, habe ich dem Kind jetzt im normalen Leben nicht genug Aufmerksamkeit geschenkt, dass es jetzt immer kommen muss und muss ich diese Aufmerksamkeit einfordern, wenn ich gerade mit jemand anders reden will. Habe ich was falsch gemacht?
2: Nichts falsch gemacht, alles richtig gemacht. Das ist ganz normal und ich glaube, das kennen alle Eltern, ne? Dass Kinder genau in dem Moment, wo man vielleicht das ernsthafte Gespräch ansetzt, dazwischen kommen und sagen, hey, jetzt brauche ich aber das und das oder spiel jetzt mit mir oder ich kann jetzt nicht warten. Dann geht es wieder darum, eine sanfte Grenze zu setzen, auch zu sagen, guck, jetzt bin ich im Gespräch, auch das andere zu stärken, zu sagen, guck mal, wenn du mit deiner Freundin oder deinem Freund spielst, möchtest du doch auch nicht, dass ich alle 5 Minuten reingeplatzt komme. Das eigene Bedürfnis auch ernst nehmen und dann ist das auch gut gelöst.
1: Also wir Eltern dürfen natürlich auch Bedürfnisse haben. Danke an Radio Teddy Familienexpertin Psychologin Henriette Grüner zum Thema Dazwischenreden. 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
3: Mit Angie Klaft. Hallo zusammen. Und das sind die wichtigsten Meldungen des Tages. Nach Australien will nun auch Großbritannien Social-Media-Plattformen für Kinder und Jugendliche unter 16 Jahren verbieten und plant bereits ein Gesetz dafür. Das hat Premierminister Keir Starmer auf einer Pressekonferenz in London angekündigt. Diese Entscheidung sei ihm aber nicht leicht gefallen, denn Social Media ist für junge Menschen ja auch nützlich. Erst im Frühjahr hatte die britische Regierung ein großes Social Media Experiment durchgeführt. 6 Wochen lang haben Kinder und Jugendliche getestet, wie es ist, weniger oder gar keine Social Media Plattform zu nutzen. In Frankreich ist der G7-Gipfel am Genfer See gestartet. Die G7 ist eine Gruppe von 7 sehr wichtigen Ländern auf der Welt. Diese Länder sind Deutschland, Frankreich, Großbritannien, Italien, Kanada, Japan und die USA. Die Staats- und Regierungschefs dieser Länder treffen sich, um über wichtige Themen zu sprechen, die die ganze Welt betreffen. Unter anderem ist US-Präsident Donald Trump mit dabei, der Gastgeber Frankreichs Präsident Emmanuel Macron und für Deutschland Bundeskanzler Friedrich Merz. Dieses Mal dürfte wohl das mögliche Ende des Iran-Konflikts im Mittelpunkt stehen, denn US-Präsident Donald Trump hat gesagt, dass es eine Einigung zwischen beiden Ländern gibt und es nun ab sofort endlich wieder friedlich sein soll. Trump hatte schon öfter gesagt, dass eine Einigung nah ist, jetzt scheint es aber wirklich einen Durchbruch zu geben. Denn auch Pakistan, das zwischen den USA und Iran vermittelt hat, hat die Einigung bestätigt. Auch die Sperrung der Meeresstraße von Hormuz für die Schifffahrt wird demnach aufgehoben. Durch die Sperrung waren unter anderem die Preise für Benzin und Diesel an den Tankstellen in den vergangenen Monaten stark gestiegen. Für das Bundesland Saarland ist das größte Sportevent überhaupt gestartet. Am Abend wurden die diesjährigen Special Olympics eröffnet, die Olympischen Spiele für Menschen mit geistiger Behinderung. Rund 4.300 Athletinnen und Athleten sind mit dabei und treten in 27 Sportarten an, zum Beispiel in Geräteton, Hockey, Rudern und Bowling. Der 11-jährige Charlie hat einen tollen Fund gemacht. Als er mit seinen Eltern am Strand in England spazieren war, entdeckte er am Ufer etwas, das zuerst wie ein Stein aussah. Doch es war gar kein Stein, es war ein sehr alter Zahn von einem ausgestorbenen Tier. Das Tier war mit dem Elefanten verwandt und lebte vor fast 2 Millionen Jahren auf der Erde. Die Familie merkte schnell, dass das etwas ganz Seltenes war. Ein Experte aus einem Museum schaute sich ein Foto von dem Fund an und bestätigte, der Zahn ist echt. Wahrscheinlich lag der Zahn sehr lange in der Erde verborgen und wurde erst durch Wind und Wasser freigespült. Soweit die Meldungen und die Radio Teddy Nachrichten zum Nachhören gibt's für euch auch jederzeit in der Radio Teddy App und überall, wo es Podcasts gibt. Nahezu sternenklarer Himmel und trocken bleibt's auch noch. Also ideal für alle Nachtschwärmer jetzt da draußen. Dazu Temperaturen zwischen 12 bis 6 Grad. Am Dienstag gibt's dann einen bunten Wettermix aus Sonne, Wolken und etwas Regen. Vor allem in der Nordhälfte bleibt es trocken und heiter. Das Ganze mit 19 Grad an der Nordsee und fast 30 Grad im äußersten Süden.
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1: Und jetzt gibt's Tipps von Grundschullehrerin Viola Patricia Herrmann zum Thema Schule und Lernen. Und wenn die Sitzordnung in der Schule festgelegt oder überarbeitet wird, dann ist das für viele unserer Kinder eine emotionale Achterbahnfahrt. Die meisten Lehrer legen nämlich lieber selber fest, wer neben wem sitzt. Auch unsere Radio Teddy Familienexpertin, die Grundschullehrerin und Vierfachmama Viola Patricia Herrmann. Viola, wonach gehst du bei der Platzierung deiner Schüler?
2: Ich gucke zum einen, dass es eine gute Mischung aus Mädchen und Jungen ist. Und dann, sage ich mal, kenne ich natürlich meine Pappenheimer auch ein Stück weit und weiß, wer gut zusammenpasst, wer vielleicht auch mal im Team gut arbeiten könnte, wenn es die Arbeitsphase erfordert. Und ich weiß auch, wer sich so gegenseitig stören würde, dass es sowohl für die Kinder als auch für die Lerngruppe kontraproduktiv ist.
1: Wenn ich jetzt mit dir rede, dann stelle ich mir natürlich irgendwie immer den Frontalunterricht vor, so die Zweierbänke. Aber das ist ja heute gar nicht mehr so. Welche Tischordnung ist denn für dich die beste? Wohl mit welcher Tischordnung lernen Kinder am besten?
2: Also es gibt die Möglichkeit, so habe ich das immer gemacht, dass ich die Tische auch entsprechend umstelle. Das heißt, wenn ich das Simple Past einführe, mache ich es frontal. Wenn ich dann in Arbeitsphasen komme oder auch die unregelmäßigen Verben abfragen möchte, spielerisch, oder die Kinder fragen sich ab, dann können Gruppentische auch wunderbar dafür geeignet sein.
1: Also eine flexible Tischordnung im Klassenraum, je nach Arbeitsphase. Das klingt nach einem guten Vorschlag, finde ich. Könnte man bei der nächsten Elternversammlung mal ansprechen. Danke an Grundschullehrerin Viola Patricia Herrmann zum Thema Sitzordnung im Unterricht.
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1: Hallo, ich bin Luisa und ich bin 10 Jahre alt und ich wollte wissen, ob es zuerst Mädchen- oder Jungsfußball gab.
2: Hallo Luise, der Nils hier. Die Jungs haben zuerst damit angefangen, Fußball zu spielen, also wenn es um den modernen Fußball geht. In den Fußballvereinen in England spielten Männer. Aber als 1863 Fußball zu einer Sportart mit richtigen einheitlichen Regeln wurde, spielten auch Mädchen an englischen Schulen dieses Spiel. 1894 wurde das erste britische Frauenfußballteam, die British Ladies, gegründet. Das erste Spiel der Fußballerinnen, England Nord gegen England Süd, am 23. März 1895, endete mit 7:1 und wurde von gut 10.000 Zuschauern verfolgt. Vor gut 100 Jahren gab es in jedem größeren Ort in England eine Frauenfußballmannschaft. Auch in Frankreich spielten viele Frauen Fußball. Doch in Deutschland waren es zu der Zeit nur wenige. Während die Männer schon riesige Stadien füllten, hieß es in Deutschland lange Zeit, das ist nichts für Mädchen. Das ging sogar so weit, dass der DFB, der Deutsche Fußballbund, den Verein verboten hat, Frauenfußballteams zu gründen. Tja, so war das damals. Das Verbot wurde zum Glück wieder aufgehoben, aber es dauerte noch lange Zeit, bis der Frauenfußball richtig beliebt wurde. Die Frauenbundesliga hat inzwischen viele Fans, auch wenn nicht so viele wie bei den Männern. Aber immerhin. Auch die deutsche Nationalmannschaft der Fußballfrauen war schon richtig erfolgreich. Sie wurde schon mehrfach Europameister und zweimal Weltmeister. Der DFB hat übrigens über 7 Millionen Mitglieder. Jedes 10. davon ist eine Frau.
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5: Nahezu sternenklarer Himmel und trocken bleibt's auch noch. Also ideal für alle Nachtschwärmer jetzt da draußen. Dazu Temperaturen zwischen 12 bis 6 Grad. Am Dienstag gibt's dann einen bunten Wettermix aus Sonne, Wolken und etwas Regen. Vor allem in der Nordhälfte bleibt es trocken und heiter. Das Ganze mit 19 Grad an der Nordsee und fast 30 Grad im äußersten Süden.
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0: Sandra hier vom Radio Teddy Vormittag. Hier geht's jetzt wieder um Elternthemen.
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0: Passend zum Safer Internet Day. Für mehr Sicherheit im Internet für die ganze Familie habe ich mir heute auch eine passende Radio Teddy Familienfrage ausgesucht. Und ich kenne selbst persönlich viele Eltern, die auch empfinden, dass ihre Kinder viel zu viel Zeit vor den Medien verbringen. Darum frage ich jetzt mal nach bei Radio Teddy Familienexpertin Henriette Grünert. Wie kriegen wir unsere Kinder denn von diesen ganzen Medien, mit denen sie ja aufwachsen, die für sie normal sind, wie bekommen wir sie denn da wieder weg?
2: Ganz klare Zeiten absprechen. Ne? Es gibt Medienzeiten und da gibt es tolle Listen, in welchem Alter wie viel Medienkonsum angebracht ist. Und daran würde ich mich auch halten. Ne? So schwierig das auch manchmal ist, dann in der Umsetzung. Aber da, glaube ich, ist es wichtig, konsequent dann zu bleiben und die Zeiten zu verkürzen. Ne? Da würde ich einfach nochmal gucken, auch Alternativen zu bieten. Auch vielleicht nochmal was Neues anschaffen, ne? Was vielleicht erstmal an Spielzeugen neu und interessant ist. Oder auch Stärken, die das Kind schon hat, weiter fördern. Ne? Du hast doch neulich irgendwie da was total Tolles gemalt. Kannst du das vielleicht nochmal, ne? Weil wir können es ja auch zusammen machen. Das sind halt auch Routinen, die sich einschleifen. Mhm. Ne? Und dann das Gehirn verknüpft dann auch so schön, ach ja, zu Hause, gemütlich, Tablet, entspannt. Niemand will was von mir, ich kann da ein Stündchen sitzen und nichts passiert. Ne? Und diese Verknüpfung erstmal wieder aufzulösen, neue Routinen zu schaffen, braucht ein bisschen Zeit und ein bisschen Geduld, aber ist absolut möglich.
0: Vielen Dank an Radio Teddy Familienexpertin Henriette Grünert.
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3: Mit Angie Klaft. Hallo zusammen. Und das sind die wichtigsten Meldungen des Tages. Nach Australien will nun auch Großbritannien Social-Media-Plattformen für Kinder und Jugendliche unter 16 Jahren verbieten und plant bereits ein Gesetz dafür. Das hat Premierminister Keir Starmer auf einer Pressekonferenz in London angekündigt. Diese Entscheidung sei ihm aber nicht leicht gefallen, denn Social Media ist für junge Menschen ja auch nützlich. Erst im Frühjahr hatte die britische Regierung ein großes Social-Media-Experiment durchgeführt. 6 Wochen lang haben Kinder und Jugendliche getestet, wie es ist, weniger oder gar keine Social-Media-Plattform zu nutzen. In Frankreich ist der G7-Gipfel am Genfer See gestartet. Die G7 ist eine Gruppe von 7 sehr wichtigen Ländern auf der Welt. Diese Länder sind Deutschland, Frankreich, Großbritannien, Italien, Kanada, Japan und die USA. Die Staats- und Regierungschefs dieser Länder treffen sich, um über wichtige Themen zu sprechen, die die ganze Welt betreffen. Unter anderem ist US-Präsident Donald Trump mit dabei, der Gastgeber Frankreichs Präsident Emmanuel Macron und für Deutschland Bundeskanzler Friedrich Merz. Dieses Mal dürfte wohl das mögliche Ende des Iran-Konflikts im Mittelpunkt stehen, denn US-Präsident Donald Trump hat gesagt, dass es eine Einigung zwischen beiden Ländern gibt und es nun ab sofort endlich wieder friedlich sein soll. Trump hatte schon öfter gesagt, dass eine Einigung nah ist, jetzt scheint es aber wirklich einen Durchbruch zu geben. Denn auch Pakistan, das zwischen den USA und Iran vermittelt hat, hat die Einigung bestätigt. Auch die Sperrung der Meeresstraße von Hormuz für die Schifffahrt wird demnach aufgehoben. Durch die Sperrung waren unter anderem die Preise für Benzin und Diesel an den Tankstellen in den vergangenen Monaten stark gestiegen. Für das Bundesland Saarland ist das größte Sportevent überhaupt gestartet. Am Abend wurden die diesjährigen Special Olympics eröffnet, die Olympischen Spiele für Menschen mit geistiger Behinderung. Rund 4.300 Athletinnen und Athleten sind mit dabei und treten in 27 Sportarten an, zum Beispiel in Geräteturnen, Hockey, Rudern und Bowling. Der 11-jährige Charlie hat einen tollen Fund gemacht. Als er mit seinen Eltern am Strand in England spazieren war, entdeckte er am Ufer etwas, das zuerst wie ein Stein aussah. Doch es war gar kein Stein, es war ein sehr alter Zahn von einem ausgestorbenen Tier. Das Tier war mit dem Elefanten verwandt und lebte vor fast 2 Millionen Jahren auf der Erde. Die Familie merkte schnell, dass das etwas ganz Seltenes war. Ein Experte aus einem Museum schaute sich ein Foto von dem Fund an und bestätigte, der Zahn ist echt. Wahrscheinlich lag der Zahn sehr lange in der Erde verborgen und wurde erst durch Wind und Wasser freigespült. Soweit die Meldungen und die Radio Teddy Nachrichten zum Nachhören gibt's für euch auch jederzeit in der Radio Teddy App und überall, wo es Podcasts gibt. 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Nahezu sternenklarer Himmel und trocken bleibt's auch noch, also ideal für alle Nachtschwärmer jetzt da draußen. Dazu Temperaturen zwischen 12 bis 6 Grad. Am Dienstag gibt's dann einen bunten Wettermix aus Sonne, Wolken und etwas Regen. Vor allem in der Nordhälfte bleibt es trocken und heiter. Das Ganze mit 19 Grad an der Nordsee und fast 30 Grad im äußersten Süden.
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1: Ich bin Samuel, ich bin 10 Jahre und meine Frage ist, wie kommen die Schmetterlinge auf die Welt?
2: Hallo Samuel, der Nils hier. Danke für deine Frage. Du meinst bestimmt, wie aus einer kleinen Raupe ein wunderschöner Schmetterling wird. Das dauert tatsächlich ganz schön lange, nämlich bis zu 4 Monate. Als erstes schlüpft aus einem Ei eine kleine Raupe, auch Larve genannt. Die kann ganz unterschiedlich aussehen, denn es gibt bunte und einfarbige Raupen. Einige haben einen Stachel, andere viele lustige kleine Härchen. Damit die Raupe wachsen kann, muss sie sich mehrmals häuten. Jedes Mal wird sie etwas größer. Wenn sie dann groß genug ist, schlüpft aus der Haut keine neue Raupe mehr, sondern eine sogenannte Puppe. Diese Puppe hat nun keine Beine mehr, sondern ist eher eine relativ feste Hülle, in der sich die Raupe nun in einen Schmetterling umwandelt. Wenn die Umwandlung fertig ist, platzt die Puppenhülle auf und aus ihr schlüpft ein neuer Schmetterling. Dieser lebt je nach Art jetzt noch 2 Tage bis 8 Wochen. Seine Aufgabe ist es nun, einen anderen Schmetterling zu finden und mit ihm ganz viele neue Eier zu legen. Und dann geht das Ganze wieder von vorne los.
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7: Guten Morgen am Dienstag.
8: Guten Morgen. Am Sonntag waren ja unsere Fußballjungs super erfolgreich, ne? 7:1 gewonnen gegen Curaçao. Und heute ist es dann soweit, dann spielt einer der stärksten Gegner, wie ich finde, Frankreich. Oder ist das gar nicht so?
7: Ob sie so stark sind, meinst du?
8: Ja, sind die Franzosen gut? Genau diese Frage haben wir nämlich von Sander 6 Jahre bekommen. Er möchte wissen, sind die denn gut oder können wir die auch schlagen, falls wir gegen die mal spielen jetzt noch in der WM? Das finden wir gemeinsam heraus. 6:50 Radio Teddy macht Spaß, macht schlau.
7: Immer so einfach auch pauschalisiert, Franzosen alle. Alle sind auf dem Fußballfeld.
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7: Ja, das sieht doch schon viel besser aus als gestern. Also na klar, in einigen Orten sind heute Wolken hinzugekommen, wo gestern keine waren. Aber die sind meist harmlos, die Sonne zeigt sich, mit den Temperaturen geht's weiter bergauf. Wir haben heute sogar Höchstwerte zwischen 17 und 28 Grad. Wird heiß.
8: Jetzt raus aus den Federn. Wir helfen euch mit cooler Musik. Gleich der Hit von Wiz DMC, Show Me Love. Und jetzt Doppelpower aus den Charts. Hier sind Jennifer Lopez und David Guetta.
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1: Jeden Morgen gibt es mal eine Aufgabe für mich, eine Aufgabe für Christina. Und in dieser Woche gibt es eine Aufgabe für dich, liebe Christina.
2: Du schaust so merkwürdig. Wieso guckst du so aufgeregt?
1: Naja, also ich bin tatsächlich diesmal selber total gespannt, ob du das schaffst.
2: Okay, du bist gespannt, ob ich es schaffe.
1: Ja, ich glaube, so eine krasse Aufgabe hatten wir noch nie hier in der Radio Teddy Challenge. Pass mal auf.
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1: Deine Aufgabe, liebe Christina, bekomme eine Rolle in einem Film.
2: Wie bitte? Einfach so? In einem Film soll ich mitspielen?
1: Ja.
2: Oder so, für soll ich nach Hollywood fliegen? Tim, wie soll ich das dann bitte umsetzen? Und bei wem frage ich da überhaupt nach? Außerdem muss ich ein bisschen mehr können als nur sprechen. Wie stellst du dir das vor?
1: Du, das ist komplett dir selbst überlassen. Bis Ende der Woche hast du Zeit. Dann möchte ich etwas sehen oder hören.
2: In einem Film?
1: Ja.
2: Ich brauche eure Unterstützung. In welchem Film könnte ich denn überhaupt mitmachen? Und vor allem, was könnte ich spielen?
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4: Und das sind in dieser Stunde gleich drei Superstars auf einmal für euch. Zum einen eine der erfolgreichsten Sängerinnen Deutschlands, Leonie, und die norwegischen Zwillinge Markus und Martinus, mega erfolgreich. Ja, und wenn drei absolute Megastars aufeinandertreffen, dann kann nur was Gutes bei rauskommen. Zum Beispiel dieser Hit jetzt, Moonlight. Eine richtig coole Dance-Nummer zum Wachtanzen. Jetzt hier bei Radio Teddy.

0: 6 Uhr ist es, guten Morgen am Dienstag. 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Und jetzt rüber zu Nils in die Radio-Teddy-Nachrichten. Guten Morgen, Nils.
1: Hi, guten Morgen.
0: Ja, und heute werden viele Kinder zu kleinen Forschern.
1: Ja, heute ist der bundesweite Aktionstag der MINT-Machtage. MINT steht für Mathematik, Informatik, Naturwissenschaften und Technik. In vielen Kitas, Horten und Grundschulen werden spannende Experimente durchgeführt. Thema ist die Medizin der Zukunft, hat uns Gabriele Schmidtle von der Stiftung Kinderforschen gesagt.
2: Wir wollen von den Kindern wissen, wer oder was hilft uns in Zukunft gesund zu bleiben. Also Kinder in Kitas, Horten und Grundschulen sind aufgerufen, ihre eigenen Medizin-Minis zu erfinden. Das können Hightech-Roboter sein oder auch irgendetwas, was einen gesund hält. Da ist der Fantasie keine Grenze gesetzt und es darf gemalt und gebastelt werden.
1: Mehr Infos zum Aktionstag gibt's auf mintmachtage.de. Wie gut Kinder lernen, wie gut ihr Schulabschluss ist, das hängt in Deutschland weiterhin viel davon ab, wie sie aufwachsen. So steht es im neuen Bildungsbericht, den Bundesbildungsministerin Karin Prien vorgestellt hat. Das bedeutet in etwa, wenn die Eltern früher in der Schule nicht so gut waren oder kaum oder schlecht Deutsch sprechen, können es die Kinder oft auch nicht. Da ist es wichtig, dass Schulen, an denen die Noten im Schnitt nicht so gut sind, besser unterstützt werden, sagt die Bildungsministerin. Aber auch zu Hause muss etwas passieren.
3: Wenn wir eben wissen, dass Eltern heute ihren Kindern sehr viel seltener vorlesen, dass Eltern viel zu viele Eltern ihren Kindern sehr früh zu viel Bildschirmzeiten ermöglichen, wenn Eltern selber deutlich mehr als früher auch in ihren eigenen Handys zugange sind, anstatt sich mit ihren Kindern zu beschäftigen, dann sind das Dinge, auf die muss man als Staat, der ja eine Schutzpflicht auch insoweit hat, muss man Eltern darauf hinweisen.
1: Der letzte Bildungsbericht vor 2 Jahren hatte bereits ein ähnliches Bild gezeigt.
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1: Die Fußball-WM hat ihre erste große Überraschung. Europameister Spanien ist gegen WM-Neuling Kap Verde aus Afrika nicht über ein 0:0 hinausgekommen. Und auch die anderen Spiele endeten unentschieden. Belgien und Ägypten sowie Saudi-Arabien und Uruguay trennten sich jeweils 1:1. Das Spiel Iran gegen Neuseeland endete 2:2. Soweit die Meldungen. 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
1: Hier bei uns in Hessen ist auf der A7 Fulda Richtung Kassel die An- und Ausfahrt Kirchheim wegen einer Baustelle bis Mitte kommender Woche gesperrt. Allen unterwegs eine gute und sichere Fahrt.
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0: Na? Hört ihr das? Das ist die Sonne-Wolken-Party. Die bekommen wir heute an diesem Dienstag. Und dazu bleibt es meist trocken. In einigen Regionen kann es auch mal blitzen und donnern und nass werden. Und die Temperaturen klettern für uns auf bis zu 28 Grad. Christina, dein Anziehtipp für heute?
6: Ich denke, jetzt am Morgen reicht eine leichte Jacke. Und nach der Schule, nach der Kita, kann die Jacke ausgezogen werden.
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0: Gemeinsam macht es viel mehr Spaß, liebe Kids. Und genau deswegen machen wir es auch jeden Morgen gemeinsam. Zähneputzen hier zur Lieblingsmusik. So vergeht die Zeit wie im Flug. Und ja, ihr habt richtig viel Spaß dabei. Mit dabei ist auch Anni, 10 Jahre, aus Leipzig in Sachsen. Wie sieht denn deine Zahnbürste aus?
7: Die ist pink und der Kopf hat einen türkisen Ring.
0: Alles klar. Und alle, die jetzt auch bereit sind, schnappen sich die Zahnbürste und zum Zähneputzen gibt's jetzt den Mega-Hit Golden aus dem Film K-Pop Demon Hunters. Also schnappt euch die Zahnbürste, da kommt Zahnpasta drauf. Ja, und dann wird losgeputzt zur Lieblingsmusik. Euch jetzt ganz, ganz viel Spaß mit dem Radio für die Zahnputzit und los geht's mit dem Startsignal.

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6.10 Uhr. Guten Morgen am Dienstag. Hier ist die Radio Tolli Morgenshow mit Christina und Tim für euch. Bei einigen hat der Wecker schon geklingelt oder Mama und Papa haben euch wach gemacht. Und Radio Tolli ist beim Wachwerden dabei. Gleich mit dem coolen Kindersommerhit Tauche ab. Und heute Abend spielt der Frankreich das erste WM-Spiel. Ein starker Gegner. Oder vielleicht doch nicht. Sander, 6 Jahre, möchte gerne wissen, sind denn die französischen Fußballspieler so gut? Müssten wir da anfangen zu zittern, wenn wir mal gegen die Franzosen spielen? Wir finden es heraus. Gleich, kurz vor 7:30. Radio Tolli macht Spaß, macht schlau. Ich bin

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kommen gut aus den Federn. Wir hoffen, ihr habt was Schönes geträumt heute Nacht. Schönen guten Morgen. Hier ist die Radio Tür, die Morgenshow mit Christina und Tim am Dienstag. Wir helfen beim Wachwerden gleich mit doppelter Chapower von Leonie und Callum Scott. Stay. Die Eiskönigin, alles steht Kopf oder die Schule der magischen Tiere. In welchem Film könnte Christina mitmachen? Das ist ihre neue Aufgabe. Ihr habt die Filmvorschläge gleich hier in der Radio Tür, die Morgenshow um 6:40 Uhr.

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0: Viele von euch reiben sich die Augen, strecken sich eine Runde und wir machen euch wach gleich mit dem Mega-Hit von Radio Tour, die Superstar Michael Schulte. Und zwar mit dem Song, den seine Frau so richtig gut fand, als er ihr das vorgespielt hat. 5 AM hören wir gleich als nächstes.
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0: 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So, und jetzt checken wir erstmal, ob wir zittern müssen, falls wir in dieser Fußball-WM noch auf Frankreich treffen. 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
2: Mit Nils, hallo. Heute startet Frankreich in die Fußball-WM gegen Senegal. Sander möchte wissen, ob die Franzosen denn gut sind. Ja, die französische Nationalmannschaft ist sehr gut, das kann man so sagen. Es gibt so eine Weltrangliste der Nationalmannschaften des Weltverbands FIFA und da stehen die Franzosen auf Platz 3, Deutschland auf Platz 10. Viele sagen aber, dass diese Weltrangliste nicht wirklich was darüber aussagt, wie gut ein Team ist. Was aber Tatsache ist, Frankreich war schon zweimal Fußballweltmeister. Vor 8 Jahren bei der WM in Russland haben die Franzosen den Titel geholt, zuvor 1998 im eigenen Land. Europameister war Frankreich auch schon zweimal, das ist aber schon eine ganze Weile her, 1984 und im Jahr 2000 war das. Jedenfalls kommen jede Menge gute Spieler aus Frankreich, was die Franzosen heute auf jeden Fall zum Favoriten macht. Ja, und schauen wir noch mal kurz auf Frankreich selbst. Frankreich ist ein Nachbarland von Deutschland. Es ist eines der größten Länder in Westeuropa. Das Land hat lange Küsten am Atlantik und auch am Mittelmeer. Auch ein großer Teil der Alpen liegt in Frankreich, mit Europas höchstem Berg, dem Mont Blanc. Die Hauptstadt von Frankreich ist Paris. Sie ist zusammen mit ihren Vorstädten eine der größten Städte Europas und eines der beliebtesten Reiseziele der Welt. Hier stehen zum Beispiel der berühmte Eiffelturm oder der Triumphbogen.
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4: Mit dem Kauf regionaler Produkte, am besten direkt vom Bauernhof, tun wir nicht nur unserer Gesundheit etwas Gutes, sondern schonen durch kurze Transportwege auch die Umwelt und das Klima. Genießt die Jahreszeiten auf dem Teller. Im Frühling zum Beispiel Spargel und Spinat, im Sommer Tomaten, Radieschen und frisches Obst, im Herbst Kürbis in der Suppe und im Winter Porree, Grünkohl und rote Beete. Ein Saisonkalender in der Küche zeigt euch immer, welche Produkte gerade geerntet werden.
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4: Die Bedeutung deutscher Städtenamen. Bielefeld. Im Mittelalter hieß die Region schon Bühlenfelde, wobei Biele für einen Steinbruch oder auch für die hier vorhandene Einbuchtung des Teutoburger Waldes stehen kann.

0: 6:29 Uhr, guten Morgen am Dienstag. Es ist so spannend. Christina muss eine Rolle in einem Film bekommen. So lautet zumindest die Aufgabe. Bis Ende der Woche muss sie das schaffen. Und heute gibt es auf jeden Fall schon mal ein bisschen Hilfe von euch vor dem Radio. Eure Vorschläge, wo Christina mitmachen könnte, in der Radio Hörli Challenge in 10 Minuten. Jetzt rüber zu Nils in die Radio Hörli Nachrichten mit den wichtigsten Meldungen des Morgens. Guten Morgen, Nils.
1: Guten Morgen. Heute werden viele Kinder zu kleinen Forschern, denn heute ist der bundesweite Aktionstag der MINT-Mach-Tage. In vielen Kitas, Horten und Grundschulen werden spannende Experimente durchgeführt. Thema ist die Medizin der Zukunft. Alle Infos zum Aktionstag gibt's auf mintmachtage.de. Wie gut Kinder lernen, wie gut ihr Schulabschluss ist, das hängt in Deutschland weiterhin viel davon ab, wie sie aufwachsen. So steht es im neuen Bildungsbericht, den Bundesbildungsministerin Karin Prien vorgestellt hat. Mehr dazu in den Nachrichten in einer halben Stunde. Die Fußball-WM hat ihre erste große Überraschung. Europameister Spanien ist gegen WM-Neuling Kap Verde nicht über ein 0:0 hinausgekommen. Und auch die anderen Spiele endeten unentschieden. Belgien und Ägypten sowie Saudi-Arabien und Uruguay trennten sich jeweils 1:1. Das Spiel Iran gegen Neuseeland endete 2:2.
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1: Hier bei uns in Hessen ist auf der A7 Fulda Richtung Kassel die An- und Ausfahrt Kirchheim wegen einer Baustelle bis Mitte kommender Woche gesperrt. Allen unterwegs eine gute und sichere Fahrt.
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0: Hört ihr das? Das ist die Sonne-Wolken-Party. Die bekommen wir heute an diesem Dienstag hier bei uns in Hessen. Dazu kann es heute im Laufe des Tages auch noch donnern und blitzen und die Temperaturen klettern für uns auf bis zu 22 Grad. Christina, dein Anziehtipp für heute?
5: Ich denke, jetzt am Morgen reicht eine leichte Jacke und nach der Schule, nach der Kita kann die Jacke ausgezogen werden.
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0: Viele von euch warten schon drauf. Jetzt ist es wieder soweit. Wir putzen gemeinsam die Zähne zur Lieblingsmusik. Das machen wir jeden Morgen gemeinsam hier zum Radio Teddy Zahnputz-Hit. Und mit dabei ist auch Annika, 8 Jahre. Wie ist denn deine Zahnputztechnik?
6: Also wenn ich meine Zähne putze, dann fange ich erst mit den Kauflächen an, unten. Und dann mache ich oben die Kauflächen. Und dann mache ich zu. Und dann mache ich Kreise an beiden Seiten und vorne auch. Ja, und das mache ich dann beim Zahnputzen.
0: Alles klar, dann machen wir das jetzt alle gemeinsam zu dem coolen Hit von Michael Schulte, 5 AM. Euch ganz, ganz viel Spaß mit dem Radio Teddy Zahnputz-Hit und los geht's mit dem Startsignal.

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0: 6:37 Uhr, es ist Dienstag, hier ist die Radio Tutti Morgenshow, Christina und Tim für euch. Raus aus dem Pyjama, rein in die Kita- und Schulklamotten, liebe Kids. Und dazu gibt's gleich den aktuellen Hit Save My Love, unter anderem von Kygo. Vorher seid ihr gefragt, wo könnte Christina mitmachen?
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0: Das ist so spannend. Christina, deine aktuelle Aufgabe lautet, bekomme eine Rolle in einem Film. Wie und wo du auftauchst, kannst du selber aussuchen.
2: Also vielen Dank. Dank dir habe ich wirklich so Herzklopfen, wenn ich daran denke. So eine Mischung aus, oh, wie cool. Und andererseits, ach du meine Güte, wie soll ich das hinbekommen?
0: Ja, das ist deine Aufgabe. Also du könntest auch nur kurz zu sehen sein oder zu hören, würde auch schon reichen. Man muss dich schon irgendwie erkennen, egal ob jetzt vom Aussehen oder eben von der Stimme her.
2: Tim, ich kann doch nicht zu irgendeinem Sender oder zum Filmproduzenten gehen. Und außerdem habe ich noch nicht mal eine Idee, was für eine Rolle ich bekommen könnte oder welche Rolle ich spielen könnte.
0: Na, da kommt genau ihr, liebe Kids, ins Spiel. So viele von euch rufen hier an und wollen von ihren Ideen erzählen. Hier zum Beispiel.
3: Hi, ich bin der Tom, bin 9 Jahre alt und ich denke, dass Christina eine Filmrolle bei Woodworkers 2 bekommt. Der Fuchs.
2: Ach, Woodwalkers. Und dann
0: Fuchs?
2: Ja, da sind die Kiddies, die verwandeln sich dann immer in Waldtiere oder Tiere, ne? Unter anderem Fuchs. Das ist halt auch nice. Würde zu meiner Größe passen. Coole Idee. Danke, Tom. Gibt's noch mehr Vorschläge?
0: Ja, hier.
4: Hallo, ich bin Alexander. Ich bin 5 Jahre alt. Christina sollte in der Rolle in Toy Story 5 mit vortreten.
5: Die blonde Puppe mit den Schäfchen? Ist das von Toy Story 5?
4: Nein, diesen Hund, der sich so lang ziehen kann.
0: Ach cool, und Alexander, du bist da bestimmt drauf gekommen, weil der Soundtrack von Superstar Taylor Swift schon bei uns läuft, weil der Film läuft ja noch gar nicht im Kino.
2: Da müsste ich ja nur sprechen dann. Also nur in Anführungsstrichen, das ist schon auch ein Akt, aber also ich könnte Schauspielern und sprechen. Ich könnte vielleicht einfach auch nur ein Baum sein, Tim, würde das auch zählen?
0: Ja, man muss dich nur halt erkennen. Also entweder ist der Baum dann sehr, sehr klein oder er isst irgendwas Warmes ganz früh.
2: Stimmt, so. Das würde passen.
0: So, Christina, und morgen... Warte mal, das Telefon klingelt hier die ganze Zeit. Hallo?
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0: Coop-Konzert nach jedem WM-Tor? Geht das klar oder gibt's dafür die rote Karte von der Polizei? Staranwalt Christian Sommecke klärt auf, damit ihr knöllchenfrei durch die WM kommt. Bleibt dran, liebe Eltern. 11.15 Uhr gibt's mehr dazu. Jetzt aber 6.52 Uhr. Die Radio Tür, die Morgenshow mit Christina und Tim ist hier für euch.
1: Das ist richtig cool.
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0: Und das ist ein Superhit, der musste ziemlich lange warten, bis er, ja, an die Fans durfte. Denn 12 Jahre lang gab es von diesem Song immer mal wieder so kleine Schnipsel auf Social Media und so zwischendurch von Martin Garrix und Superstar Ed Sheeran. Und jetzt, nach 12 Jahren, ist der Song endlich in kompletter Länge da. Repeat It, ganz, ganz, ganz neue Nummer von dem Elektro-DJ Martin Garrix und Superstar Ed Sheeran. Jetzt hier bei Radio Teddy.

0: Der Superhit Repeat It war das. Und gleich geht's hier weiter und wir sorgen für noch mehr WM-Stimmung für die Ohren. Der ganz, ganz neue Fußballkinderhit Balla Balla. Jetzt haben wir es 6.57 Uhr. 6.56 Uhr. So, hier ist die Radio Berlin Morgenshow mit Christina und Tim für euch am Dienstag. In vielen Küchen dampft der Tee gerade in den Tassen und gleich dampft es auch wieder in euren Köpfen beim Radio Teddy Familien Frühstücksquiz. 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Christina oder Tim? Tim oder Christina? 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Christina oder ich? Na, wer hat's gemacht? 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
0: 6.59 Uhr, in wenigen Sekunden ist es 7 Uhr. Guten Morgen am Dienstag. Es ist so spannend, Christina muss eine Rolle in einem Film bekommen. So lautet zumindest die Aufgabe. Bis Ende der Woche hat sie Zeit und ich glaube, sie braucht da Hilfe von euch vor dem Radio. Eure Vorschläge, wo Christina mitmachen könnte, die gibt's gleich in der Radio Teddy Challenge um 7.40 Uhr. Jetzt rüber zu Nils in die Radio Teddy Nachrichten. Guten Morgen, Nils.
9: Hi, guten Morgen.
0: Ja, und heute werden viele Kinder zu kleinen Forschern.
9: Ja, denn heute ist der bundesweite Aktionstag der MINT-Machtage. MINT steht für Mathematik, Informatik, Naturwissenschaften und Technik. In vielen Kitas, Horten und Grundschulen werden spannende Experimente durchgeführt. Thema ist die Medizin der Zukunft, hat uns Gabriele Schmidtle von der Stiftung Kinderforschen gesagt.
10: Wir wollen von den Kindern wissen, wer oder was hilft uns in Zukunft gesund zu bleiben. Also Kinder in Kitas, Horten und Grundschulen sind aufgerufen, ihre eigenen Medizin-Minis zu erfinden. Das können Hightech-Roboter sein oder auch irgendetwas, was einen gesund hält. Da ist der Fantasie keine Grenze gesetzt und es darf gemalt und gebastelt werden.
9: Mehr Infos zum Aktionstag gibt's auf mintmachtage.de. Wie gut Kinder lernen, wie gut ihr Schulabschluss ist, das hängt in Deutschland weiterhin viel davon ab, wie sie aufwachsen. So steht es im neuen Bildungsbericht, den Bundesbildungsministerin Karin Prien vorgestellt hat. Das bedeutet in etwa, wenn die Eltern früher in der Schule nicht so gut waren oder kaum oder schlecht Deutsch sprechen, können es die Kinder oft auch nicht. Da ist es wichtig, dass Schulen, an denen die Noten im Schnitt nicht so gut sind, besser unterstützt werden, sagt die Bildungsministerin. Aber auch zu Hause muss etwas passieren.
11: Wenn wir eben wissen, dass Eltern heute ihren Kindern sehr viel seltener vorlesen, dass Eltern viel zu viele Eltern ihren Kindern sehr früh zu viel Bildschirmzeiten ermöglichen, wenn Eltern selber deutlich mehr als früher auch in ihren eigenen Handys zugange sind, anstatt sich mit ihren Kindern zu beschäftigen, dann sind das Dinge, auf die muss man als Staat, der ja eine Schutzpflicht auch insoweit hat, muss man Eltern darauf hinweisen.
9: Der letzte Bildungsbericht vor 2 Jahren hatte bereits ein ähnliches Bild gezeigt.
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9: Die Fußball-WM hat ihre erste große Überraschung. Europameister Spanien ist gegen WM-Neuling Kap Verde aus Afrika nicht über ein 0:0 hinausgekommen. Und auch die anderen Spiele endeten unentschieden. Belgien und Ägypten sowie Saudi-Arabien und Uruguay trennten sich jeweils 1:1. Das Spiel Iran gegen Neuseeland endete 2:2. Soweit die Meldungen. 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
9: Hier bei uns in Hessen ist auf der A7 Fulda Richtung Kassel die An- und Ausfahrt Kirchheim wegen einer Baustelle bis Mitte kommender Woche gesperrt. Allen unterwegs eine gute und sichere Fahrt.
0: Hört ihr das? Das ist die Sonne-Wolken-Party. Die bekommen wir heute an diesem Dienstag hier bei uns in Hessen. Dazu kann es heute im Laufe des Tages auch noch donnern und blitzen und die Temperaturen klettern für uns auf bis zu 22 Grad. Christina, dein Anziehtipp für heute?
12: Ich denke, jetzt am Morgen reicht eine leichte Jacke und nach der Schule, nach der Kita, kann die Jacke ausgezogen werden.
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0: Wir sorgen dafür, dass Zähneputzen für euch jeden Morgen zum absoluten Highlight wird. Ihr putzt die Zähne, wir legen eure Lieblingsmusik auf. Mit dabei ist jetzt auch Amelie, 7 Jahre. Amelie, wenn du Zahnbürstenerfinderin wärst, was könnte deine Erfinderzahnbürste?
13: Dass sie die Zähne putzt. Dann könnte ich auch noch was anderes zum Herrichten gleichzeitig machen. Ich komme nämlich oft ziemlich spät aus dem Bett.
0: Ja, das kenne ich. Und dann, ja, muss man sich ganz schön beeilen. Und genau deswegen gibt es den Radio Teddy Zahnputz-Hit. Mit dem putzen wir alle gemeinsam zur Lieblingsmusik. Jetzt aus dem neuen Toy Story Film. Da gibt es den Soundtrack von Taylor Swift. Euch ganz, ganz viel Spaß jetzt mit dem Radio Teddy Zahnputz-Hit. Und los geht's mit dem Zahnputz-Hit Startsignal.

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0: 7 und 9, schönen guten Morgen. Hier ist die Radio Tony Morgenshow mit Christina und Tim für euch am Dienstag. Noch ein paar Ampeln, dann seid ihr in der Schule oder Kita und dazu gibt's gleich den ganz, ganz neuen Kinderhit von Ich und Herr Meier. Der sorgt für noch mehr WM-Stimmung für die Ohren. Baller, baller, hören wir gleich. Und Christina muss in ihrer aktuellen Radio Tony Challenge eine Rolle in einem Film bekommen. Mehr dazu gleich um 7.40 Uhr. Vorher möchte Luca, 9 Jahre, gerne noch wissen, seit wann gibt es denn eigentlich schon Kinofilme? Die Antwort gibt's dann gleich kurz vor 7:30. 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
0: Ratet mit, jeden Morgen, wer hat's gemacht? Christina oder Tim? Tim oder Christina? Und ihr gewinnt bei uns heute 2 Tickets für den Trampolinpark MyJump in Berlin-Ost. Da tobt ihr euch dann in dem riesigen Trampolinpark aus und stellt euch den coolen Challenges in der neuen Valo-Arena. Mitraten und gewinnen unter der 03317 6 mal die 2. Die Mitmachregeln stehen auf radioteddy.de. Wir raten jetzt mit Stella Marie, 11 Jahre, und ihrer Mama Angie aus Werderhavel in Brandenburg. Guten Morgen.
2: Guten Morgen.
0: Wer von uns beiden hat denn schon mal ein Vogelbaby gerettet? Christina oder ich?
3: Tim.
4: Christina.
5: Tim.
4: Christina.
5: Tim.
4: Christina.
5: Tim.
4: Christina.
5: Tim.
4: Christina.
0: Tim. Jawohl. Herzlichen Glückwunsch. Ihr gewinnt 2 Tickets für den Trampolinpark MyJump in Berlin-Ost.
2: Wunderbar, danke schön.
0: Gerne, ganz viel Spaß beim Hüpfen. Und noch kurz zur Geschichte. Das habe ich mal bei mir auf dem Hinterhof gesehen. Da lag so ein kleines Vogelbaby-Ei und es ist irgendwie aus dem Nest gefallen. Und ich konnte dann auch das Nest finden, habe dann das Ei quasi mit Handschuhen, ne, man darf ja nicht einfach so anfassen, sonst kann es passieren, dass die Mama das Küken nicht mehr annimmt, habe es dann zurückgesetzt und die sind alle drei dann zusammen aufgewachsen.
2: Oh, so schön.
0: Stella, was sind denn deine Lieblingstiere?
3: Pandas.
0: Und warum Pandas?
3: Ich finde, die sehen schön aus und die sind so süß.
0: Ja, und auch so tollpatschig irgendwie, ne?
3: Ja.
0: Und die nächsten Trampolin-Park-Tickets gibt's morgen früh wieder um 7.10 Uhr. Und liebe Eltern, ihr gewinnt für eure Kids heute noch das neue Lieblingsspielzeug bei Kinderwissen Elternquissen um 8.20 Uhr hier in der Radio Teddy Morgenshow.
1: Laura!

7:17 Uhr, es ist Dienstag. Schönen guten Morgen, die Radio Tour, die Morgenshow. Christina und Tim für euch. Und wir wünschen guten Appetit beim Frühstück. Zum Mitschmatzen gibt's jetzt Dance-Musik aus den Charts, unter anderem von Topic und Superstar Nico Santos. Hier ist Buddy.

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0: 7:23 Uhr, die Radio Tolli Morgenshow mit Christina und Tim für euch am Dienstag. Schönen guten Morgen und wir wünschen viel Spaß beim Schulbrote schmieren, beim Gemüseschnibbeln oder Eierabpellern, alle die dabei sind. Wir sorgen für die musikalische Unterstützung, gleich zusammen mit dem Gänsehautsänger und Radio Tolli Superstar Alex Warren. Die Eiskönigin, alles steht Kopf oder doch die Schule der magischen Tiere. In welchem Film könnte Christina mitmachen und vor allem, was könnte sie da machen? Das ist ihre neue Aufgabe. Ihr habt die Filmvorschläge gleich um 7:40 Uhr. Vorher klären wir noch passend dazu, was eigentlich ganz früher so im Kino lief. 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
2: Mit Nils, hallo. Luca fragt, seit wann gibt es Kinofilme? Wann die erste Aufführung war, ist ziemlich genau zu sagen. Denn auf der Weltausstellung im Jahr 1893 wurden das erste Mal bewegte Bilder gezeigt. Eine Sensation. Dabei wurden einzelne Bilder mit schnellem Flackerlicht nacheinander beleuchtet. Das war zu schnell für menschliche Augen, sodass sich der Eindruck ergab, dass sich die Bilder bewegen. Das galt damals noch als lebendige Fotografie. Diese Methode wurde schnell weiterentwickelt und so gab es schon ein Jahr später die ersten Kurzfilme, die mehrere Menschen gleichzeitig sehen konnten. Das waren dann Sachen wie ein Zug fährt vorbei, ein Pferd spaziert oder auch Arbeiter kommen aus einer Fabrik. Das waren also keine echten Spielfilme, wie wir sie heute kennen. Die erste öffentliche Vorführung für Publikum, das dafür Eintritt bezahlte, gab es am 1. November 1895 im Berliner Wintergarten. Dann wurden immer öfter kleine lustige Witzgeschichten zusammengebastelt und schon ein paar Jahre später haben in allen großen Städten die ersten Kinos eröffnet. Damals hießen sie noch Lichtspieltheater. Ton gab es noch nicht. Es waren Stummfilme, meistens begleitet von einem Mann am Klavier. Im Jahr 1927 gab es dann den ersten Film mit Ton. Er hieß Der Jazzsänger, war ein Riesenerfolg und ganz schnell waren Stummfilme eine Sache von gestern. 1937 kam dann der erste brauchbare Farbfilm in die Kinos. Das war der Zeichentrickfilm Schneewittchen und die sieben Zwerge.
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0: 7.30 Uhr, halb acht. Guten Morgen am Dienstag. Es ist so spannend. Christina muss eine Rolle in einem Film bekommen. So lautet ihre aktuelle Aufgabe und das bis Ende der Woche. Und da braucht sie, glaube ich, auch Hilfe von euch. Die gibt es von euch vor dem Radio. Eure Vorschläge, wo Christina mitmachen könnte und vor allem, was sie so machen könnte, die hören wir gleich in der Radio-Challenge in 10 Minuten. Jetzt rüber zu Nils in die Radio-Nachrichten mit den wichtigsten Meldungen des Morgens. Guten Morgen, Nils.
1: Hi, guten Morgen. Heute werden viele Kinder zu kleinen Forschern, denn heute ist der bundesweite Aktionstag der MINT-Macht-Tage. In vielen Kitas, Horten und Grundschulen werden spannende Experimente durchgeführt. Thema ist die Medizin der Zukunft. Alle Infos zum Aktionstag gibt's auf mintmachttage.de. Wie gut Kinder lernen, wie gut ihr Schulabschluss ist, das hängt in Deutschland weiterhin viel davon ab, wie sie aufwachsen. So steht es im neuen Bildungsbericht, den Bundesbildungsministerin Karin Prien vorgestellt hat. Mehr dazu in den Nachrichten in einer halben Stunde. Die Fußball-WM hat ihre erste große Überraschung. Europameister Spanien ist gegen WM-Neuling Kap Verde nicht über ein 0:0 hinausgekommen. Und auch die anderen Spiele endeten unentschieden. Belgien und Ägypten sowie Saudi-Arabien und Uruguay trennten sich jeweils 1:1. Das Spiel Iran gegen Neuseeland endete 2:2.
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1: Hier bei uns in Hessen auf der A67, der 67, Mannheim Richtung Darmstadt, zwischen dem Viernheimer Dreieck und Lorsch, 2 Kilometer Stau wegen einer Baustelle.
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0: Hört ihr das? Das ist die Sonne-Wolken-Party. Die bekommen wir heute an diesem Dienstag hier bei uns in Hessen. Dazu kann es heute im Laufe des Tages auch noch donnern und blitzen und die Temperaturen klettern für uns auf bis zu 22 Grad. Christina, dein Anziehtipp für heute?
5: Ich denke, jetzt am Morgen reicht eine leichte Jacke und nach der Schule, nach der Kita kann die Jacke ausgezogen werden.
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0: Zähneputzen ist angesagt, liebe Kids. Wir machen das jeden Morgen mit euch gemeinsam hier zur Lieblingsmusik. So habt ihr richtig viel Spaß und die Zeit, die vergeht auch wie im Flug. Mit dabei ist auch Ellie, 7 Jahre. Wo würdest du denn gerne mal die Zähne putzen wollen?
6: Am Strand, weil es da Sonne gibt und ein Meer, wo ich baden kann.
0: Okay, und alle, die jetzt auch bereit sind, schnappen sich die Zahnbürste. Und zum Zähneputzen gibt's jetzt den aktuellen Hit von Alex Warren, Fever Dream. Euch ganz, ganz viel Spaß mit dem Radio Teddy Zahnputz-Hit und los geht's mit dem Startsignal.

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0: Schuhe anziehen und dabei Radio Teddy hören. Gleich mit dem coolen Kinderhit von SpongeBob. Shaker, Shaker. Jetzt haben wir 7.39 Uhr, gleich 7.40 Uhr. Es ist Dienstag und ihr hört die Radio Teddy Morgenshow mit Christina und Tim. Jetzt seid ihr gefragt, liebe Kids, wo könnte Christina mitmachen?
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0: Das ist so spannend. Christina, deine aktuelle Aufgabe lautet, bekomme eine Rolle in einem Film. Wie und wo du auftauchst, kannst du selber aussuchen.
2: Also vielen Dank. Dank dir habe ich wirklich so Herzklopfen, wenn ich daran denke. So eine Mischung aus, oh, wie cool. Und andererseits, ach du meine Güte, wie soll ich das hinbekommen?
0: Ja, das ist deine Aufgabe. Also du könntest auch nur kurz zu sehen sein oder zu hören, würde auch schon reichen. Man muss dich schon irgendwie erkennen, egal ob jetzt vom Aussehen oder eben von der Stimme her.
2: Tim, ich kann doch nicht zu irgendeinem Sender oder zum Filmproduzenten gehen. Und außerdem habe ich noch nicht mal eine Idee, was für eine Rolle ich bekommen könnte oder welche Rolle ich spielen könnte.
0: Na, da kommt genau ihr, liebe Kids, ins Spiel. So viele von euch rufen hier an und wollen von ihren Ideen erzählen. Hier zum Beispiel.
3: Hi, ich bin der Tom, bin 9 Jahre alt und ich denke, dass Christina eine Filmrolle bei Woodworkers 2 bekommt. Der Fuchs.
2: Ach, Woodwalkers. Und dann
0: als Fuchs?
2: Ja, das sind die Kiddies, die verwandeln sich dann immer in Waldtiere oder Tiere, ne? Unter anderem Fuchs. Das ist halt auch nice. Würde zu meiner Größe passen. Coole Idee. Danke, Tom. Gibt's noch mehr Vorschläge?
0: Ja, hier.
4: Hallo, ich bin Alexander. Ich bin 5 Jahre alt. Christina sollte in der Rolle in Toy Story 5 mit vortreten.
5: Die blonde Puppe mit den Schäfchen? Ist das von Toy Story 5?
4: Nein, diesen Hund, der sich so lang ziehen kann.
0: Ach cool, und Alexander, du bist da bestimmt drauf gekommen, weil der Soundtrack von Superstar Taylor Swift schon bei uns läuft, weil der Film läuft ja noch gar nicht im Kino.
2: Da müsste ich ja nur sprechen dann. Also nur in Anführungsstrichen, das ist schon auch ein Akt, aber also ich könnte Schauspielern und sprechen. Ich könnte vielleicht einfach auch nur ein Baum sein, Tim, würde das auch zählen?
0: Ja, man muss dich nur halt erkennen. Also entweder ist der Baum dann sehr, sehr klein oder er isst irgendwas Warmes ganz früh.
2: Stimmt, so. Das würde passen.
0: So, Christina, und morgen... Warte mal, das Telefon klingelt hier die ganze Zeit. Hallo?
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Schönen guten Morgen, 7.48 Uhr, die Radio Tour, die Morgenshow, Christina und Tim für euch am Dienstag. Hubkonzert nach jedem WM-Tor. Geht das klar oder gibt's dafür die rote Karte von der Polizei? Staranwalt Christian Solmecke geklärt auf. Bleibt dran, liebe Eltern, um 11.15 Uhr gibt's die Antwort. Hier geht's jetzt weiter mit Dance-Musik von Lady Gaga bei Radio Tour, die zum Aufdrehen. Hey.

0: 7.52 Uhr, es ist Dienstag und ihr habt die Radio Toddy Morgenshow mit Christina und Tim im Ohr. Warum heute viele Kinder zu kleinen Forschern werden, das hört ihr gleich um 8 in den Radio Toddy Nachrichten. 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
0: Und das ist in dieser Stunde für euch einer der erfolgreichsten Sänger Deutschlands, Michael Schulte. Und der ist ja super gerne mit seiner Familie im Wohnmobil unterwegs. Michael, was war denn so das Besondere? Welcher Urlaub ist dir so besonders in Erinnerung geblieben?
5: Vor 3 Jahren sind wir mit dem Camper runtergefahren von Deutschland, Österreich, Schweiz, haben dann Italien, ein bisschen Toskana gemacht und sind dann noch nach Korsika rübergefahren. Wir waren, glaube ich, 4 Wochen unterwegs.
0: Wahnsinn, cool. Und jetzt gibt's ganz neue Musik von Michael Schulte, Lovesick, jetzt hier bei Radio Teddy.

0: Superstar dieser Stunde, Michael Schulte war das. Und gleich der Mega-Hit, den mittlerweile auch viele Eltern auswendig können, weil ihr, liebe Kids, den rauf und runter hört. Golden! Jetzt haben wir es 7.55 Uhr, es ist Dienstag und jetzt ist es wieder soweit hier in der Radio für die Morgenshow, liebe Eltern. Jetzt gibt's eine Frage aus der Lebenswelt der Kids und mit der machen wir euch gleich zu Quiz-Champions. Heute gibt's eine Frage aus dem Sachunterricht der Kids. Wie viele Farben hat denn ein Regenbogen, liebe Eltern? Na, wie viele sind's? Und ihr gewinnt dabei für eure Kids das neue Lieblingsspielzeug oder das neue Lieblingskuscheltier, völlig egal was. Die Kids dürfen sich den Preis aussuchen aus der riesengroßen Radio-Teddy-Schatztruhe. Offen ist sie schon, jetzt dürfen eure Kids auch reingreifen, wenn ihr uns denn die richtige Antwort liefert. Wie viele Farben hat ein Regenbogen? Ruft jetzt an 03176 mal die 2. Die Mitmachregeln stehen auf radioteddy.de. 03176 mal die 2 und gewonnen wird dann gleich um 8.20 Uhr.
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13: Wissen rund ums Auto. Reifen wechseln, Stoßdämpfer austauschen, klar. Ein Teil wird oft vernachlässigt, weil kaum einer weiß, was es macht. Der Zahnriemen. Der ist für die Motorsteuerung zuständig. Er sorgt für das Zusammenspiel zwischen Nocken und Kurbelwelle und steuert die Ventilbewegungen. Der Zahnriemen ist ein Verschleißteil und muss nach den vorgeschriebenen Intervallen gewechselt werden. Ein alter Zahnriemen kann reißen und das führt zu einem Motorschaden.

0: 8 Uhr ist es. Guten Morgen am Dienstag. Liebe Eltern, wie viele Farben hat denn ein Regenbogen? Ratet mit und gewinnt das neue Lieblingsspielzeug für eure Kids in 20 Minuten. Jetzt rüber zu Nils in die Radio Tadi Nachrichten. Guten Morgen, Nils.
1: Hi, guten Morgen.
0: Ja, und heute werden viele Kinder zu kleinen Forschern.
1: Ja, heute ist der bundesweite Aktionstag der MINT-Machtage. MINT steht für Mathematik, Informatik, Naturwissenschaften und Technik. In vielen Kitas, Horten und Grundschulen werden spannende Experimente durchgeführt. Thema ist die Medizin der Zukunft, hat uns Gabriele Schmidtle von der Stiftung Kinderforschen gesagt.
2: Wir wollen von den Kindern wissen, wer oder was hilft uns in Zukunft gesund zu bleiben. Also Kinder in Kitas, Horten und Grundschulen sind aufgerufen, ihre eigenen Medizin-Minis zu erfinden. Das können Hightech-Roboter sein oder auch irgendetwas, was einen gesund hält. Da ist der Fantasie keine Grenze gesetzt und es darf gemalt und gebastelt werden.
1: Mehr Infos zum Aktionstag gibt's auf mintmachtage.de. Wie gut Kinder lernen, wie gut ihr Schulabschluss ist, das hängt in Deutschland weiterhin viel davon ab, wie sie aufwachsen. So steht es im neuen Bildungsbericht, den Bundesbildungsministerin Karin Prien vorgestellt hat. Das bedeutet in etwa, wenn die Eltern früher in der Schule nicht so gut waren oder kaum oder schlecht Deutsch sprechen, können es die Kinder oft auch nicht. Da ist es wichtig, dass Schulen, an denen die Noten im Schnitt nicht so gut sind, besser unterstützt werden, sagt die Bildungsministerin. Aber auch zu Hause muss etwas passieren.
3: Wenn wir eben wissen, dass Eltern heute ihren Kindern sehr viel seltener vorlesen, dass Eltern viel zu viele Eltern ihren Kindern sehr früh zu viel Bildschirmzeiten ermöglichen, wenn Eltern selber deutlich mehr als früher auch in ihren eigenen Handys zugange sind, anstatt sich mit ihren Kindern zu beschäftigen, dann sind das Dinge, auf die muss man als Staat, der ja eine Schutzpflicht auch insoweit hat, muss man Eltern darauf hinweisen.
1: Der letzte Bildungsbericht vor 2 Jahren hatte bereits ein ähnliches Bild gezeigt.
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1: Die Fußball-WM hat ihre erste große Überraschung. Europameister Spanien ist gegen WM-Neuling Kap Verde aus Afrika nicht über ein 0:0 hinausgekommen. Und auch die anderen Spiele endeten unentschieden. Belgien und Ägypten sowie Saudi-Arabien und Uruguay trennten sich jeweils 1:1. Das Spiel Iran gegen Neuseeland endete 2:2. Soweit die Meldungen. 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
1: Hier bei uns in Hessen auf der A67, der 67, Mannheim Richtung Darmstadt, zwischen dem Viernheimer Dreieck und Lorsch, 2 Kilometer Stau wegen einer Baustelle.
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0: Hört ihr das? Das ist die Sonne-Wolken-Party. Die bekommen wir heute an diesem Dienstag hier bei uns in Hessen. Dazu kann es heute im Laufe des Tages auch noch donnern und blitzen und die Temperaturen klettern für uns auf bis zu 22 Grad. Christina, dein Anziehtipp für heute?
6: Ich denke, jetzt am Morgen reicht eine leichte Jacke und nach der Schule, nach der Kita, kann die Jacke ausgezogen werden.
0: 8:03, 8:03. Guten Morgen am Dienstag. So schnell wie ein Hund oder doch etwas langsamer? Wie schnell ist eigentlich die schnellste Schnecke der Welt? Diese Frage haben wir von Tara 7 Jahre bekommen und wir beantworten sie gleich kurz vor 8:30. Vorher der gute Laune-Sänger Kamrad mit seinem aktuellen Hit Hug Yourself. Und jetzt sorgen wir dafür, dass mitgewackelt wird im Familienauto auf dem Weg Richtung Schule und Kita. Hier ist der Mega-Hit Golden.
4: Hier bei uns in Hessen.

8.10 Uhr, es ist Dienstag, ihr hört die Radio Tadi Morgenshow mit Christina und Tim und liebe Grüße an alle Eltern, die heute Morgen ganz schnell saugen oder wischen mussten, weil beim Frühstück gekrümelt oder gekleckert wurde. Und gleich geht's hier weiter mit Superstar-Musik von Taylor Swift, Opelite. Hubkonzert nach jedem WM-Tor, geht das klar oder gibt's dafür die rote Karte von der Polizei? Staranwalt Christian Sommeck erklärt auf, liebe Eltern, bleibt dran, damit ihr sicher und knöllchenfrei durch die WM kommt. Um 11.15 Uhr gibt's die Tipps, jetzt wie versprochen Taylor Swift bei Radio Teddy.

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0: Schönen Dienstag, 8.17 Uhr, die Radio Tour, die Morgenshow, Christina und Tim für euch. Und bei einigen läuft jetzt der erste Kaffee durch die Maschine und wir sind mit dabei und sorgen für die musikalische Unterstützung. Gleich von Leonie aus den Charts. Jetzt tauchen wir erstmal ab in die Wissenswelt der Kids, liebe Eltern. Und das machen wir heute zusammen mit Jenny.
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0: Schule, TV, Hobby. Wie viel wisst ihr aus der Lebenswelt eurer Kids? Genau das testen wir jeden Morgen mit einer Frage. Und ihr gewinnt dabei diesmal was aus der großen Radio Teddy Schatztruhe. Jawohl, die öffnen wir für eure Kids und da dürfen eure Kids dann reingreifen, liebe Eltern, und sich das neue Lieblingsspielzeug oder vielleicht auch was zum Kuscheln oder Musik hören rausholen. 0331 76 mal die 2. Die Mitmachregeln stehen auf radioteddy.de. Wir quizzen jetzt mit Jenny für ihre Kids, Lieselotte 10 und Viktoria 8 aus Berlin-Mahlsdorf. Guten Morgen.
2: Guten Morgen.
0: Jenny, Vorbereitung ist alles. Wir schauen schon mal aufs Wochenende. Das wird ja super, super heiß. Wie werdet ihr euch in der Familie abkühlen?
2: Oh, wir haben viel vor. Tatsächlich hat meine Kleine ein Handballspiel und da werden wir leider drinnen in der Halle sein und sie ganz doll anfeuern. Und ich habe noch einen Termin auf Arbeit.
0: Und danach wird es dann aber wahrscheinlich ein Eis geben zur Abkühlung.
2: Auf jeden Fall. Und wahrscheinlich im Garten die Sonne genießen.
0: Sehr gut. Jenny, dann gibt's jetzt für dich eine Frage aus dem Sachunterricht der Kids. Wie viele Farben hat denn ein Regenbogen?
2: 7 Farben. Rot, Orange, Gelb, Grün, Blau, Indigo und Violett.
0: Und das ist völlig richtig. Du hast sogar noch die Farben genannt. Herzlichen Glückwunsch. Das heißt, du gewinnst für deine Kids Lieselotte und Viktoria einen Preis aus der Radio Teddy Schatztruhe. Und da ist genug drin. Da können sich die beiden dann auch was zusammen aussuchen.
2: Ach, super. Dankeschön.
0: Bitte sehr. Und die nächste Runde Kinderwissen, Eltern quizzen. Morgen früh wieder um 8.20 Uhr hier in der Radio Teddy Morgenshow. Jetzt Leonie mit By Your Side.

0: Prost Kaffee, Prost Tee, liebe Eltern. Radio Teddy läuft gleich mit dem ganz neuen Hit von Radio Teddy Superstar Taylor Swift aus dem neuen Toy Story Film. 8:25 Uhr, die Radio Teddy Morgenshow mit Christina und Tim am Dienstag. Nie wieder selber die Pfandflaschen wegbringen, liebe Eltern. Der perfekte Tipp für euren persönlichen und kostenlosen Pfand-Wegbring-Service. Gleich um 8:40 Uhr. Jetzt wird's erstmal ganz, ganz langsam. Oder vielleicht doch nicht. 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
2: Mit Nils, hallo. Wie schnell ist die schnellste Schnecke? Das möchte Tara wissen. Nun, so richtig schnelle Schnecken, die gibt's nicht. Alle sind im Schneckentempo unterwegs, also ganz langsam. Aber tatsächlich gibt es lahme und flotte Schnecken. Schnecken auf dem Land, wie die Bernsteinschnecke, schaffen gerade mal 2 Zentimeter in einer Minute. Die Bernsteinschnecke lebt bei uns auf feuchten Wiesen oder in Mooren. Die bekannte Weinbergschnecke ist schneller. Sie schafft in einer Minute rund 7 Zentimeter. Und es gibt Schneckenarten, die sogar 11 Zentimeter pro Minute rennen. Jetzt haben wir von Schnecken auf dem Land gesprochen. Das heißt ja wohl, dass es auch Wasserschnecken gibt. Ja, die gibt es. Und die sind richtig flott. Die Wellhornschnecke, die in der Nordsee lebt, kann 16 Zentimeter in der Minute schaffen. Und das sind immer noch keine Weltmeister unter den Schnecken. Es sind freischwimmende Schnecken, die 12 Meter pro Minute schnell sind. Also, bei dem Tempo wird er mir richtig schwindelig, oder?
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17: Die Bedeutung deutscher Städtenamen. Pforzheim, der Name geht auf eine alte römische Siedlung an der Enns zurück, die einen Hafen hatte. Von diesem Portus leitet sich auch der Name Pforzheim ab.

0: 8:30 Uhr, 8:30 Uhr, guten Morgen am Dienstag. Nie wieder selber die Pfandflaschen wegbringen, liebe Eltern. Der perfekte Tipp für euren persönlichen und kostenlosen Pfand-Wegbring-Service in 10 Minuten. Jetzt rüber zu Nils in die Radio-Tali-Nachricht mit den wichtigsten Meldungen des Morgens. Guten Morgen, Nils.
1: Guten Morgen. Heute werden viele Kinder zu kleinen Forschern. Denn heute ist der bundesweite Aktionstag der MINT-Mach-Tage. In vielen Kitas, Horten und Grundschulen werden spannende Experimente durchgeführt. Thema ist die Medizin der Zukunft. Alle Infos zum Aktionstag gibt's auf mintmachtage.de. Wie gut Kinder lernen, wie gut ihr Schulabschluss ist, das hängt in Deutschland weiterhin viel davon ab, wie sie aufwachsen. So steht es im neuen Bildungsbericht, den Bundesbildungsministerin Karin Prien vorgestellt hat. Mehr dazu in den Nachrichten in einer halben Stunde. Die Fußball-WM hat ihre erste große Überraschung. Europameister Spanien ist gegen WM-Neuling Kap Verde nicht über ein 0:0 hinausgekommen. Und auch die anderen Spiele endeten unentschieden. Belgien und Ägypten sowie Saudi-Arabien und Uruguay trennten sich jeweils 1:1. Das Spiel Iran gegen Neuseeland endete 2:2.
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1: Hier bei uns in Hessen auf der A67, der 67, Mannheim Richtung Darmstadt, zwischen dem Viernheimer Dreieck und Lorsch, 2 Kilometer Stau wegen einer Baustelle.
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0: Hört ihr das? Das ist die Sonne-Wolken-Party. Die bekommen wir heute an diesem Dienstag hier bei uns in Hessen. Dazu kann es heute im Laufe des Tages auch noch donnern und blitzen und die Temperaturen klettern für uns auf bis zu 22 Grad. Christina, dein Anziehtipp für heute?
5: Ich denke, jetzt am Morgen reicht eine leichte Jacke und nach der Schule, nach der Kita kann die Jacke ausgezogen werden.
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0: 8:32 Uhr, 8:32 Uhr. Schönen guten Morgen am Dienstag. Gleich der aktuelle Hit von Superstar Harry Styles, American Girls. Und jetzt gesellt sich Superstar Taylor Swift zu euch ins Auto auf dem Weg Richtung Kita mit dem neuen Toy Story Hit.

0: 8.42 Uhr, die Radio-Teddy-Morgenshow, Christina und Tim für euch am Dienstag. Die Kids sind in der Schule und Kita, für die meisten geht jetzt ab zur Arbeit. Und liebe Eltern, gleich begleitet euch dabei Hitmaschine Nico Santos mit seinem aktuellen Hit All Time High. Jetzt der nächste Familien-Lifehack zum Mitlachen.
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0: Es gibt ja wirklich viele lustige Momente im Familienalltag. Über die einen sprecht ihr, liebe Eltern, ganz gerne mal. Über die anderen würdet ihr gerne das Tuch des Schweigens drüber legen, sozusagen. Ja, und jetzt geht's um eine Sache, die kenne ich tatsächlich auch, obwohl ich keine Kinder habe. Bei vielen von uns liegen sie nämlich zu Hause rum und nehmen super viel Platz weg. Die Pfandflaschen. Und oft fehlt da natürlich auch die Motivation, alles im Supermarkt abzugeben, die ganzen Tüten da hinzuschleppen. Deswegen vielen Dank an eine Mama aus Bremerhaven. Sie hat eine super lustige Methode für das Pfandflaschenchaos gefunden.
2: Immer wenn die Pfandbeutel bei uns im Keller am Überquillen sind, sage ich meinen Kindern, wenn ihr die Beutel wegbringt, könnt ihr auch das Geld vom Pfandautomaten behalten. Wir haben wieder Platz im Keller und die Kinder können ihr Sparschwein ein bisschen auffüllen.
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0: Warum heute viele Kinder zu kleinen Forschern werden, das erfahrt ihr gleich um 9 in den Radio-Tadi-Nachrichten. 8.52 Uhr, hier ist die Radio-Tadi-Morgenshow mit Christina und Tim. Es ist Dienstag und jetzt gibt's einen Superstar.
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0: Und das ist in dieser Stunde für euch Superstar Olivia Rodrigo. Die gehört mit ihren 23 zu den jüngsten erfolgreichsten Sängerinnen der Welt. Und wenn sie mal nicht auf der Bühne steht oder irgendwo Songs aufnimmt, dann macht sie auch mal ganz normale Teenie-Sachen, wie sie so schön sagt. Das heißt, sie geht dann mal mit Freunden raus, geht shoppen und sie strickt auch super gerne in ihrer Freizeit. Hier ist sie jetzt mit ihrem ganz neuen Hit Drop Dead. Olivia Rodrigo hier bei Radio Teddy.

0: Superstar dieser Stunde, Olivia Rodrigo. Drop Dead war das und gleich der neue Dance-Hit, dessen Melodie euch Eltern bestimmt auch sehr bekannt vorkommen wird. New Religion. 8.56 Uhr, die Radio Tali Morgenshow mit Christina und Tim für euch am Dienstag. Ein Hubkonzert nach jedem WM-Tor. Geht das klar oder gibt's dafür die rote Karte von der Polizei? Staranwalt Christian Solmecke erklärt auf, liebe Eltern, damit ihr knöllchenfrei durch die WM kommt. Bleibt dran, 11.15 Uhr.
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2: Mit Angie, Hallöchen. Deutschland summt, so heißt der landesweite Pflanzwettbewerb. Und ihr könnt mitsummen und vor allem mit Pflanzen hier bei uns in Hessen und so unseren Wildbienen helfen. Wie das genau geht, weiß Projektkoordinatorin Julia Sander.
3: Da kann man dann Flächen, die bisher ungenutzt sind, anfangen umzugestalten, also Obstbäume draufsetzen und auch heimische Blumen mit viel Pollen und Nektar sind wichtig für Wildbienen. Und kann dann eben die Vorherbilder und alles, was man dann macht an Aktionen und Pflanzaktionen dann hochladen.
2: Alle Infos für euch gibt's auf deutschland-summt.de. Und noch mehr Tipps für Kids für euch zum Nachhören bei Radio Teddy Plus.
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0: 8.59 Uhr und wir haben's. Genau jetzt, 9 Uhr. Schönen guten Morgen am Dienstag. Wir haben eine sehr spannende Frage von Anni, 6 Jahre, bekommen und ich bin mir ziemlich sicher, diese Frage habt ihr Eltern auch schon öfter gehört. Wofür brauchen wir eigentlich Mathematik? Wofür brauchen wir das Ganze? Spätestens bei den Mathehausaufgaben am Nachmittag kommt diese Frage auch bei den Kids und wir finden es heraus, sodass ihr, liebe Eltern, auch immer die Antwort parat habt. Gleich kurz vor 9:30 Uhr. 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
11: Mit Nils Olaf Setzepfand. Hallo zusammen. Heute werden viele Kinder zu kleinen Forschern. Denn heute ist der bundesweite Aktionstag der MINT-Macht-Tage. MINT steht für Mathematik, Informatik, Naturwissenschaften und Technik. In vielen Kitas, Horten und Grundschulen werden spannende Experimente durchgeführt. Thema ist die Medizin der Zukunft, hat uns Gabriele Schmidtle von der Stiftung Kinder forschen gesagt.
12: Wir wollen von den Kindern wissen, wer oder was hilft uns in Zukunft gesund zu bleiben. Also Kinder in Kitas, Horten und Grundschulen sind aufgerufen, ihre eigenen Medizin-Minis zu erfinden. Das können Hightech-Roboter sein. Da ist der Fantasie keine Grenze gesetzt und es darf gemalt und gebastelt werden.
11: Mehr Infos zum Aktionstag gibt's auf mintmachtage.de. Wie gut Kinder lernen, wie gut ihr Schulabschluss ist, das hängt in Deutschland weiterhin viel davon ab, wie sie aufwachsen. So steht es im neuen Bildungsbericht, den Bundesbildungsministerin Karin Prien vorgestellt hat. Das bedeutet in etwa, wenn die Eltern früher in der Schule nicht so gut waren oder kaum oder schlecht Deutsch sprechen, können es die Kinder oft auch nicht. Da ist es wichtig, dass Schulen, wo die Noten im Schnitt nicht so gut sind, besser unterstützt werden, sagt die Bildungsministerin. Aber auch zu Hause muss etwas passieren.
13: Wenn wir eben wissen, dass Eltern heute ihren Kindern sehr viel seltener vorlesen, dass Eltern viel zu viele Eltern ihren Kindern sehr früh zu viel Bildschirmzeiten ermöglichen, wenn Eltern selber deutlich mehr als früher auch in ihren eigenen Handys zugange sind, anstatt sich mit ihren Kindern zu beschäftigen, dann sind das Dinge, auf die muss man als Staat, der ja eine Schutzpflicht auch insoweit hat, muss man Eltern darauf hinweisen.
11: Der letzte Bildungsbericht vor 2 Jahren hatte bereits ein ähnliches Bild gezeigt.
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11: Die Fußball-WM hat ihre erste große Überraschung. Europameister Spanien ist gegen WM-Neuling Kap Verde aus Afrika nicht über ein 0:0 hinausgekommen. Und auch die anderen Spiele endeten unentschieden. Belgien und Ägypten sowie Saudi-Arabien und Uruguay trennten sich jeweils 1:1. Das Spiel Iran gegen Neuseeland endete 2:2. Soweit die Meldungen. 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
11: Hier bei uns in Hessen auf der A67, der 67, Mannheim Richtung Darmstadt, zwischen dem Viernheimer Dreieck und Lorsch, 2 Kilometer Stau wegen einer Baustelle.
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0: Hört ihr das? Das ist die Sonne-Wolken-Party. Die bekommen wir heute an diesem Dienstag hier bei uns in Hessen. Dazu kann es heute im Laufe des Tages auch noch donnern und blitzen und die Temperaturen klettern für uns auf bis zu 22 Grad. Christina, dein Anziehtipp für heute?
2: Ich denke, jetzt am Morgen reicht eine leichte Jacke und nach der Schule, nach der Kita, kann die Jacke ausgezogen werden.
0: 9:03, 9:03, gleich der neue coole Kinderhit von Frank und seine Freunde. Sonne auf laut, 6-7. Und jetzt schönen Start in den Arbeitstag, liebe Eltern. Möge der Berg an Aufgaben sehr, sehr klein sein. Wir sind dabei und begleiten euch mit Superstar Leonie und Callum Scott.

0: Na, liebe Eltern, steht ihr gerade an der Ampel? Dann ist es ganz gut, weil dann habt ihr gleich kurz die Hände frei, dann könnt ihr mal kurz das Lenkrad loslassen, weil gleich gibt's einen Dance-Hit, den kennt ihr wahrscheinlich zumindest von der Melodie her schon. Und wie das im Jahre 2026 klingt, das hören wir gleich von Bibi Rexha. 9.11 Uhr, die Radio Teddy Morgenshow, Christina und Tim für euch am Dienstag. Und jetzt sind erstmal die Kids gefragt, wo könnte Christina mitmachen?
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0: Das ist so spannend. Christina, deine aktuelle Aufgabe lautet, bekomme eine Rolle in einem Film. Wie und wo du auftauchst, kannst du selber aussuchen.
2: Also vielen Dank. Dank dir habe ich wirklich so Herzklopfen, wenn ich daran denke. So eine Mischung aus, oh, wie cool. Und andererseits, ach du meine Güte, wie soll ich das hinbekommen?
0: Ja, das ist deine Aufgabe. Also du könntest auch nur kurz zu sehen sein oder zu hören, würde auch schon reichen. Man muss dich schon irgendwie erkennen, egal ob jetzt vom Aussehen oder eben von der Stimme her.
2: Tim, ich kann doch nicht zu irgendeinem Sender oder zum Filmproduzenten gehen. Und außerdem habe ich noch nicht mal eine Idee, was für eine Rolle ich bekommen könnte oder welche Rolle ich spielen könnte.
0: Na, da kommt genau ihr, liebe Kids, ins Spiel. So viele von euch rufen hier an und wollen von ihren Ideen erzählen. Hier zum Beispiel.
3: Hi, ich bin der Tom, bin 9 Jahre alt und ich denke, dass Christina eine Filmrolle bei Woodworkers 2 bekommt. Der Fuchs.
2: Ach, Woodwalkers. Und dann
0: Fuchs?
2: Ja, da sind die Kiddies, die verwandeln sich dann immer in Waldtiere oder Tiere, ne? Unter anderem Fuchs. Das ist halt auch nice. Würde zu meiner Größe passen? Coole Idee. Danke, Tom. Gibt's noch mehr Vorschläge?
0: Ja, hier.
4: Hallo, ich bin Alexander. Ich bin 5 Jahre alt. Christina sollte in der Rolle in Toy Story 5 mit vortreten.
5: Die blonde Puppe mit den Schäfchen? Ist das von Toy Story 5?
4: Nein, diesen Hund, der sich so lang ziehen kann.
0: Ach cool, und Alexander, du bist da bestimmt drauf gekommen, weil der Soundtrack von Superstar Taylor Swift schon bei uns läuft, weil der Film läuft ja noch gar nicht im Kino.
2: Da müsste ich ja nur sprechen dann, also nur in Anführungsstrichen,
0: das
2: ist schon auch ein Akt, aber also ich könnte Schauspielern und sprechen. Ich könnte vielleicht einfach auch nur ein Baum sein, Tim, würde das auch zählen?
0: Ja, man muss dich nur halt erkennen, also entweder ist der Baum dann sehr, sehr klein oder er isst irgendwas Warmes ganz früh.
2: Stimmt, so. Das würde passen.
0: So, Christina, und morgen... Warte mal, das Telefon klingelt hier die ganze Zeit. Hallo?
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0: 9:25 Uhr, die Radio die Morgenshow, Christina und Tim für euch am Dienstag gemeinsam. Ja, begleiten wir euch bei der Arbeit, liebe Eltern. Dazu musikalisch gleich von Radio die Superstar Michael Schulte. Ein Hubkonzert nach jedem WM-Tor, geht das klar oder gibt's dafür die rote Karte von der Polizei? Staranwalt Christian Solmecke klärt auf, damit ihr knöllchenfrei durch die WM kommt. Bleibt dran, um 11:15 Uhr mehr dazu. Jetzt geht's erstmal ganz kurz in die Schule. 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
2: Mit Nils, hallo. Anni möchte wissen, wofür wir Mathematik brauchen und warum Mathe Mathe heißt. Das Wort Mathematik kommt aus dem Griechischen. Es bedeutet übersetzt die Kunst des Lernens. Vor ungefähr 3.500 Jahren fingen die Griechen mit dem Rechnen an. Auch die Ägypter, Chinesen und Babylonier begannen in dieser Zeit mit dem Rechnen. Damit ist die Mathematik eine der ältesten Wissenschaften der Welt. Im Kindergarten und in der Grundschule beginnt Mathematik mit dem Zählen. Als nächstes werden die beiden ersten Grundrechenarten gelernt. Plus und Minus. Oder anders gesagt, Addition und Subtraktion. Erst später kommen dann Mal und Geteilt dran, also Multiplikation und Division. Ein zweites großes Feld der Mathematik ist die Geometrie. Da geht es um das Zeichnen oder das Messen von Längen, Winkeln und Flächen. Generell kann man sagen, dass Mathematik versucht, viele Vorgänge auf der Welt logisch zu erklären. In fast allen Wissenschaften spielt Mathe eine große Rolle. Ingenieure planen den Bau von Häusern, Brücken oder Autos mithilfe der Mathematik. Biologen berechnen, wie sich Tiere vermehren. Und auch Astronomen brauchen die Mathematik, um den Lauf der Himmelskörper zu berechnen.
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7: Die Bedeutung deutscher Städtenamen. Frankfurt am Main. Hier gab es eine von den Franken genutzte Furt.

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1: Hört ihr das? Das ist die Sonne-Wolken-Party. Die bekommen wir heute an diesem Dienstag hier bei uns in Hessen. Dazu kann es heute im Laufe des Tages auch noch donnern und blitzen und die Temperaturen klettern für uns auf bis zu 22 Grad. Christina, dein Anziehtipp für heute?
2: Ich denke, jetzt am Morgen reicht eine leichte Jacke und nach der Schule, nach der Kita kann die Jacke ausgezogen werden.
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1: Guten Morgen am Dienstag, 9.32 Uhr. Nie wieder selber die Pfandflaschen wegbringen, liebe Eltern. Der perfekte Tipp für euren persönlichen und kostenlosen Pfand-Wegbring-Service in 10 Minuten. Vorher Superstar Leonie mit ihrem aktuellen Hit Don't Worry. Und jetzt schicken wir euch Michael Schulte ins Auto für den Weg zur Arbeit.

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1: Es gibt ja wirklich viele lustige Momente im Familienalltag. Über die einen sprecht ihr, liebe Eltern, ganz gerne mal. Über die anderen würdet ihr gerne das Tuch des Schweigens drüberlegen, sozusagen. Ja, und jetzt geht's um eine Sache, die kenne ich tatsächlich auch, obwohl ich keine Kinder habe. Bei vielen von uns liegen sie nämlich zu Hause rum und nehmen super viel Platz weg. Die Pfandflaschen. Und oft fehlt dann natürlich auch die Motivation, alles im Supermarkt abzugeben, die ganzen Tüten da hinzuschleppen. Deswegen vielen Dank an eine Mama aus Bremerhaven. Sie hat eine super lustige Methode für das Pfandflaschenchaos gefunden.
2: Immer wenn die Pfandbeutel bei uns im Keller am Überquillen sind, sage ich meinen Kindern, wenn ihr die Beutel wegbringt, könnt ihr auch das Geld vom Pfandautomaten behalten. Wir haben wieder Platz im Keller und die Kinder können ihr Sparschwein ein bisschen auffüllen.
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0: Guten Morgen, 9:59 Uhr, die Radio-Tödi-Morgenshow, Christina und Tim für euch am Dienstag. Und heute werden viele Kids zu kleinen Forschern. Warum? Das erfahrt ihr gleich um 10 in den Radio-Tödi-Nachrichten. 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
0: Und jetzt gibt's neue Dance-Musik aus Berlin von dem Pop-Duo Fastboy. Der perfekte Song für unbeschwerte Sommernächte zum Abschalten und Mittanzen. So beschreiben es die beiden auf jeden Fall in Beautiful Life. Jetzt hier für euch ganz, ganz neu bei Radio Tödi.

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1: Mit Angie, Hallöchen. Ein Spiel, das bestimmt auch schon eure Eltern als Kinder gespielt haben, ist das Fischerspiel. Trommelt dafür jede Menge Mitspieler zusammen. Einer von euch ist der Fischer und alle anderen stellen sich ihm auf der anderen Seite des Raumes gegenüber auf. Die Gruppe ruft: Herr Fischer, Herr Fischer, wie tief ist das Wasser? Der Fischer antwortet mit einer Zahl. Und dann fragt die Gruppe: Wie kommen wir hinüber? Der Fischer antwortet mit Hüpfen, Krabbeln, Entengang oder anderen lustigen Bewegungen. Und so muss die Gruppe auf die andere Seite wechseln und der Fischer versucht, so viele Kinder wie möglich zu fangen. Und die sind dann alle in der nächsten Runde auch Fischer. Noch mehr Tipps für Kids für euch zum Nachhören bei Radio Teddy Plus.
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2: Die erste Zeit mit Baby ist für viele Eltern ohnehin recht anstrengend. Wenn sich das Baby dann als Schreikind entpuppt, dann kommen viele an ihre Grenzen. Pro Familia Deutschland bietet uns Eltern dann Hilfe und Beratung, sagt Geschäftsführerin Sandra Schramm.
3: Dann gucke ich am besten auf die Homepage, wo ist in der Nähe eine Beratungsstelle, rufe da an und frage, ob es ein Angebot gibt in der Beratungsstelle oder ob sie wissen, wer in der Region Unterstützung leisten kann. Unsere Beratungsstellenassistentinnen sind gut ausgebildet im Erstkontakt. Also es wird niemand alleine gelassen. Entweder gibt es das Beratungsangebot in der Beratungsstelle selber oder sie wissen, wo kann sich dann die Familie, an wen kann sie sich wenden.
2: Danke an Sandra Schramm von Pro Familia. Mehr Infos zu den Angeboten finden wir Eltern auch unter www.profamilia.de.
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14: Wahr oder falsch? Menschen leuchten in der Dunkelheit. Das ist wahr. Der Mensch produziert eine kleine Menge Licht, aber sie ist tausendmal schwächer, als wir wahrnehmen können.

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1: Mit Nils Olafsnetze-Pfand. Hallo zusammen. Heute werden viele Kinder zu kleinen Forschern. Denn heute ist der bundesweite Aktionstag der MINT-Machttage. MINT steht für Mathematik, Informatik, Naturwissenschaften und Technik. In vielen Kitas, Horten und Grundschulen werden spannende Experimente durchgeführt. Thema ist die Medizin der Zukunft, hat uns Gabriele Schmidtle von der Stiftung Kinderforschen gesagt.
2: Wir wollen von den Kindern wissen, wer oder was hilft uns in Zukunft gesund zu bleiben. Also Kinder in Kitas, Horten und Grundschulen sind aufgerufen, ihre eigenen Medizin-Minis zu erfinden. Das können Hightech-Roboter sein. Da ist der Fantasie keine Grenze gesetzt und es darf gemalt und gebastelt werden.
1: Mehr Infos zum Aktionstag gibt's auf mintmachtage.de. Wie gut Kinder lernen, wie gut ihr Schulabschluss ist, das hängt in Deutschland weiterhin viel davon ab, wie sie aufwachsen. So steht es im neuen Bildungsbericht, den Bundesbildungsministerin Karin Prien vorgestellt hat. Das bedeutet in etwa, wenn die Eltern früher in der Schule nicht so gut waren oder kaum oder schlecht Deutsch sprechen, können es die Kinder oft auch nicht. Da ist es wichtig, dass Schulen, wo die Noten im Schnitt nicht so gut sind, besser unterstützt werden, sagt die Bildungsministerin. Aber auch zu Hause muss etwas passieren.
3: Wenn wir eben wissen, dass Eltern heute ihren Kindern sehr viel seltener vorlesen, dass Eltern viel zu viele Eltern ihren Kindern sehr früh zu viel Bildschirmzeiten ermöglichen, wenn Eltern selber deutlich mehr als früher auch in ihren eigenen Handys zugange sind, anstatt sich mit ihren Kindern zu beschäftigen, dann sind das Dinge, auf die muss man als Staat, der ja eine Schutzpflicht auch insoweit hat, muss man Eltern darauf hinweisen.
1: Der letzte Bildungsbericht vor 2 Jahren hatte bereits ein ähnliches Bild gezeigt.
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1: Die Fußball-WM hat ihre erste große Überraschung. Europameister Spanien ist gegen WM-Neuling Kap Verde aus Afrika nicht über ein 0:0 hinausgekommen. Und auch die anderen Spiele endeten unentschieden. Belgien und Ägypten sowie Saudi-Arabien und Uruguay trennten sich jeweils 1:1. Das Spiel Iran gegen Neuseeland endete 2:2. Soweit die Meldungen. 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
1: Hier bei uns in Hessen ist in Rüdesheim am Rhein der Europakreisel wegen einer Baustelle gesperrt. Umleitungen sind ausgeschildert. Linienbusse werden durch die Baustelle geführt.
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5: Und gemischt wird dieser Dienstag heute hier bei uns. Sonne und Wolken feiern eine Party am Himmel. Dazu steigen die Temperaturen teilweise auf bis zu 28 Grad. Und in einigen Regionen kann es dann heute auch etwas nass werden. Dazu Blitz und Donner. Ansonsten bleibt es meist trocken und die Sonne kämpft sich immer wieder durch die Wolken durch.
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6: Hallöchen, schön, dass bei euch wieder Radio Teddy läuft und bei mir geht's gleich von kleinen Herausforderungen bis hin zu großen Aha-Momenten. Es gibt wieder ein neues Elternthema, das euch mit Sicherheit bekannt vorkommen wird. Jetzt gibt's aber erstmal Musik für euren Sprint zur Kaffeemaschine.
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0: 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Radio Teddy läuft bei euch am Dienstag, das Familienradio, für den ganzen Tag. Und ich spreche jetzt mit unserer Radio Teddy Familienexpertin und Psychologin Henriette Grünert über das Thema Freundschaften. In der Schule, in der Nachmittagsbetreuung oder in der Kita ist das ja super wichtig für unsere Kinder. Und wir Eltern, wir wollen natürlich, dass unser Kind glücklich ist und dazugehören kann. Was tun wir denn, wenn wir aber merken, es gibt Streit zwischen den Freundschaften und es gibt vielleicht sogar auch Ausgrenzung? Mhm. Wir wollen doch nicht, wir können uns doch alle gar nicht vorstellen, wie man mit unserem Kind nicht befreundet sein will, oder? Also das ist ja, das greift uns Eltern ja irgendwie auch persönlich an. Wie gehen wir damit um?
1: Würde ich ein bisschen differenzieren. Ne? Mhm. Wir haben den Moment, wenn wir wirklich Ausgrenzung erleben. Also ich hatte das im Bekanntenkreis. Da ist ein Mädchen, 5. Klasse, ist tatsächlich in der WhatsApp-Gruppe ausgegrenzt worden. Also mit blöden Kommentaren, mit Smileys, die irgendwie deutliche Ablehnung zeigten. Und es fand kein Gespräch statt. Da hat die Mama dann Kontakt mit der anderen Mama aufgenommen. Mhm. Ja, das können wir machen. Finde ich total in Ordnung. Gerade über so ein Medium, da, wie soll sich ein Kind da schützen? Das funktioniert ja nicht. Ja. Da dürfen wir los. Dieses andere Thema von mein Kind erfährt vielleicht, ach, der will heute nicht mit mir spielen oder die will mich irgendwie nicht zu ihrem Geburtstag einladen. Da müssen wir mit unserem Kind ins Gespräch. Wir müssen unsere eigenen Themen ganz weit hinten anstellen und sagen, ja, so, kann ich mir nicht vorstellen, dass mein Kind nicht gemocht ist, ja. Aber es passiert, ja. So wie wir ja auch nicht von jedem gemocht werden. Ja. Ist ja bei uns das Gleiche. Und das ist auch was Kinder lernen dürfen. Und immer diesen Perspektivwechsel würde ich versuchen. Überleg mal, magst du denn zum Beispiel, und dann weiß man ja schon, wer vielleicht, magst du den und den? Nee. Na siehst du. Ist es denn dann so schlimm? Meinst du, wie geht's dem damit, wenn der irgendwie, ne, so? Und dann kann man über die Gefühlswelt ins Gespräch kommen. Aber Akzeptanz von, ich werde nicht von jedem gemocht, ganz, ganz wichtig.
0: So, und jetzt ist es aber so, dass es Freunde unserer Kinder gibt, die wir Eltern irgendwie so nicht so ganz mögen. Wie sieht's denn dann aus? Können wir Eltern unseren Kindern Freundschaften verbieten? Darüber spreche ich gleich mit einem Erziehungswissenschaftler in

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1: Mit Nils, hallo. Heute startet Frankreich in die Fußball-WM gegen Senegal. Sander möchte wissen, ob die Franzosen denn gut sind. Ja, die französische Nationalmannschaft ist sehr gut, das kann man so sagen. Es gibt so eine Weltrangliste der Nationalmannschaften des Weltverbands FIFA und da stehen die Franzosen auf Platz 3, Deutschland auf Platz 10. Viele sagen aber, dass diese Weltrangliste nicht wirklich was darüber aussagt, wie gut ein Team ist. Was aber Tatsache ist, Frankreich war schon zweimal Fußball-Weltmeister. Vor 8 Jahren bei der WM in Russland haben die Franzosen den Titel geholt, zuvor 1998 im eigenen Land. Europameister war Frankreich auch schon zweimal. Das ist aber schon eine ganze Weile her. 1984 und im Jahr 2000 war das. Jedenfalls kommen jede Menge gute Spieler aus Frankreich, was die Franzosen heute auf jeden Fall zum Favoriten macht. Ja, und schauen wir noch mal kurz auf Frankreich selbst. Frankreich ist ein Nachbarland von Deutschland. Es ist eines der größten Länder in Westeuropa. Das Land hat lange Küsten am Atlantik und auch am Mittelmeer. Auch ein großer Teil der Alpen liegt in Frankreich, mit Europas höchstem Berg, dem Mont Blanc. Die Hauptstadt von Frankreich ist Paris. Sie ist zusammen mit ihren Vorstädten eine der größten Städte Europas und eines der beliebtesten Reiseziele der Welt. Hier stehen zum Beispiel der berühmte Eiffelturm oder der Triumphbogen.
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10: Die Bedeutung deutscher Städtenamen. Bottrop kommt von Bortorpe, was Dorf am Hügel bedeutet.

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1: Hier bei uns in Hessen ist in Rüdesheim am Rhein der Europakreisel wegen einer Baustelle gesperrt. Umleitungen sind ausgeschildert. Linienbusse werden durch die Baustelle geführt.
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3: Und gemischt wird dieser Dienstag heute hier bei uns. Sonne und Wolken feiern eine Party am Himmel. Dazu steigen die Temperaturen teilweise auf bis zu 28 Grad. Und in einigen Regionen kann es dann heute auch etwas nass werden. Dazu Blitz und Donner. Ansonsten bleibt es meist trocken und die Sonne kämpft sich immer wieder durch die Wolken durch.
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4: Ich freue mich, dass bei euch heute wieder Radio Teddy aus den Lautsprechern kommt. Liebe Eltern, jetzt schon mal Zettel und Stift holen und bereithalten, denn es gibt wieder die besten Tipps gegen Langeweile. Da können unsere Kinder nicht sagen, oh, ich will jetzt aber unbedingt Fernsehen. Nee. Und ihr schreibt sie euch auf. Die Tipps für Kids kriegt ihr in knapp 25 Minuten und jetzt kriegt ihr voll was auf die Ohren. Und zwar richtig gute Musik.
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0: Freundschaften sind für unsere Kinder super wichtig. Radio Teddy läuft bei euch, das Familienradio, für den ganzen Tag. Doch manchmal ist es ja so, dass wir Eltern bei Freunden unserer Kinder nicht so ein ganz gutes Gefühl haben und es eigentlich nicht so gerne sehen, wenn die Kids miteinander spielen. Und darum möchte ich mal ganz klar nachfragen, Professor Dr. Norbert Neuss, Sie sind Erziehungswissenschaftler. Können wir Eltern unseren Kids Freunde einfach verbieten?
1: Also davon würde ich abraten, es sei denn, die Freunde sind sozusagen so halbseiden, dass es in Richtung Kriminalität oder Diebstahl oder Verführung oder sonstige Dinge geht, wo man den Eindruck hat, das könnte da eine Rolle spielen, dann würde ich auch in der Tat Freundschaften verbieten. Das ist eben schlechter Umgang für dich. Da möchte ich nicht, dass du dabei bist. Es kommt dann darauf an, wie alt die Kinder sind, ob sie sich das überhaupt noch sagen lassen. Aber in der Regel würde ich jetzt so Punkte, wo sie einfach nicht, was weiß ich, gut aussehen oder gut sprechen oder sonst irgendwelche Kriterien, die in den Familien eine Rolle spielen, da würde ich mich weniger einmischen.
0: Vielen Dank an Erziehungswissenschaftler Professor Dr. Norbert Neuss.

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1: 4 lange Jahre lang mussten die Fans warten. Jetzt sind die 7 Jungs von BTS wieder da. Sie melden sich zurück mit einem nagelneuen Album. Rausgekommen am 20. März erst. Und die Single daraus, die sie auch jetzt veröffentlicht haben, die ist einfach der Wahnsinn. Swim heißt sie. Hier sind die Radio Teddy K-Pop Stars. BTS.

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3: Mit Angie, hallöchen. Schnappt euch eine leere Küchenrolle und baut eure eigene Rassel. Mirko Frank von Mirkos Liederbande hat die Anleitung für euch.
4: Erstmal Backpapier zuschneiden und ein offenes Ende der Küchenrolle mit Hilfe eines Gummibandes verschließen. Eine Kinderhand voll Reis oder Linsen in das noch offene Ende der Papprolle geben und ebenfalls verschließen. Jetzt die Papprollenrassel waagerecht und senkrecht auf- und abbewegen, um die verschiedenen Töne zu entdecken.
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6: Nach besonderen Anlässen wandert meist viel Geschenkpapier in die Tonne. Warum daraus nicht mal eine schöne Geschenkbox selbst basteln? Dazu bekleben wir einen alten Schuhkarton mit den Geschenkpapierresten und kreieren aus Naturmaterialien wie Blättern, Blüten oder Muscheln ein einzigartiges Design. So entsteht ein persönliches, nachhaltiges Geschenk, das die Schönheit der Natur verewigt.
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15: Mit mir zu Love Setze Pfand. Hallo zusammen. Das Raumfahrtunternehmen ESA Aerospace aus Bayern hat den Start seiner Spektrum-Rakete zum zweiten Test abgesagt. Der für den Abend geplante Start der Trägerrakete vom Weltraumbahnhof Andøya in Norwegen musste wegen technischer Probleme verschoben werden. Ursprünglich sollte der zweite Testflug Anfang dieses Jahres erfolgen. Die Startvorbereitungen mussten aber bereits im Januar, März und April abgebrochen werden. Die Rakete soll später einmal Satelliten in erdnahe Umlaufbahnen befördern. Die 12-jährige Lilly hat in Hessen etwas Besonderes gefunden. Einen sehr alten Armreif aus Bronze. Der Ring ist ungefähr 2700 Jahre alt und stammt aus der frühen Eisenzeit. Damals lebten dort die Kelten. Lilly entdeckte den Reif auf dem Boden, als sie mit einer Freundin unterwegs war. Sie merkte sofort, dass der Fund wichtig sein könnte. Später erfuhren Fachleute davon und untersuchten den Armreif. Die Experten sagen, dass solche Schmuckstücke heute sehr selten sind. Darum ist Lillys Fund für die Forschung sehr wertvoll. Ihr Fund hilft dabei, mehr über das Leben der Menschen vor sehr langer Zeit zu erfahren. Mit einer großen Eröffnungsfeier haben am Abend in Saarbrücken die Special Olympics Deutschland begonnen. Bis Freitag werden rund 4000 Menschen in 27 Sportarten gegeneinander antreten. Zum Beispiel im Geräteturnen, Hockey, Rudern oder Bowling. Die Special Olympics sind so ähnlich wie die Wettkämpfe bei Olympischen Spielen, nur für Menschen mit geistiger oder mehrfacher Behinderung.
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15: Heute Abend und in der Nacht starten zwei Top-Favoriten ins Turnier. Ab 21 Uhr trifft Frankreich auf das Team aus dem Senegal. In der Nacht muss dann der Titelverteidiger ran. Weltmeister Argentinien spielt gegen Algerien. Soweit die Meldungen. 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
15: Hier bei uns in Hessen ist in Rüdesheim am Rhein der Europakreisel wegen einer Baustelle gesperrt. Umleitungen sind ausgeschildert. Linienbusse werden durch die Baustelle geführt.
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1: Und gemischt wird dieser Dienstag heute hier bei uns. Sonne und Wolken feiern eine Party am Himmel. Dazu steigen die Temperaturen teilweise auf bis zu 28 Grad. Und in einigen Regionen kann es dann heute auch etwas nass werden. Dazu Blitz und Donner. Ansonsten bleibt es meist trocken und die Sonne kämpft sich immer wieder durch die Wolken durch.
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2: Hallöchen, schön, dass bei euch heute wieder Radio Teddy läuft und während die Kinder in der Schule oder in der Kita sind, machen wir Eltern uns auch noch ein kleines bisschen schlauer. Gleich mit einem neuen Radio Teddy nachgefragt, um kurz vor halb. Vorher jetzt richtig gute Mucke auf die Ohren, klar, wie immer.
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0: Deutschland gewinnt, die Fahnen flattern, die Autos rollen los und irgendwo ist die Hand schon auf der Hupe. Gehört für viele Fans einfach dazu. Aber rechtlich ist das Ganze nicht ganz so locker, wie es klingt. Rechtsanwalt Christian Solmecke erklärt, was beim Autokorso wirklich Sache ist.
1: Das klassische Autokorso-Hupen, das ist streng genommen eine Ordnungswidrigkeit. Die Straßenverkehrsordnung, die besagt eindeutig, dass die Hupe nur als Warnzeichen bei Gefahr oder beim Überholen außerhalb geschlossener Ortschaften genutzt werden darf. Wer aus Freude hupt, der nutzt sie missbräuchlich. Zudem gilt nachts die bereits erwähnte Nachtruhe. In der Praxis drückt die Polizei bei großen Turniersiegen oft ein Auge oder sogar beide Augen zu und lässt den Jubel gewähren. Ein Rechtsanspruch auf straffreies Hupen gibt's aber definitiv nicht.
0: Also Freude im Konvoi gern, Dauerhupen mit Sonderrechten eher nicht.

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1: Mit Nils, hallo. Luca fragt, seit wann gibt es Kinofilme? Wann die erste Aufführung war, ist ziemlich genau zu sagen. Denn auf der Weltausstellung im Jahr 1893 wurden das erste Mal bewegte Bilder gezeigt. Eine Sensation. Dabei wurden einzelne Bilder mit schnellem Flackerlicht nacheinander beleuchtet. Das war zu schnell für menschliche Augen, sodass sich der Eindruck ergab, dass sich die Bilder bewegen. Das galt damals noch als lebendige Fotografie. Diese Methode wurde schnell weiterentwickelt und so gab es schon ein Jahr später die ersten Kurzfilme, die mehrere Menschen gleichzeitig sehen konnten. Das waren dann Sachen wie ein Zug fährt vorbei, ein Pferd spaziert oder auch Arbeiter kommen aus einer Fabrik. Das waren also keine echten Spielfilme, wie wir sie heute kennen. Die erste öffentliche Vorführung für Publikum, das dafür Eintritt bezahlte, gab es am 1. November 1895 im Berliner Wintergarten. Dann wurden immer öfter kleine lustige Witzgeschichten zusammengebastelt und schon ein paar Jahre später haben in allen großen Städten die ersten Kinos eröffnet. Damals hießen sie noch Lichtspieltheater. Ton gab es noch nicht. Es waren Stummfilme, meistens begleitet von einem Mann am Klavier. Im Jahr 1927 gab es dann den ersten Film mit Ton. Er hieß Der Jazzsänger, war ein Riesenerfolg und ganz schnell waren Stummfilme eine Sache von gestern. 1937 kam dann der erste brauchbare Farbfilm in die Kinos. Das war der Zeichentrickfilm Schneewittchen und die sieben Zwerge.
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2: Hier bei uns in Hessen ist in Rüdesheim am Rhein der Europakreisel wegen einer Baustelle gesperrt. Umleitungen sind ausgeschildert, Linienbusse werden durch die Baustelle geführt.
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4: Und gemischt wird dieser Dienstag heute hier bei uns. Sonne und Wolken feiern eine Party am Himmel. Dazu steigen die Temperaturen teilweise auf bis zu 28 Grad. Und in einigen Regionen kann es dann heute auch etwas nass werden. Dazu Blitz und Donner. Ansonsten bleibt es meist trocken und die Sonne kämpft sich immer wieder durch die Wolken durch.
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5: 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Liebe Kinder, ich habe aber einen perfekten Tipp. Den habe ich von Radio Teddy aus den Tipps für Kids in einer knappen halben Stunde. Um kurz vor, da bekommt ihr schon wieder den nächsten. Und bis dahin gibt es jetzt richtig gute Musik.
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4: Drei Stimmen, eine Mission. R&B Girl Groups zurück an die Spitze bringen. Flo aus London, das sind drei Mädels und spätestens seit ihrem Brit Award als Rising Star und der Grammy-Nominierung für ihr Debütalbum gehören sie zu den spannendsten Acts der aktuellen Pop- und R&B-Szene. Jetzt gibt's neue Musik von ihnen. 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
3: Mit Angie, Hallöchen. Deutschland summt. So heißt der landesweite Pflanzwettbewerb. Und ihr könnt mitsummen und vor allem mit Pflanzen hier bei uns in Hessen und so unseren Wildbienen helfen. Wie das genau geht, weiß Projektkoordinatorin Julia Sander.
4: Da kann man dann Flächen, die bisher ungenutzt sind, anfangen umzugestalten, also Obstbäume draufsetzen und auch heimische Blumen mit viel Pollen und Nektar sind wichtig für Wildbienen. Und kann dann eben die Vorherbilder und alles, was man dann macht an Aktionen und Pflanzaktionen dann hochladen.
3: Alle Infos für euch gibt's auf deutschland-summt.de. Und noch mehr Tipps für Kids für euch zum Nachhören bei Radio Teddy Plus. 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
1: Wissen rund ums Auto. Telefonieren ohne Freisprechanlage ist nicht erlaubt. Das wissen alle Kraftfahrer. Das Verbot schließt natürlich SMS oder WhatsApp-Tippen und im Internet surfen ein. Studien haben ergeben, dass so etwas viel gefährlicher ist als Telefonieren. Das Unfallrisiko steigt auf das 23-fache vom Normalwert. Mal ehrlich, keine Nachricht kann so wichtig sein, um dafür einen schweren Unfall in Kauf zu nehmen.
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16: Mit mir zur Laufzeit Zipfrant. Hallo zusammen. Das Raumfahrtunternehmen ESA Aerospace aus Bayern hat den Start seiner Spektrum-Rakete zum zweiten Test abgesagt. Der für den Abend geplante Start der Trägerrakete vom Weltraumbahnhof Andøya in Norwegen musste wegen technischer Probleme verschoben werden. Ursprünglich sollte der zweite Testflug Anfang dieses Jahres erfolgen. Die Startvorbereitungen mussten aber bereits im Januar, März und April abgebrochen werden. Die Rakete soll später einmal Satelliten in erdnahe Umlaufbahnen befördern. Die 12-jährige Lilly hat in Hessen etwas Besonderes gefunden. Einen sehr alten Armreif aus Bronze. Der Ring ist ungefähr 2700 Jahre alt und stammt aus der frühen Eisenzeit. Damals lebten dort die Kelten. Lilly entdeckte den Reif auf dem Boden, als sie mit einer Freundin unterwegs war. Sie merkte sofort, dass der Fund wichtig sein könnte. Später erfuhren Fachleute davon und untersuchten den Armreif. Die Experten sagen, dass solche Schmuckstücke heute sehr selten sind. Darum ist Lillys Fund für die Forschung sehr wertvoll. Ihr Fund hilft dabei, mehr über das Leben der Menschen vor sehr langer Zeit zu erfahren. Mit einer großen Eröffnungsfeier haben am Abend in Saarbrücken die Special Olympics Deutschland begonnen. Bis Freitag werden rund 4000 Menschen in 27 Sportarten gegeneinander antreten. Zum Beispiel im Geräteturnen, Hockey, Rudern oder Bowling. Die Special Olympics sind so ähnlich wie die Wettkämpfe bei Olympischen Spielen, nur für Menschen mit geistiger oder mehrfacher Behinderung.
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16: Heute Abend und in der Nacht starten zwei Top-Favoriten ins Turnier. Ab 21 Uhr trifft Frankreich auf das Team aus dem Senegal. In der Nacht muss dann der Titelverteidiger ran. Weltmeister Argentinien spielt gegen Algerien. Soweit die Meldungen. 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
16: Hier bei uns in Hessen ist in Rüdesheim am Rhein der Europakreisel wegen einer Baustelle gesperrt. Umleitungen sind ausgeschildert. Linienbusse werden durch die Baustelle geführt.
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18: Und gemischt wird dieser Dienstag heute hier bei uns. Sonne und Wolken feiern eine Party am Himmel. Dazu steigen die Temperaturen teilweise auf bis zu 28 Grad. Und in einigen Regionen kann es dann heute auch etwas nass werden. Dazu Blitz und Donner. Ansonsten bleibt es meist trocken und die Sonne kämpft sich immer wieder durch die Wolken durch.
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19: Und ich freue mich sehr, dass bei euch heute wieder Radio Teddy läuft. Und Wissen ist ja nicht nur was für Kinder, ne? Auch wir Eltern lernen nie aus und deshalb polieren wir gleich unsere kleinen Gehirnzellen mal noch ein bisschen auf. Mit einem neuen Radio Teddy nachgefragt um kurz vor halb. Und jetzt vielleicht bei euch auf dem Weg zum nächsten Termin begleite ich euch mit richtig cooler Musik.
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0: Radio Teddy läuft bei euch am Dienstag, das Familienradio, für den ganzen Tag. Und ich spreche jetzt mit unserer Radio Teddy Familienexpertin und Psychologin Henriette Grünert über das Thema Freundschaften. In der Schule, in der Nachmittagsbetreuung oder in der Kita ist das ja super wichtig für unsere Kinder. Und wir Eltern, wir wollen natürlich, dass unser Kind glücklich ist und dazugehören kann. Was tun wir denn, wenn wir aber merken, es gibt Streit zwischen den Freundschaften und es gibt vielleicht sogar auch Ausgrenzung? Wir wollen doch nicht, wir können uns doch alle gar nicht vorstellen, wie man mit unserem Kind nicht befreundet sein will, oder? Also das ist ja, das greift uns Eltern ja irgendwie auch persönlich an. Wie gehen wir damit um?
1: Das würde ich ein bisschen differenzieren. Ne? Mhm. Wir haben den Moment, wenn wir wirklich Ausgrenzung erleben. Also ich hatte das im Bekanntenkreis. Da ist ein Mädchen, 5. Klasse, ist tatsächlich in der WhatsApp-Gruppe ausgegrenzt worden. Also mit blöden Kommentaren, mit Smileys, die irgendwie deutliche Ablehnung zeigten. Und es fand kein Gespräch statt. Da hat die Mama dann Kontakt mit der anderen Mama aufgenommen. Mhm. Ja, das können wir machen. Finde ich total in Ordnung. Gerade über so ein Medium, da, wie soll sich ein Kind da schützen? Das funktioniert ja nicht. Ja. Da dürfen wir los. Dieses andere Thema von mein Kind erfährt vielleicht, ach, der will heute nicht mit mir spielen oder die will mich irgendwie nicht zu ihrem Geburtstag einladen. Da müssen wir mit unserem Kind ins Gespräch. Wir müssen unsere eigenen Themen ganz weit hinten anstellen und sagen, ja, kann ich mir nicht vorstellen, dass mein Kind nicht gemocht ist, ja. Aber es passiert, ja. So wie wir ja auch nicht von jedem gemocht werden. Ja. Ist ja bei uns das Gleiche. Und das ist auch was Kinder lernen dürfen. Und immer diesen Perspektivwechsel würde ich versuchen. Überleg mal, magst du denn zum Beispiel, und dann weiß man ja schon, wer vielleicht, magst du den und den? Nee. Da siehst du. Ist es denn dann so schlimm? Meinst du, wie geht's dem damit, wenn der irgendwie, ne, so? Und dann kann man über die Gefühlswelt ins Gespräch kommen. Aber Akzeptanz von, ich werde nicht von jedem gemocht, ganz, ganz wichtig.
0: So, und jetzt ist es aber so, dass es Freunde unserer Kinder gibt, die wir Eltern irgendwie so nicht so ganz mögen. Wie sieht's denn dann aus? Können wir Eltern unseren Kindern Freundschaften verbieten? Darüber spreche ich gleich mit einem Erziehungswissenschaftler in einer knappen halben Stunde.
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1: Mit Nils, hallo. Wie schnell ist die schnellste Schnecke? Das möchte Tara wissen. Nun, so richtig schnelle Schnecken, die gibt's nicht. Alle sind im Schneckentempo unterwegs, also ganz langsam. Aber tatsächlich gibt es lahme und flotte Schnecken. Schnecken auf dem Land, wie die Bernsteinschnecke, schaffen gerade mal 2 Zentimeter in einer Minute. Die Bernsteinschnecke lebt bei uns auf feuchten Wiesen oder in Mooren. Die bekannte Weinbergschnecke ist schneller. Sie schafft in einer Minute rund 7 Zentimeter. Und es gibt Schneckenarten, die sogar 11 Zentimeter pro Minute rennen. Jetzt haben wir von Schnecken auf dem Land gesprochen. Das heißt ja wohl, dass es auch Wasserschnecken gibt. Ja, die gibt es. Und die sind richtig flott. Die Wellhornschnecke, die in der Nordsee lebt, kann 16 Zentimeter in der Minute schaffen. Und das sind immer noch keine Weltmeister unter den Schnecken. Es sind freischwimmende Schnecken, die 12 Meter pro Minute schnell sind. Also, bei dem Tempo wird er mir richtig schwindlig, oder?
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16: Die Bedeutung deutscher Städtenamen. Leverkusen. Die Stadt ist nach dem Apotheker und Chemieunternehmer Karl Leverkus benannt, der von der Hofschaft Leverkusen abstammt. Leverkus gründete bei Wiesdorf am Rhein im 19. Jahrhundert eine Chemiefabrik und gab der Arbeitersiedlung den Namen Leverkusen.
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1: Hier bei uns in Hessen ist in Rüdesheim am Rhein der Europakreisel wegen einer Baustelle gesperrt. Umleitungen sind ausgeschildert. Linienbusse werden durch die Baustelle geführt.
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18: Und gemischt wird dieser Dienstag heute hier bei uns. Sonne und Wolken feiern eine Party am Himmel. Dazu steigen die Temperaturen teilweise auf bis zu 28 Grad. Und in einigen Regionen kann es dann heute auch etwas nass werden. Dazu Blitz und Donner. Ansonsten bleibt es meist trocken und die Sonne kämpft sich immer wieder durch die Wolken durch.
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19: Liebe Eltern, wenn die Kids demnächst wieder mit der Ausrede um die Ecke kommen, ihnen wäre so langweilig, sie müssten jetzt mal Fernsehen gucken, dann könnt ihr sagen, ha, liebe Kinder, ich habe aber einen perfekten Tipp, den habe ich von Radio Teddy aus den Tipps für Kids in einer knappen halben Stunde. Um kurz vor, da bekommt ihr schon wieder den nächsten und bis dahin gibt es jetzt richtig gute Musik.
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0: Freundschaften sind für unsere Kinder super wichtig. Radio Teddy läuft bei euch, das Familienradio, für den ganzen Tag. Doch manchmal ist es ja so, dass wir Eltern bei Freunden unserer Kinder nicht so ein ganz gutes Gefühl haben und es eigentlich nicht so gerne sehen, wenn die Kids miteinander spielen. Und darum möchte ich mal ganz klar nachfragen, Professor Dr. Norbert Neuss, Sie sind Erziehungswissenschaftler. Können wir Eltern unseren Kids Freunde einfach verbieten?
1: Also davon würde ich abraten, es sei denn, die Freunde sind sozusagen so halbseiden, dass es in Richtung Kriminalität oder Diebstahl oder Verführung oder sonstige Dinge geht, wo man den Eindruck hat, das könnte da eine Rolle spielen, dann würde ich auch in der Tat Freundschaften verbieten. Das ist eben schlechter Umgang für dich. Da möchte ich nicht, dass du dabei bist. Das kommt dann darauf an, wie alt die Kinder sind, ob sie sich das überhaupt noch sagen lassen. Aber in der Regel würde ich jetzt so Punkte, wo sie einfach nicht, was weiß ich, gut aussehen oder gut sprechen oder sonst irgendwelche Kriterien, die in den Familien eine Rolle spielen, da würde ich mich weniger einmischen.
0: Vielen Dank an Erziehungswissenschaftler Professor Dr. Norbert Neuss.

0: kommt ein Elefant mit einem Eiswagen. Ja, was nach einem lustigen Traum klingt, passiert gerade tatsächlich.
1: Töre!
0: Benjamin Blümchen ist gemeinsam mit Radio Teddy auf großer Eistour durch ganz Deutschland. Zusammen mit Kiddings und Gimme Gelato gibt es jeden Tag ganz viel Eis und ganz viel coole Musik. Und heute zum Beispiel in der Kita Knirpsenbude in Berlin. Kathleen, 6 Jahre, teilt ihr Eis am liebsten mit ihrer Schwester Florentina.
2: Bei Lille und Schokolade, das mag sie gleich gerne. Ja, ich mag auch Nüsse nicht und sie mag das mehr als ich. Ich mag gar keine Nüsse. Und sie ist Allesesser.
0: Na, das ist doch perfekt, denn so kann jeder sein Lieblingseis vernaschen. Und morgen geht die große Eistour weiter. Dann sind wir in der Kita Benjamin Blümchen in Ludwigsfelde.
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4: Passend zum Kiddings-Hörspiel Benjamin als Eisverkäufer.
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3: Mit Angie, Hallöchen. Ein Spiel, das bestimmt auch schon eure Eltern als Kinder gespielt haben, ist das Fischerspiel. Trommelt dafür jede Menge Mitspieler zusammen. Einer von euch ist der Fischer und alle anderen stellen sich ihm auf der anderen Seite des Raumes gegenüber auf. Die Gruppe ruft, Herr Fischer, wie tief ist das Wasser? Der Fischer antwortet mit einer Zahl. Und dann fragt die Gruppe, wie kommen wir hinüber? Der Fischer antwortet mit Hüpfen, Krabbeln, Entengang oder anderen lustigen Bewegungen. Und so muss die Gruppe auf die andere Seite wechseln und der Fischer versucht, so viele Kinder wie möglich zu fangen. Und die sind dann alle in der nächsten Runde auch Fischer. Noch mehr Tipps für Kids für euch zum Nachhören bei Radio Teddy Plus.
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4: Die erste Zeit mit Baby ist für viele Eltern ohnehin recht anstrengend. Wenn sich das Baby dann als Schreikind entpuppt, dann kommen viele an ihre Grenzen. Pro Familia Deutschland bietet uns Eltern dann Hilfe und Beratung, sagt Geschäftsführerin Sandra Schramm.
5: Dann gucke ich am besten auf die Homepage, wo ist in der Nähe eine Beratungsstelle, rufe da an und frage, ob es ein Angebot gibt in der Beratungsstelle oder ob sie wissen, wer in der Region Unterstützung leisten kann. Unsere Beratungsstellenassistentinnen sind gut ausgebildet im Erstkontakt. Also es wird niemand alleine gelassen. Entweder gibt es das Beratungsangebot in der Beratungsstelle selber oder sie wissen, wo kann sich dann die Familie, an wen kann sie sich wenden.
4: Danke an Sandra Schramm von Pro Familia. Mehr Infos zu den Angeboten finden wir Eltern auch unter www.profamilia.de.
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7: Beim Gärtnern und Pflanzen ist torffreie Blumenerde die bessere Wahl. Denn Torf ist ein fossiler Rohstoff, dessen Abbau den Lebensraum vieler Pflanzen und Tiere zerstört. Komposterde ist die klimafreundliche Alternative. Sie schützt die Natur, speichert Wasser und hält den Boden nährstoffreich und locker. So sorgt ihr für umweltfreundlichen Blütenzauber im Garten und auf dem Balkon.
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14: Mit Nils Olaf Setzepfand. Hallo zusammen. Das Raumfahrtunternehmen ISA Aerospace aus Bayern hat den Start seiner Spektrum-Rakete zum zweiten Test abgesagt. Der für den Abend geplante Start der Trägerrakete vom Weltraumbahnhof Andøya in Norwegen musste wegen technischer Probleme verschoben werden. Ursprünglich sollte der zweite Testflug Anfang dieses Jahres erfolgen. Die Startvorbereitungen mussten aber bereits im Januar, März und April abgebrochen werden. Die Rakete soll später einmal Satelliten in erdnahe Umlaufbahnen befördern. Die 12-jährige Lilly hat in Hessen etwas Besonderes gefunden. Einen sehr alten Armreif aus Bronze. Der Ring ist ungefähr 2700 Jahre alt und stammt aus der frühen Eisenzeit. Damals lebten dort die Kelten. Lilly entdeckte den Reif auf dem Boden, als sie mit einer Freundin unterwegs war. Sie merkte sofort, dass der Fund wichtig sein könnte. Später erfuhren Fachleute davon und untersuchten den Armreif. Die Experten sagen, dass solche Schmuckstücke heute sehr selten sind. Darum ist Lillys Fund für die Forschung sehr wertvoll. Ihr Fund hilft dabei, mehr über das Leben der Menschen vor sehr langer Zeit zu erfahren. Mit einer großen Eröffnungsfeier haben am Abend in Saarbrücken die Special Olympics Deutschland begonnen. Bis Freitag werden rund 4000 Menschen in 27 Sportarten gegeneinander antreten. Zum Beispiel im Geräteturnen, Hockey, Rudern oder Bowling. Die Special Olympics sind so ähnlich wie die Wettkämpfe bei Olympischen Spielen, nur für Menschen mit geistiger oder mehrfacher Behinderung.
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14: Heute Abend und in der Nacht starten zwei Top-Favoriten ins Turnier. Ab 21 Uhr trifft Frankreich auf das Team aus dem Senegal. In der Nacht muss dann der Titelverteidiger ran. Weltmeister Argentinien spielt gegen Algerien. Soweit die Meldungen. 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
14: Hier bei uns in Hessen ist in Rüdesheim am Rhein der Europakreisel wegen einer Baustelle gesperrt. Umleitungen sind ausgeschildert. Linienbusse werden durch die Baustelle geführt.
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1: Bunt gemischt wird dieser Dienstag heute hier bei uns. Sonne und Wolken feiern eine Party am Himmel. Dazu steigen die Temperaturen teilweise auf bis zu 28 Grad. Und in einigen Regionen kann es dann heute auch etwas nass werden. Dazu Blitz und Donner. Ansonsten bleibt es meist trocken und die Sonne kämpft sich immer wieder durch die Wolken durch.
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16: Ihr Lieben, schön, dass ihr wieder eingeschaltet habt. Hier bekommt ihr die Themen, die euch im Familienalltag wirklich weiterhelfen. Von cleveren Tipps bis zu kleinen Stressbremsen. Gleich geht's los, aber jetzt erstmal richtig gute Musik. Perfekt für euren Weg zum nächsten Termin.
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1: Mit Nils, hallo. Anni möchte wissen, wofür wir Mathematik brauchen und warum Mathe Mathe heißt. Das Wort Mathematik kommt aus dem Griechischen. Es bedeutet übersetzt die Kunst des Lernens. Vor ungefähr 3.500 Jahren fingen die Griechen mit dem Rechnen an. Auch die Ägypter, Chinesen und Babylonier begannen in dieser Zeit mit dem Rechnen. Damit ist die Mathematik eine der ältesten Wissenschaften der Welt. Im Kindergarten und in der Grundschule beginnt Mathematik mit dem Zählen. Als nächstes werden die beiden ersten Grundrechenarten gelernt, Plus und Minus, oder anders gesagt Addition und Subtraktion. Erst später kommen dann Mal und Geteilt dran, also Multiplikation und Division. Ein zweites großes Feld der Mathematik ist die Geometrie. Da geht es um das Zeichnen oder das Messen von Längen, Winkeln und Flächen. Generell kann man sagen, dass Mathematik versucht, viele Vorgänge auf der Welt logisch zu erklären. In fast allen Wissenschaften spielt Mathe eine große Rolle. Ingenieure planen den Bau von Häusern, Brücken oder Autos mithilfe der Mathematik. Biologen berechnen, wie sich Tiere vermehren. Und auch Astronomen brauchen die Mathematik, um den Lauf der Himmelskörper zu berechnen.
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6: Wissen rund ums Auto. Linke Spur Baustelle. Baustellen haben meistens eine schmale linke Spur. Das Problem? Diese 2 Meter Spuren sind für die meisten modernen Autos verboten. Viele denken, mein Auto ist doch nie und nimmer über 2 Meter breit. Aber es geht eben nicht die Breite im Fahrzeugschein, sondern der Abstand von Spiegel zu Spiegel. Und der ist selbst bei kleinen Mittelklasse-Autos über 2 Meter. Das Verwarnungsgeld beträgt 20 Euro. Das Thema soll neu geregelt werden. Bis dahin gilt aber, ist Ihr Auto breiter als 2 Meter, in Baustellen rechts fahren.

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1: Hier bei uns in Hessen ist in Rüdesheim am Rhein der Europakreisel wegen einer Baustelle gesperrt. Umleitungen sind ausgeschildert. Linienbusse werden durch die Baustelle geführt.
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3: Und gemischt wird dieser Dienstag heute hier bei uns. Sonne und Wolken feiern eine Party am Himmel. Dazu steigen die Temperaturen teilweise auf bis zu 28 Grad. Und in einigen Regionen kann es dann heute auch etwas nass werden. Dazu Blitz und Donner. Ansonsten bleibt es meist trocken und die Sonne kämpft sich immer wieder durch die Wolken durch.
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4: Ich freue mich, dass bei euch heute wieder Radio Teddy aus den Lautsprechern kommt. Liebe Eltern, jetzt schon mal Zettel und Stift holen und bereithalten, denn es gibt wieder die besten Tipps gegen Langeweile. Da können unsere Kinder nicht sagen, oh, ich will jetzt aber unbedingt Fernsehen. Nee. Und ihr schreibt sie euch auf. Die Tipps für Kids kriegt ihr in knapp 25 Minuten und jetzt kriegt ihr voll was auf die Ohren. Und zwar richtig gute Musik.
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0: Somebody else. Deutschland gewinnt, die Fahnen flattern, die Autos rollen los und irgendwo ist die Hand schon auf der Hupe. Gehört für viele Fans einfach dazu. Aber rechtlich ist das Ganze nicht ganz so locker, wie es klingt. Rechtsanwalt Christian Solmecke erklärt, was beim Autokorso wirklich Sache ist.
1: Das klassische Autokorso-Hupen, das ist streng genommen eine Ordnungswidrigkeit. Die Straßenverkehrsordnung, die besagt eindeutig, dass die Hupe nur als Warnzeichen bei Gefahr oder beim Überholen außerhalb geschlossener Ortschaften genutzt werden darf. Wer aus Freude hupt, der nutzt sie missbräuchlich. Zudem gilt nachts die bereits erwähnte Nachtruhe. In der Praxis drückt die Polizei bei großen Turniersiegen oft ein Auge oder sogar beide Augen zu und lässt den Jubel gewähren. Einen Rechtsanspruch auf straffreies Hupen gibt's aber definitiv nicht.
0: Also Freude im Konvoi gern, Dauerhupen mit Sonderrechten eher nicht.

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2: Im Jahr 2010 hieß es von Shakira Waka Waka. Und es war der offizielle WM-Song. In diesem Jahr zur WM heißt es von Shakira Die Die, denn sie liefert auch jetzt den offiziellen WM-Song zur Fußball-Weltmeisterschaft 2026. Zusammen mit Burna Boy. Die Die heißt übrigens so viel wie los geht's. Und ich will jetzt gar nicht lange schnacken. Hier ist der Radio Teddy Superhit der Stunde. Die Die.

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3: Mit Angie, Hallöchen. Schnappt euch eine leere Küchenrolle und baut eure eigene Rassel. Mirko Frank von Mirkos Liederbande hat die Anleitung für euch.
4: Erstmal Backpapier zuschneiden und ein offenes Ende der Küchenrolle mit Hilfe eines Gummibandes verschließen. Eine Kinderhand voll Reis oder Linsen in das noch offene Ende der Papprolle geben und ebenfalls verschließen. Jetzt die Papprollenrassel waagerecht und senkrecht auf- und abbewegen, um die verschiedenen Töne zu entdecken.
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22: Mit Alexander Kanja. Hallo zusammen. Die deutschen Schwimmabzeichentage haben begonnen. Überall in Deutschland können Kinder, Jugendliche und Erwachsene zeigen, dass sie schwimmen können. Die Abzeichen gibt es in Bronze, Silber und Gold. Warum die Schwimmabzeichentage so wichtig sind, erklärt euch jetzt Martin Holzhause vom DLRG.
23: Wir denken nach wie vor, dass mehr als die Hälfte der Schülerinnen und Schüler, wenn sie denn mit der Grundschule fertig sind, noch nicht sicher schwimmen können. Das heißt, sie haben angefangen, hatten vielleicht auch Schwimmunterricht, schaffen aber eben diese Anforderungen an das Schwimmabzeichen Bronze noch nicht und sind deshalb auch noch nicht sicher im Wasser.
22: Alle Infos, wo man das Schwimmabzeichen in eurer Nähe machen kann und welche Voraussetzungen es dafür braucht, stehen auf der Internetseite schwimmabzeichentage.de. Er hat ganz sicher ein Schwimmabzeichen. Andreas Waschburger aus dem Saarland ist in 5,5 Stunden einmal um die Insel Manhattan geschwommen. Während ihr also einen ganzen Schultag hinter euch gebracht habt, war er die ganze Zeit im Wasser. Die Strecke in Manhattan ist nur eine von 3 ganz großen Freiwasserwettbewerben. Dazu gehört auch der Ärmelkanal. Dort schwimmt man von Frankreich nach England. Und auf diesen 3 Strecken hat er die schnellste Gesamtzeit geschafft. Radio Teddy sagt herzlichen Glückwunsch. Bestimmt kennt ihr die Venusfliegenfalle, diese ganz besondere Pflanze, die blitzschnell zuschnappen kann und Insekten fängt. Forscher haben jetzt herausgefunden, wie sie das so schnell machen kann. Das Ganze funktioniert so. Hat die Venusfliegenfalle ihr Maul geöffnet, dann steht das sozusagen unter Spannung. So wie bei einer Mausefalle oder bei einem gespannten Bogen. Setzt sich eine Fliege in das Maul, kann die Pflanze ihre Zellen ganz schnell weich werden lassen und das Maul schnappt zu.
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22: Nach dem 7:1-Sieg gegen Curaçao genießen Spieler und Trainer jetzt Zeit mit ihren Familien. Spielerfrauen und Kinder durften nachreisen und ein bisschen Ablenkung in den Alltag bringen. Das 7:1 hat auch sportlich für einen Rekord gesorgt. Deutschland ist jetzt die Nation, die bei Weltmeisterschaften die meisten Tore geschossen hat. Brasilien wurde auf den 2. Platz verdrängt. Soweit die Meldungen und die Radio Teddy Nachrichten zum Nachhören jederzeit in der Radio Teddy App und überall, wo es Podcasts gibt.
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22: Staugefahr hier bei uns in Hessen auf der A3 Frankfurt Richtung Köln. Zwischen Niedernhausen und Bad Camberg bitte mehr Zeit einplanen. Hier immer wieder Stau oder stockender Verkehr. Wir wünschen allen gute Fahrt.
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26: Bunt gemischt wird dieser Dienstag heute hier bei uns. Sonne und Wolken feiern eine Party am Himmel. Dazu steigen die Temperaturen teilweise auf bis zu 28 Grad. Und in einigen Regionen kann es dann heute auch etwas nass werden. Dazu Blitz und Donner. Ansonsten bleibt es meist trocken und die Sonne kämpft sich immer wieder durch die Wolken durch.
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27: Und heute startet das nächste Land in die Fußball-Weltmeisterschaft. Frankreich. Und wie die Chancen so stehen, ob das was wird mit Frankreich und vielleicht im WM-Finale, das fragt Sander, 6 Jahre alt. Und die Antwort für euch alle gleich kurz vor halb hier im Radio Teddy nachgefragt. Vorher gibt's Taylor Swift, The Fate of Ophelia und jetzt der Mann, der euch gute Laune ins Familienauto bringt. Kamerad mit Hug Yourself.
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1: Mit Nils, hallo. Heute startet Frankreich in die Fußball-WM gegen Senegal. Sander möchte wissen, ob die Franzosen denn gut sind. Ja, die französische Nationalmannschaft ist sehr gut, das kann man so sagen. Es gibt so eine Weltrangliste der Nationalmannschaften des Weltverbands FIFA und da stehen die Franzosen auf Platz 3, Deutschland auf Platz 10. Viele sagen aber, dass diese Weltrangliste nicht wirklich was darüber aussagt, wie gut ein Team ist. Was aber Tatsache ist, Frankreich war schon zweimal Fußballweltmeister. Vor 8 Jahren bei der WM in Russland haben die Franzosen den Titel geholt, zuvor 1998 im eigenen Land. Europameister war Frankreich auch schon zweimal. Das ist aber schon eine ganze Weile her. 1984 und im Jahr 2000 war das. Jedenfalls kommen jede Menge gute Spieler aus Frankreich, was die Franzosen heute auf jeden Fall zum Favoriten macht. Ja, und schauen wir noch mal kurz auf Frankreich selbst. Frankreich ist ein Nachbarland von Deutschland. Es ist eines der größten Länder in Westeuropa. Das Land hat lange Küsten am Atlantik und auch am Mittelmeer. Auch ein großer Teil der Alpen liegt in Frankreich, mit Europas höchstem Berg, dem Mont Blanc. Die Hauptstadt von Frankreich ist Paris. Sie ist zusammen mit ihren Vorstädten eine der größten Städte Europas und eines der beliebtesten Reiseziele der Welt. Hier stehen zum Beispiel der berühmte Eiffelturm oder der Triumphbogen.
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Und jetzt ein Tipp für die Familiengesundheit. Was habt ihr im Urlaub so vor? Baden, Wandern, Skifahren, Tauchen, Fahrradtouren? Ganz egal, wie und wo ihr urlaubt, eine sinnvoll gefüllte Reiseapotheke muss dabei sein. Die Grundausstattung, ein unzerbrechliches Fieberthermometer, Verbandsmaterial mit Wundreinigung, Binden zum Wickeln und Schmerzmittel. Ansonsten ist es vom Reiseziel abhängig. Ein Tipp noch? 8 Wochen vor der Reise solltet ihr einen Termin mit eurem Hausarzt ausmachen. Dann ist es für keine Impfung und für kein Medikament zu spät.

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1: Und gemischt wird dieser Dienstag heute hier bei uns. Sonne und Wolken feiern eine Party am Himmel. Dazu steigen die Temperaturen teilweise auf bis zu 28 Grad. Und in einigen Regionen kann es dann heute auch etwas nass werden. Dazu Blitz und Donner. Ansonsten bleibt es meist trocken und die Sonne kämpft sich immer wieder durch die Wolken durch.
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1: Und euch einen schönen Dienstagnachmittag, liebe Familien. Und gleich machen wir euch, liebe Kids, noch ein bisschen schlauer. Und dafür schreibt ihr zur Abwechslung mal nicht eure Hausaufgaben auf einen Zettel, sondern in die Luft. Wie euch das schlauer macht, hört ihr hier im Radio Teddy Gehirnjogging in 10 Minuten. Vorher geht's Lieblingsmusik, gleich der Kinderhit von Anton, Balkonien. Kommt richtig Sommerstimmung auf. Genauso wie jetzt. Hier ist Taylor Swift für euch.
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2: Jetzt bringen wir euer Gehirn zum Rauchen, liebe Kids. Schreibt euren Namen mal mit der anderen Hand in die Luft. Also alle Rechtshänder einmal den Namen mit der linken Hand in die Luft schreiben und malen. Und alle Linkshänder mit der rechten Hand. Ja, das fordert nämlich euer Gehirn heraus und trainiert die Koordination. Und damit werdet ihr noch ein bisschen schlauer. Und den nächsten Hack, den hört ihr dann morgen hier, 14.40 Uhr.
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0: Schönen Dienstagnachmittag, liebe Familien. Ihr hört Radio Teddy, die 2 ab 2 mit Alina und Bastian eurer Seite. Und gleich dazu der Hit aus einem der aktuell beliebtesten Kinofilme. Direkt nach diesem Elefanten hier.
1: Ja.
0: Liebe Eltern, ich hoffe, in der Kita eurer Kids ist genug Platz für den Elefanten. Benjamin Blümchen ist nämlich auf großer Eistour durch ganz Deutschland, gemeinsam mit Radio Teddy. Heute in der Kita Knirpsbude in Berlin. Zusammen mit Kiddings und Gimme Gelato gibt's jeden Tag Eis für alle. Und Eismann Freddy weiß, was da am besten geht.
2: Ein Lieblingstopping. Ja, wir haben heute ganz schöne bunte Streusel. Die sind auf jeden Fall, würde ich sagen, 90% der Fälle sehr beliebt.
0: Ja, Streusel sind das Allerbeste. Wie die Sahne auf der Torte. Wie Ketchup und Mayo zu den Pommes. Na gut, also zurück zum Eis. Morgen geht nämlich die Eistour schon weiter. Dann sind wir in der Kita Benjamin Blümchen in Ludwigsfelde. Und das passt ja.
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0: Gerade erst ist sein Leben als Film in die Kinos gekommen und aktuell Platz 4 der Kinocharts in Deutschland. Hier ist für euch Radio Teddy Superstar und King of Pop Michael Jackson. Er selbst wird im Film übrigens von seinem Neffen gespielt. Hier ist Michael Jackson mit seinem Hit Beat It bei Radio Teddy an eurem Dienstagnachmittag. Schön, dass ihr da seid.

0: Und noch einmal. Beat it. Michael Jackson mit Beat It. Hier bei Radio Teddy. Am Dienstagnachmittag für euch. Und gleich übernehmen hier Leonie zusammen mit Calum Scott und ihrem aktuellen Hit Stay. Und danach, weil es ja jetzt auch in den nächsten Tagen immer sommerlicher wird, am Wochenende über 30 Grad, holen wir die Sonne jetzt schon zu euch. Entscheidet, welchen Sonnenhit ihr hören wollt im Radio Teddy Musikduell in 19 Minuten.
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4: Mit Angie, Hallöchen. Deutschland summt, so heißt der landesweite Pflanzwettbewerb. Und ihr könnt mitsummen und vor allem mit Pflanzen hier bei uns in Hessen und so unseren Wildbienen helfen. Wie das genau geht, weiß Projektkoordinatorin Julia Sander.
5: Da kann man dann Flächen, die bisher ungenutzt sind, anfangen umzugestalten, also Obstbäume draufsetzen und auch heimische Blumen mit viel Pollen und Nektar sind wichtig für Wildbienen. Und kann dann eben die Vorherbilder und alles, was man dann macht an Aktionen und Pflanzaktionen dann hochladen.
4: Alle Infos für euch gibt's auf deutschland-summt.de. Und noch mehr Tipps für Kids für euch zum Nachhören bei Radio Teddy Plus.
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17: Mit Alexander Kanja. Hallo zusammen. Die deutschen Schwimmabzeichentage haben begonnen. Überall in Deutschland können Kinder, Jugendliche und Erwachsene zeigen, dass sie schwimmen können. Die Abzeichen gibt es in Bronze, Silber und Gold. Warum die Schwimmabzeichentage so wichtig sind, erklärt euch jetzt Martin Holzhause vom DLRG.
18: Wir denken nach wie vor, dass mehr als die Hälfte der Schülerinnen und Schüler, wenn sie denn mit der Grundschule fertig sind, noch nicht sicher schwimmen können. Das heißt, sie haben angefangen, hatten vielleicht auch Schwimmunterricht, schaffen aber eben diese Anforderungen an das Schwimmabzeichen Bronze noch nicht und sind deshalb auch noch nicht sicher im Wasser.
17: Alle Infos, wo man das Schwimmabzeichen in eurer Nähe machen kann und welche Voraussetzungen es dafür braucht, stehen auf der Internetseite schwimmabzeichentage.de. Er hat ganz sicher ein Schwimmabzeichen. Andreas Waschburger aus dem Saarland ist in 5,5 Stunden einmal um die Insel Manhattan geschwommen. Während ihr also einen ganzen Schultag hinter euch gebracht habt, war er die ganze Zeit im Wasser. Die Strecke in Manhattan ist nur eine von 3 ganz großen Freiwasserwettbewerben. Dazu gehört auch der Ärmelkanal. Dort schwimmt man von Frankreich nach England. Und auf diesen 3 Strecken hat er die schnellste Gesamtzeit geschafft. Radio Teddy sagt herzlichen Glückwunsch. Bestimmt kennt ihr die Venusfliegenfalle, diese ganz besondere Pflanze, die blitzschnell zuschnappen kann und Insekten fängt. Forscher haben jetzt herausgefunden, wie sie das so schnell machen kann. Das Ganze funktioniert so. Hat die Venusfliegenfalle ihr Maul geöffnet, dann steht das sozusagen unter Spannung. So wie bei einer Mausefalle oder bei einem gespannten Bogen. Setzt sich eine Fliege in das Maul, kann die Pflanze ihre Zellen ganz schnell weich werden lassen und das Maul schnappt zu.
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17: Nach dem 7:1-Sieg gegen Curaçao genießen Spieler und Trainer jetzt Zeit mit ihren Familien. Spielerfrauen und Kinder durften nachreisen und ein bisschen Ablenkung in den Alltag bringen. Das 7:1 hat auch sportlich für einen Rekord gesorgt. Deutschland ist jetzt die Nation, die bei Weltmeisterschaften die meisten Tore geschossen hat. Brasilien wurde auf den 2. Platz verdrängt. Soweit die Meldungen und die Radio Teddy Nachrichten zum Nachhören jederzeit in der Radio Teddy App und überall, wo es Podcasts gibt.
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17: Staugefahr hier bei uns in Hessen auf der A3 Frankfurt Richtung Köln. Zwischen Niedernhausen und Bad Camberg bitte mehr Zeit einplanen. Hier immer wieder Stau oder stockender Verkehr. Wir wünschen allen gute Fahrt.
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20: Mein Gott, ist da oben was los. Ja, jeder gibt alles. Wer kommt durch? Sonne oder Wolken? Und nach dem Hin und Her heute wird's ab jetzt jeden Tag ein bisschen wärmer. Richtung Wochenende sogar wieder über 30 Grad.
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20: Hallo.
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20: Und euch einen schönen Dienstagnachmittag, liebe Familien. Und Luca, 9 Jahre alt, nutzt das durchwachsene Wetter, um mal ins Kino zu gehen und fragt aber vorher noch hier bei Radio Teddy, seit wann gibt's denn überhaupt Kinofilme? Die Antwort gleich hier um 9:45 im Radio Teddy nachgefragt, denn Radio Teddy macht Spaß, macht schlau. Und vorher seid ihr gefragt.
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20: Hier stehen für euch 2 Songs zur Auswahl und ihr entscheidet, welcher hier gleich bei Radio Teddy laufen wird. Team Alina tritt an gegen Team Basti und heute das große Sonnenschein, also auf Englisch Sunshine-Duell. Team Alina hat für euch den hier. A Pocket Full of Sunshine. Und Team Basti. Walking on Sunshine. Und jetzt seid ihr dran. 0331 76 mal die 2. Welchen Hit wollt ihr lieber hören? Team Alina oder Team Basti? Ruft jetzt an. 0331 76 mal die 2. Ihr habt jetzt 12 Minuten Zeit.
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0: Ja, hallo, da kommt doch die ganze Familie in WM-Stimmung. Hier ist Radio Teddy, hört die 2 ab 2 mit Alina und Basti. Und noch mehr WM-Stimmung natürlich jederzeit bei uns in unserem kostenlosen Web-Channel, die Radio Teddy Familien-WM-Hits. Und gleich für noch mehr gute Laune im Familienauto, hier im Radio, Jennifer Lopez und David Guetta. Gleich Save Me Tonight.
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0: Zwei Songs treten gegeneinander an und ihr entscheidet, welchen ihr lieber hören wollt. Team Alina oder Team Basti. Und heute das große Sonnenschein-Duell, also auf Englisch Sunshine. Team Alina hat für euch A Pocket Full of Sunshine. Und Team Basti Walking on Sunshine. Welchen wollt ihr jetzt lieber hören? 0331 76 mal die 2. Ihr habt die Wahl. Wer ist denn hier an Leitung 4? Hallo.
2: Hallo, hier ist Saya. Team Alina.
0: Warum das?
2: Weil ich finde den Song von Team Alina irgendwie besser.
0: Was? Na gut, diese Stimme ist aufgenommen für Team Alina. Das heißt, wir brauchen dringend noch Stimmen in Team Basti. Ruft jetzt an und stimmt ab. Unter 0331 76 mal die 2. Im Idealfall für Team Basti, aber ihr entscheidet ja, geht auch Team Alina. Und bis dahin, Jennifer Lopez.

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0: Familienfeierabend am Dienstag. Ihr hört zwar ab 2 bei Radio Teddy. Alina und Bastian an eurer Seite. Und jetzt trefft ihr hier die Entscheidung.
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0: Heute das große Sonnenschein, auf Englisch Sunshine Duell. Team Alina hat für euch den Song hier. Pocketful of Sunshine. Und Team Basti. Walking on Sunshine. Und jetzt entscheidet ihr, welchen Hit spielen wir hier für euch gleich bei Radio Teddy. Unter 0331 76 mal die 2. Wer ist denn hier Anleitung 17? Hallo.
2: Hallo Basti, hier sind Janine und Maxim.
0: Hallo ihr beiden. Und für welchen Song seid ihr?
2: Also Maxim ist ganz sicher Team Basti.
3: Ja.
0: Ah, sehr gut. Vielen Dank. Und die Mama?
2: Also ich finde die Tasche voll Sonnenschein eigentlich mit am besten. Das ist halt so ein Klassiker.
0: Ja, aber Walking on Sunshine ist doch so richtig gute Laune.
2: Ja,
0: und
2: gut, das stimmt. Ja. Aber das andere ist so, fast meine Kindheit, ne? Irgendwie.
0: Na gut, ich merke, dich kriege ich nicht mehr überzeugt. Ich versuche mein Glück an Leitung 9. Hallo, wer ist denn hier?
4: Der Papa und der Levi ist hier.
3: Ich bin für Team Basti.
0: Yes. Und der Papa?
4: Ich bin natürlich auch für Team Basti.
0: Oh, das ist super. Warum findet ihr den besser?
3: Ich finde ihn einfach so cooler.
0: Jawohl, da sind wir doch einer Meinung. Dann können wir die Leitung ja auch zumachen. Es kamen ja hier noch ein paar Stimmen für Team Basti rein. Nicht, dass da noch was verloren geht. Versehentlich. An Team Alina. Aber es hat sich sehr knapp angefühlt. Tja, Team Pocketful of Sunshine oder Team Walking on Sunshine? Ja, ich muss zugeben, es sind jetzt wirklich zwei gute Laune-Hits. Ja. Oh, und wir haben ein Ergebnis. Und es war tatsächlich sehr knapp. Eine Stimme mehr hat hier alles entschieden. Ihr lasst es jetzt in letzter Zeit ziemlich häufig knapp werden. Liebe Familien, was ist denn da los? Macht's noch spannender. Und diese eine Stimme mehr hat der Song in Team Basti bekommen. Vielen Dank für eure Stimmen. Ja, dann Stichwort Sunshine. Walken wir jetzt mal gemeinsam auf der Sonne. Hier ist Walking on Sunshine im großen Radio Teddy Musikduell. Katrina and the Waves.

0: Walking on Sunshine im großen Sunshine Musikduell bei Radio Teddy. Vielen Dank für eure ganzen Stimmen in Team Basti. Genauso machen wir doch morgen Nachmittag weiter im Radio Teddy Musikduell wieder ab 15 Uhr für euch. Und gleich ein Hit, der klingt auch nach reichlich Sonnenschein. Michael Schulte in der Playlist mit 5 AM. Und vorher geht's ins Kino.
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2: Mit Nils, hallo. Luca fragt, seit wann gibt es Kinofilme? Wann die erste Aufführung war, ist ziemlich genau zu sagen. Denn auf der Weltausstellung im Jahr 1893 wurden das erste Mal bewegte Bilder gezeigt. Eine Sensation. Dabei wurden einzelne Bilder mit schnellem Flackerlicht nacheinander beleuchtet. Das war zu schnell für menschliche Augen, sodass sich der Eindruck ergab, dass sich die Bilder bewegen. Das galt damals noch als lebendige Fotografie. Diese Methode wurde schnell weiterentwickelt und so gab es schon ein Jahr später die ersten Kurzfilme, die mehrere Menschen gleichzeitig sehen konnten. Das waren dann Sachen wie ein Zug fährt vorbei, ein Pferd spaziert oder auch Arbeiter kommen aus einer Fabrik. Das waren also keine echten Spielfilme, wie wir sie heute kennen. Die erste öffentliche Vorführung für Publikum, das dafür Eintritt bezahlte, gab es am 1. November 1895 im Berliner Wintergarten. Dann wurden immer öfter kleine lustige Witzgeschichten zusammengebastelt und schon ein paar Jahre später haben in allen großen Städten die ersten Kinos eröffnet. Damals hießen sie noch Lichtspieltheater. Ton gab es noch nicht. Es waren Stummfilme, meistens begleitet von einem Mann am Klavier. Im Jahr 1927 gab es dann den ersten Film mit Ton. Er hieß Der Jazzsänger, war ein Riesenerfolg und ganz schnell waren Stummfilme eine Sache von gestern. 1937 kam dann der erste brauchbare Farbfilm in die Kinos. Das war der Zeichentrickfilm Schneewittchen und die sieben Zwerge.
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15: Die Bedeutung deutscher Städtenamen. Paderborn. Der Name Paderborn weist darauf hin, dass die Pader hier entspringt.

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2: Staugefahr hier bei uns in Hessen auf der A3 Frankfurt Richtung Köln. Zwischen Niedernhausen und Bad Camberg bitte mehr Zeit einplanen. Hier immer wieder Stau oder stockender Verkehr. Wir wünschen allen gute Fahrt.
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4: Mein Gott, ist da oben was los. Ja, jeder gibt alles. Wer kommt durch? Sonne oder Wolken? Und nach dem Hin und Her heute wird's ab jetzt jeden Tag ein bisschen wärmer. Richtung Wochenende sogar wieder über 30 Grad.
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4: Und jetzt machen wir euch wieder fit für den Sommer, liebe Kids. Wir spielen das Verkehrssicherheitsquiz. Beantwortet dafür einfach eine Verkehrssicherheitsfrage richtig und dann habt ihr die Chance, einen Gutschein im Wert von über 100 Euro zu gewinnen für alles rund um euer Fahrrad. Jetzt starten wir in die nächste Runde. Also ruft an und seid mit dabei. 0331 7 und 6 mal die 2. Mitmachregeln auf radioteddy.de. 0331 7 und 6 mal die 2. Das Verkehrssicherheitsquiz spielen wir gleich hier in 20 Minuten und bis dahin gibt's Taylor Swift. Und jetzt der Mann, der Sonnenschein zu euch ins Familienauto bringt. Hier ist Michael Schulte.
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0: Hier ist Radio Teddy. Hallöchen. Schönen Dienstagnachmittag, liebe Familien. Die 2 ab 2 mit Alina und Basti an eurer Seite. Und gleich gibt's eine kleine Abkühlung hier in der Playlist. Wir tauchen ab. Gleich der Kinderhit von Lottis Welt.
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0: Diese Woche helfen wir euch bei den Hausaufgaben, damit ihr schneller durch seid. Und wir helfen euch dabei, dass die Hausaufgaben gleich noch viel mehr Spaß machen im Sommer. Da machen wir die Hausaufgaben nicht im Kinderzimmer am Schreibtisch, sondern an einem noch schöneren Ort. Und das ist heute einfach mal bei Oma. Hausaufgaben bei Oma machen. Da gibt's dann vielleicht auch die ein oder andere kleine Kuchenpause dazwischen. Da macht's auch gleich doppelt Spaß. Und wenn ihr sagt, oh, Hilfe bei den Hausaufgaben kann ich auch ganz dringend gebrauchen, schreibt uns sehr gern auf radioteddy.de oder ruft uns an 0331 76 mal die 2.
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0: Schönen Dienstagnachmittag, liebe Familien. Ihr hört Radio Teddy, die 2 ab 2 mit Alina und Bastian eurer Seite. Und die Schwimmabzeichentage haben begonnen. Also in diesen Tagen könnt ihr euch beim Schwimmen Bronze, Silber und Gold holen. Und wie ihr das schafft, das hört ihr gleich bei uns in den Nachrichten hier bei Radio Teddy um voll.
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0: Den ganzen Monat machen wir euch, liebe Kids, fit für den Straßenverkehr. Beantwortet eine Verkehrssicherheitsfrage richtig und gewinnt einen Gutschein im Wert von über 100 Euro für alles rund um euer Fahrrad. 0331 7 6 mal die 2, Mitmachregeln auf radioteddy.de. Und jetzt am Telefon ist Carlotta, 7 Jahre alt, aus Frankfurt am Main. Hallöchen, auf welchem Gefährt bist du so unterwegs?
3: Hallo, Fahrrad.
0: Okay, wie sieht dein Fahrrad aus?
3: Es schimmert in der Sonne und hat einen Korb hinten dran.
0: Und was packst du da alles rein?
3: Meine Schulsachen, also meine Schulranzen und noch Jacken, wenn ich die nicht brauche.
0: Okay, ich merke schon, du bist bestens ausgestattet. Sehr gut. Bist du auch bereit für deine Verkehrssicherheitsfrage?
3: Ja.
0: Nenne zwei Teile, die zu einem verkehrssicheren Fahrrad gehören. A. Ein gemütlicher Sattel und ein bunter Lenker. B. Eine helltönende Klingel und zwei voneinander unabhängige Bremsen.
3: B. Weil man braucht immer Bremsen. Wenn die Bremsen halt nicht gut ist, dann kann man irgendwas reinfahren.
0: Das klingt sehr, sehr, sehr richtig, was du sagst. Und es ist natürlich auch völlig richtig. Antwort B, genau. Zur Klingel und zu den Bremsen gehören dann ja auch noch gelbe Reflektoren an den Pedalen, ein weißer Frontscheinwerfer, ein rotes Rücklicht und Speichenreflektoren. Dann ist das Fahrrad verkehrssicher. Herzlichen Glückwunsch.
3: Danke.
0: Du gewinnst einen Gutschein im Wert von über 100 Euro für Fahrradzubehör. Ganz, ganz viel Spaß dir damit.
3: Danke.
0: Und die nächste Runde Verkehrssicherheitsquiz spielen wir morgen Nachmittag hier schon wieder um 15.50 Uhr und auch bei uns auf Social Media.
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0: Na, da gibt's gleich drei Superstars auf einen Streich für euch. Zum einen Leonie und zum anderen zwei Zwillinge, die sind gerade mal 24 Jahre alt. Leonie, jetzt für euch mit Markus und Martinus. Hier ist der ganz aktuelle Hit Moonlight bei Radio Teddy.

0: beiden Zwillinge Markus und Martinus zusammen mit Leonie. Gerade gehört hier Moonlight, die Radio Teddy Superstars der Stunde für euch. Und gleich gibt's den nächsten Superstar hier in der Playlist, Taylor Swift mit der ganz aktuellen Nummer I Knew It, I Knew You. Und jetzt spielen wir zusammen das tierische Quiz. Da heißt's tierisch ernst oder tierischer Quatsch. Ratet mit, ob ein Blauwalbaby bei der Geburt wirklich 2 Tonnen wiegt. Und geht dafür ins Kino, in eins der 21 UCI-Kinos in Deutschland. Den Film dürft ihr euch selber aussuchen. Für noch mehr Action auf der großen Kinoleinwand. 0331 7 6 mal die 2. Die Mitmachregeln stehen auf radioteddy.de. Ruft jetzt an und seid mit dabei. 0331 7 und 6 mal die 2. Und dann wird's hier tierisch in 15 Minuten.
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4: Mit Angie, hallöchen. Ein Spiel, das bestimmt auch schon eure Eltern als Kinder gespielt haben, ist das Fischerspiel. Trommelt dafür jede Menge Mitspieler zusammen. Einer von euch ist der Fischer und alle anderen stellen sich ihm auf der anderen Seite des Raumes gegenüber auf. Die Gruppe ruft, Herr Fischer, wie tief ist das Wasser? Der Fischer antwortet mit einer Zahl. Und dann fragt die Gruppe, wie kommen wir hinüber? Der Fischer antwortet mit Hüpfen, Krabbeln, Entengang oder anderen lustigen Bewegungen. Und so muss die Gruppe auf die andere Seite wechseln und der Fischer versucht, so viele Kinder wie möglich zu fangen. Und die sind dann alle in der nächsten Runde auch Fischer. Noch mehr Tipps für Kids für euch zum Nachhören bei Radio Teddy Plus.
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1: Mit Alexander Kanja. Hallo zusammen. Die deutschen Schwimmabzeichentage haben begonnen. Überall in Deutschland können Kinder, Jugendliche und Erwachsene zeigen, dass sie schwimmen können. Die Abzeichen gibt es in Bronze, Silber und Gold. Warum die Schwimmabzeichentage so wichtig sind, erklärt euch jetzt Martin Holzhause vom DLRG.
2: Wir denken nach wie vor, dass mehr als die Hälfte der Schülerinnen und Schüler, wenn sie denn mit der Grundschule fertig sind, noch nicht sicher schwimmen können. Das heißt, sie haben angefangen, hatten vielleicht auch Schwimmunterricht, schaffen aber eben diese Anforderungen an das Schwimmabzeichen Bronze noch nicht und sind deshalb auch noch nicht sicher im Wasser.
1: Alle Infos, wo man das Schwimmabzeichen in eurer Nähe machen kann und welche Voraussetzungen es dafür braucht, stehen auf der Internetseite schwimmabzeichentage.de. Er hat ganz sicher ein Schwimmabzeichen. Andreas Waschburger aus dem Saarland ist in 5,5 Stunden einmal um die Insel Manhattan geschwommen. Während ihr also einen ganzen Schultag hinter euch gebracht habt, war er die ganze Zeit im Wasser. Die Strecke in Manhattan ist nur eine von 3 ganz großen Freiwasserwettbewerben. Dazu gehört auch der Ärmelkanal. Dort schwimmt man von Frankreich nach England. Und auf diesen 3 Strecken hat er die schnellste Gesamtzeit geschafft. Radio Teddy sagt herzlichen Glückwunsch. Bestimmt kennt ihr die Venusfliegenfalle, diese ganz besondere Pflanze, die blitzschnell zuschnappen kann und Insekten fängt. Forscher haben jetzt herausgefunden, wie sie das so schnell machen kann. Das Ganze funktioniert so. Hat die Venusfliegenfalle ihr Maul geöffnet, dann steht das sozusagen unter Spannung. So wie bei einer Mausefalle oder bei einem gespannten Bogen. Setzt sich eine Fliege in das Maul, kann die Pflanze ihre Zellen ganz schnell weich werden lassen und das Maul schnappt zu.
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1: Nach dem 7:1-Sieg gegen Curaçao genießen Spieler und Trainer jetzt Zeit mit ihren Familien. Spielerfrauen und Kinder durften nachreisen und ein bisschen Ablenkung in den Alltag bringen. Das 7:1 hat auch sportlich für einen Rekord gesorgt. Deutschland ist jetzt die Nation, die bei Weltmeisterschaften die meisten Tore geschossen hat. Brasilien wurde auf den 2. Platz verdrängt. Soweit die Meldungen und die Radio Teddy Nachrichten zum Nachhören jederzeit in der Radio Teddy App und überall, wo es Podcasts gibt.
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1: Staugefahr hier bei uns in Hessen auf der A3 Frankfurt Richtung Köln. Zwischen Niedernhausen und Bad Camberg bitte mehr Zeit einplanen. Hier immer wieder Stau oder stockender Verkehr. Wir wünschen allen gute Fahrt.
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4: Mein Gott, ist da oben was los. Ja, jeder gibt alles. Wer kommt durch? Sonne oder Wolken? Und nach dem Hin und Her heute wird's ab jetzt jeden Tag ein bisschen wärmer. Richtung Wochenende sogar wieder über 30 Grad.
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4: Hallöchen!
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4: Und jetzt geht's gemeinsam schneller in euren Familienfeierabend am Dienstag. Oder vielleicht doch ein bisschen langsamer. Tara, 7 Jahre alt, fragt uns, wie schnell ist denn die schnellste Schnecke? Wir klären das. Der schlauste Mann im Radio weiß es, unser Nils. Kurz vor halb gibt's die Antwort hier im Radio Teddy nachgefragt. Denn Radio Teddy macht Spaß, macht schlau. Vorher gibt's Bibi Rexha mit New Religion hier in der Playlist. Und jetzt Radio Teddy Superstar Taylor Swift für ordentlich gute Laune im Familienauto. I knew it. I knew you.
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2: Hey.
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0: Hier ist Radio Teddy, ihr hört die 2 ab 2, Alina und Basti an eurer Seite. Happy Dienstagnachmittag, liebe Familien. Und gleich kommt noch ein absoluter Radio Teddy Superstar mit ins Familienauto. Leonie, gleich am Start mit Don't Worry.
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0: Und jetzt bekommt ihr eine Tiergeschichte und erratet, ist das tierisch ernst oder tierischer Quatsch? Und es geht für euch ins Kino, in eins der 21 UCI-Kinos in Deutschland. Den Film dürft ihr euch ganz alleine aussuchen für noch mehr Action auf der großen Kinoleinwand. 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Und mit uns spielt jetzt Fenja, 6 Jahre alt, aus Hamburg. Hallöchen. Sind ja bald schon Sommerferien. Wo geht's denn hin bei euch?
2: Fahrradlehrer.
0: Och, das ist immer eine sehr gute Idee für Sommerurlaub. Okay, ich merke, ihr habt schon alles durchgeplant soweit. Bist du auch bereit hier im tierischen Quiz für deine Tierfrage?
2: Ja.
0: Da geht's nämlich auch ins Wasser.
1: Ein Blauwalbaby ist bei der Geburt rund 2 Tonnen schwer. Tierisch ernst oder tierischer Quatsch?
2: Ich würde mal sagen, tierisch ernst, weil der Blauwal das größte Tier ist auf der Welt.
0: Und auch das Schwerste. Na, wir gucken mal.
1: Das ist tierischer Ernst.
0: Jawohl.
1: Blauwale kommen schon mit einer Größe von 7 Metern auf die Welt und wiegen tatsächlich 2 Tonnen. Sie trinken täglich 250 Liter Milch, um schnell groß und stark zu werden.
0: Herzlichen Glückwunsch.
2: Danke.
0: Und ganz viel Spaß dir. Du gehst in eins der UCI-Kinos.
2: Danke.
0: Und die nächste Runde schicken wir euch morgen Nachmittag schon ins Kino, hier im tierischen Quiz, 16.10 Uhr. Und jetzt ist Leonie dran mit Don't Worry. 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

0: Dienstagnachmittag, ihr hört Radio Teddy, liebe Familien, die 2 ab 2 mit Alina und Bastian eurer Seite und gleich Musik aus K-Pop Demon Hunters. Handtricks in der Playlist mit Golden und überall ist WM-Stimmung. Na klar, auch hier vom Radio Teddy Studio parkt gerade ein Auto, da sehe ich aber einige Deutschland-Fähnchen hängen. Und überall gibt es ja auch Orakel zu sehen, wo dann überlegt wird, ja, welches Team gewinnt denn hier? Mit Hunden gibt's das oder auch mit Schnecken habe ich es auch schon gesehen. Da wird auch orakelt. Und Nils, der schlauste Mann im Radio, der hat mal ganz genau geschaut, was denn Schnecken so drauf haben in Sachen Tempo.
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2: Mit Nils, hallo. Wie schnell ist die schnellste Schnecke? Das möchte Tara wissen. Nun, so richtig schnelle Schnecken, die gibt's nicht. Alle sind im Schneckentempo unterwegs, also ganz langsam. Aber tatsächlich gibt es lahme und flotte Schnecken. Schnecken auf dem Land, wie die Bernsteinschnecke, schaffen gerade mal 2 Zentimeter in einer Minute. Die Bernsteinschnecke lebt bei uns auf feuchten Wiesen oder in Mooren. Die bekannte Weinbergschnecke ist schneller. Sie schafft in einer Minute rund 7 Zentimeter. Und es gibt Schneckenarten, die sogar 11 Zentimeter pro Minute rennen. Jetzt haben wir von Schnecken auf dem Land gesprochen. Das heißt ja wohl, dass es auch Wasserschnecken gibt. Ja, die gibt es. Und die sind richtig flott. Die Wellhornschnecke, die in der Nordsee lebt, kann 16 cm in der Minute schaffen. Und das sind immer noch keine Weltmeister unter den Schnecken. Es sind freischwimmende Schnecken, die 12 Meter pro Minute schnell sind. Also, bei dem Tempo wird er mir richtig schwindelig, oder?
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8: Die Bedeutung deutscher Städtenamen. Jena. Die Herkunft des Namens ist unsicher. Möglicherweise kommt es vom Namen Janus oder Jani. Möglicherweise aber auch von Jan, was ein alter Begriff für Flurbereiche oder auch Wege aus dem Weinbau ist.
9: 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Was soll ich woanders, wo's mir nicht gefällt? Ich gehe nicht fort hier, auch nicht für Geld. Die Bienen summen in der Luft, erfüllen sie mit Honigduft. Und schaust du unter den Stein, erblickst du Ameisen, die hier gut gedeihen. Probier mal 2, 3, 4.
10: Ist das dein Ernst?
9: Haha, es gibt nichts Besseres. Das ist ein herrliches Gefühl, wenn die kitzeln. Denn mit Gemütlichkeit kommt auch das Glück zu dir.
10: Wie denn?
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1: Mein Gott, ist da oben was los. Ja, jeder gibt alles. Wer kommt durch? Sonne oder Wolken? Und nach dem Hin und Her heute wird's ab jetzt jeden Tag ein bisschen wärmer. Richtung Wochenende sogar wieder über 30 Grad.
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1: Hallöchen.
0: Alina und Basti.
1: Und euch einen wundervollen Familienfeierabend an diesem Dienstagnachmittag. Und liebe Kids, habt ihr euch schon mal ein Musikinstrument selber gebastelt? Wie es geht, hört ihr gleich hier in 20 Minuten in den Radio Teddy Tipps für Kids mit Angie. Vorher gibt's Lieblingsmusik. Simon sagt gleich mit seinem Kinderhit Trampolin und jetzt aus K-Pop Demon Hunters zu euch ins Familienauto. Huntrix mit Golden.
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0: Dienstagnachmittag, hört Radio Teddy, die 2 ab 2 mit Alina und Bastian eurer Seite. Schönen Start in den Familienfeierabend, gleich mit dem Hit von Leonie, Stay. So, und jetzt schauen wir mal nach North Carolina, in die USA. Da ist ja gerade unsere Nationalmannschaft. Unsere deutschen Jungs, die sind da am, ich wollte gerade sagen, trainieren. Nein, sie sind am Chillen. Ausruhen, Pause machen, Füße hoch, ab in den Pool, Kräfte sammeln fürs WM-Spiel am Samstag. Ach ja, und heute ist ja auch die Familie zu Besuch in den USA bei den Spielern. Also hoffentlich sind da die Zimmer aufgeräumt. Wird bestimmt kontrolliert. So, und weil die auch gerade viel Zeit haben, stellen wir euch jetzt die Nummer 1 vor.
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2: Unsere Nummer 1, Manuel Neuer, Torwart. Er gehört zu den besten Torhütern aller Zeiten. Unsere Nummer 1, Manuel Neuer. Mit 40 Jahren wird diese WM sein letztes großes Turnier sein. Er ist auch der letzte verbliebene Weltmeister von 2014 im Kader. Was ihn auszeichnet, sind nicht nur blitzschnelle Reflexe. Manuel Neuer steht auch oft sehr weit vor dem Tor, fast wie ein Feldspieler. Und er hat etwas, das der Bundestrainer so beschreibt.
3: Der Manu hat etwas, was ihn umgibt aufgrund der Erfolge, was einer Mannschaft hilft. Und wenn es am Ende viele Spiele werden, sind wir alle sehr glücklich.
2: Privat ist Manuel Neuer auch Papa eines 2-jährigen Sohnes, den er so oft wie möglich zur Kita bringt. Seine Lieblingstrikotfarbe ist Neongrün, weil er damit damals das Triple geschafft hat und Weltmeister wurde. Mit den Balljungen hinter dem Tor hat er immer ein gutes Verhältnis, damit die ihm schnell den Ball zuwerfen. Und er hat auch eine eigene Stiftung für Kinder, die aus ärmeren Familien kommen.
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0: Snap, hier ist Radio Teddy, ihr hört die 2 ab 2. Alina und Basti begleiten euch durch den Dienstagnachmittag. Und die Schwimmabzeichentage haben begonnen. Das heißt, in diesen Tagen könnt ihr euch beim Schwimmen Bronze, Silber und Gold holen. Und wie ihr das schafft, das hört ihr gleich bei uns in den Radio Teddy Nachrichten um voll.
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0: Ganz frisch angekündigt. Nach Jahren auf Tour will er hier bald kürzer treten. Ja, er will mehr Zeit mit seiner Familie verbringen. Das ist Radio Teddy Superstar Ed Sheeran. Ihr hört ihn zusammen mit Martin Garrix. Der aktuelle Hit Repeated. Hier bei Radio Teddy.

0: Die beiden Radio-Superstars Ed Sheeran und Martin Garrix gerade gehört mit der aktuellen Nummer Repeat It. Und gleich gibt's für euch in der Playlist Kamerad mit seinem Gute-Laune-Hit Hug Yourself. Und jetzt geht's ab in euren Feierabend. Also quizt mit beim Familienfeierabend-Quiz hier bei Radio Teddy. Und geht als ganze Familie auf den Spargelhof Kleistow. Haut euch da die Körbe voll, pflückt gemeinsam Erdbeeren, Heidelbeeren und. Verstecken spielen im Maislabyrinth auch möglich. Und dann geht's noch eine große Runde auf den Kinder-Jeep-Parcours. Ruft jetzt an. 0331 7 und 6 mal die 2. Mitmachregeln auf radioteddy.de. 0331 7 und 6 mal die 2. Und wir spielen jetzt zusammen in 15 Minuten.
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4: Mit Angie, Hallöchen. Schnappt euch eine leere Küchenrolle und baut eure eigene Rassel. Mirko Frank von Mirkos Liederbande hat die Anleitung für euch.
5: Erstmal Backpapier zuschneiden und ein offenes Ende der Küchenrolle mit Hilfe eines Gummibandes verschließen. Eine Kinderhand voll Reis oder Linsen in das noch offene Ende der Papprolle geben und ebenfalls verschließen. Jetzt die Papprollenrassel waagerecht und senkrecht auf- und abbewegen, um die verschiedenen Töne zu entdecken.
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18: Mit Alexander Kanja. Hallo zusammen.
2: Die deutschen Schwimmabzeichentage haben begonnen. Überall in Deutschland können Kinder, Jugendliche und Erwachsene zeigen, dass sie schwimmen können. Die Abzeichen gibt es in Bronze, Silber und Gold. Warum die Schwimmabzeichentage so wichtig sind, erklärt euch jetzt Martin Holzhause vom DLRG.
11: Wir denken nach wie vor, dass mehr als die Hälfte der Schülerinnen und Schüler, wenn sie denn mit der Grundschule fertig sind, noch nicht sicher schwimmen können. Das heißt, sie haben angefangen, hatten vielleicht auch Schwimmunterricht, schaffen aber eben diese Anforderungen an das Schwimmabzeichen Bronze noch nicht und sind deshalb auch noch nicht sicher im Wasser.
2: Alle Infos, wo man das Schwimmabzeichen in eurer Nähe machen kann und welche Voraussetzungen es dafür braucht, stehen auf der Internetseite schwimmabzeichentage.de. Er hat ganz sicher ein Schwimmabzeichen. Andreas Waschburger aus dem Saarland ist in 5,5 Stunden einmal um die Insel Manhattan geschwommen. Während ihr also einen ganzen Schultag hinter euch gebracht habt, war er die ganze Zeit im Wasser. Die Strecke in Manhattan ist nur eine von 3 ganz großen Freiwasserwettbewerben. Dazu gehört auch der Ärmelkanal. Dort schwimmt man von Frankreich nach England. Und auf diesen 3 Strecken hat er die schnellste Gesamtzeit geschafft. Radio Teddy sagt herzlichen Glückwunsch. Bestimmt kennt ihr die Venusfliegenfalle, diese ganz besondere Pflanze, die blitzschnell zuschnappen kann und Insekten fängt. Forscher haben jetzt herausgefunden, wie sie das so schnell machen kann. Das Ganze funktioniert so. Hat die Venusfliegenfalle ihr Maul geöffnet, dann steht das sozusagen unter Spannung. So wie bei einer Mausefalle oder bei einem gespannten Bogen. Setzt sich eine Fliege in das Maul, kann die Pflanze ihre Zellen ganz schnell weich werden lassen und das Maul schnappt zu.
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2: Nach dem 7:1-Sieg gegen Curaçao genießen Spieler und Trainer jetzt Zeit mit ihren Familien. Spielerfrauen und Kinder durften nachreisen und ein bisschen Ablenkung in den Alltag bringen. Das 7:1 hat auch sportlich für einen Rekord gesorgt. Deutschland ist jetzt die Nation, die bei Weltmeisterschaften die meisten Tore geschossen hat. Brasilien wurde auf den 2. Platz verdrängt. Soweit die Meldungen und die Radio Teddy Nachrichten zum Nachhören jederzeit in der Radio Teddy App und überall, wo es Podcasts gibt.
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2: Staugefahr hier bei uns in Hessen auf der A3 Frankfurt Richtung Köln. Zwischen Niedernhausen und Bad Camberg bitte mehr Zeit einplanen. Hier immer wieder Stau oder stockender Verkehr. Wir wünschen allen gute Fahrt.
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2: Mein Gott, ist da oben was los. Ja, jeder gibt alles. Wer kommt durch? Sonne oder Wolken? Und nach dem Hin und Her heute wird's ab jetzt jeden Tag ein bisschen wärmer. Richtung Wochenende sogar wieder über 30 Grad.
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2: Hallo,
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2: Und jetzt spielt mit im Familienfeierabendquiz und gewinnt einen Ausflug. Ihr geht als ganze Familie auf den Spargelhof Kleistow. Ruft jetzt an und seid mit dabei. 0331 7 6 mal die 2. Mitmachregeln auf radioteddy.de. 0331 7 und 6 mal die 2. Und wir spielen zusammen in 10 Minuten.
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0: Schönen Dienstagnachmittag, ihr Radio Teddy, die zwei ab zwei hier, Alina und Basti. Und gleich dazu der Sound von Lost Frequencies und Bastille in der Playlist Head Down. Und vorher spielt mit.
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0: Jetzt bekommt ihr einen Buchstaben und dazu fünf Kategorien. Und in dieser Woche geht ihr als ganze Familie auf den Spargelhof Kleistow. Haut euch da die Körbe voll, pflückt da gemeinsam Erdbeeren, Heidelbeeren, spielt Verstecken im Maislabyrinth. Und dann geht's noch eine große Runde auf den Kinder-Jeep-Parcours. 0331 76 mal die 2. Mitmachregeln auf radioteddy.de. Und wen habe ich denn hier an der Leitung? Hallo?
2: Anna, die Mama von der Tina und von der Linda.
0: Ah, und wo sind die beiden jetzt gerade?
2: Die beiden sind schon zu Hause, momentan von Umi betreut. Und ja, genau.
0: Okay.
2: Mama hängt noch von der Arbeit auf dem Stau rum.
0: Okay, das heißt, du spielst für deine beiden Kids?
2: Gerne.
0: Okay, dann gucken wir mal, was du für einen Buchstaben kriegst. Und dein Buchstabe ist D wie Dienstag. Na dann, leg mal los. Ein Fluss mit D.
2: Donau.
0: Ja, etwas, das man in der Schule macht mit D.
2: Deutsch natürlich.
0: Ja, ein Tier mit D.
2: Ein Dachs.
0: Ja, und etwas im Kinderzimmer mit D.
2: Eine Decke.
0: Ja, boah, bist du schnell. Herzlichen Glückwunsch, das waren alle.
2: Super, ich freue mich mega.
0: Ihr geht,
2: zwei werden begeistert sein.
0: Ja, ihr geht als ganze Familie auf den Spargelhof Kleistow.
2: Sehr gut. Wir essen alle Spargel.
0: Ah ja, das passt doch. Das passt doch perfekt. Und die nächste Runde Familienfeierabendquiz. Die spielen wir morgen Nachmittag hier schon wieder um 17.10 Uhr. Und jetzt gibt's Lieblingsmusik. Hier sind Lost Frequencies für euch mit Head Down. Das sind coole Hits für Eltern und Kids.

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0: Radio Teddy läuft. Die 2 am 2 hier, Anna und Basti an eurer Seite. Happy Dienstag, Feierabend. Gleich gibt's dazu Taylor Swift mit ihrem aktuellen Hit I Knew It, I Knew You. Und jetzt ist ja gerade so die Zeit, Notenschluss. Auch die Sommerferien rücken immer näher. Und deswegen beantworten wir jetzt noch schnell diese Schulfrage.
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2: Mit Nils, hallo. Anni möchte wissen, wofür wir Mathematik brauchen und warum Mathe Mathe heißt. Das Wort Mathematik kommt aus dem Griechischen. Es bedeutet übersetzt die Kunst des Lernens. Vor ungefähr 3.500 Jahren fingen die Griechen mit dem Rechnen an. Auch die Ägypter, Chinesen und Babylonier begannen in dieser Zeit mit dem Rechnen. Damit ist die Mathematik eine der ältesten Wissenschaften der Welt. Im Kindergarten und in der Grundschule beginnt Mathematik mit dem Zählen. Als nächstes werden die beiden ersten Grundrechenarten gelernt, Plus und Minus, oder anders gesagt, Addition und Subtraktion. Erst später kommen dann Mal und Geteilt dran, also Multiplikation und Division. Ein zweites großes Feld der Mathematik ist die Geometrie. Da geht es um das Zeichnen oder das Messen von Längen, Winkeln und Flächen. Generell kann man sagen, dass Mathematik versucht, viele Vorgänge auf der Welt logisch zu erklären. In fast allen Wissenschaften spielt Mathe eine große Rolle. Ingenieure planen den Bau von Häusern, Brücken oder Autos mithilfe der Mathematik. Biologen berechnen, wie sich Tiere vermehren. Und auch Astronomen brauchen die Mathematik, um den Lauf der Himmelskörper zu berechnen.
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14: Die Bedeutung deutscher Städtenamen. Duisburg. Hier ist unklar, ob der Name ursprünglich so viel wie Burg auf dem Hügel oder Burg im Überschwemmungsgebiet bedeutet. Denn das germanische Deus bedeutet bauschend oder glänzend.
15: Wenn sich die Igel küssen, dann müssen sie ganz, ganz fein behutsam sein. Von den Igelstacheln sticht sonst schnell ein.

0: Mein Gott, ist da oben was los. Ja, jeder gibt alles. Wer kommt durch? Sonne oder Wolken? Und nach dem Hin und Her heute wird's ab jetzt jeden Tag ein bisschen wärmer. Richtung Wochenende sogar wieder über 30 Grad.
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0: Hallöle.
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0: Und gleich wird's wieder lecker hier bei Abendessen ohne Stressen. Holt euch den nächsten leckeren Tipp. Und heute gibt's gefüllte Zucchini. Die beste Füllung verrät euch gleich. Konrad, 6 Jahre alt, bei Abendessen ohne Stressen in 10 Minuten. Vorher gibt's Kaigo für euch mit Save My Love. Und das ist Taylor Swift. Für gute Laune in der Familienküche. I knew it, I knew you.
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0: Dienstag Feierabend, ihr Radio Teddy, die 2 ab 2, Alina und Basti an eurer Seite und gleich gibt's nochmal zwei in der Playlist. Jennifer Lopez zusammen mit David Guetta gleich. Save Me Tonight.
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0: Und jetzt machen wir es euch wieder besonders leicht, liebe Familien. Holt euch den nächsten leckeren Tipp. Vielen Dank, dass ihr da Alina und mir jeden Abend was Neues, Leckeres hier mitteilt. Und hier ist schon der nächste leckere Tipp.
3: Hallo, hier ist der Konrad, 6 Jahre alt. Wir essen Zucchini mit Hackfleisch, Feta, Reis, Kreuzkümmel und diese kleinen Dinger, wie hießen die noch? Und Rosinen.
4: Ah ja, wer hat sich denn das überlegt? Wie kommt ihr darauf?
3: Weil wir das schon mal gegessen haben und das lecker ist.
4: Und wer ist Chefköchin oder Chefkoch bei euch?
3: Meine Mutter, weil sie das einfach gut kann.
0: Ja. Das ist ja auch schon mal wichtig. Also vielen Dank für diesen leckeren Tipp mit der gefüllten Zucchini. Und beim Nachkochen braucht es natürlich auch die richtige Musik. Die haben wir für euch. Jennifer Lopez und David Guetta, Save Me Tonight. Das sind coole Hits für Eltern und Kids. 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

0: Samstag, Feierabend. Ihr hört Radio Teddy, liebe Familien. Die 2 ab 2 hier, Alina und Basti. Und die Schwimmabzeichentage haben begonnen. Also in diesen Tagen könnt ihr euch beim Schwimmen Bronze, Silber und Gold holen. Und wie ihr das schafft, das hört ihr gleich bei uns in den Radio Teddy Nachrichten um voll.
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0: Ja, und der Superstar in dieser Stunde ist eine absolute Naschkatze. Hat uns hier exklusiv bei Radio Teddy verraten, welcher sein liebster Snack ist.
5: Mein Lieblingssnack, gilt Kuchen auch als Snack schon, oder? Also ich esse am liebsten Kuchen oder auch so eine schöne frisch gebackene Waffel. Finde ich auch immer geil.
0: Oh. Um die Frage zu beantworten, ja, Kuchen ist auch ein Snack. Hier ist für euch Radio Teddy Superstar Michael Schulte mit seinem Hit Love Sick.

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3: Mit Angie, Hallöchen. Deutschland summt. So heißt der landesweite Pflanzwettbewerb. Und ihr könnt mitsummen und vor allem mit Pflanzen hier bei uns in Hessen und so unseren Wildbienen helfen. Wie das genau geht, weiß Projektkoordinatorin Julia Sander.
4: Da kann man dann Flächen, die bisher ungenutzt sind, anfangen umzugestalten, also Obstbäume draufsetzen und auch heimische Blumen mit viel Pollen und Nektar sind wichtig für Wildbienen. Und kann dann eben die Vorherbilder und alles, was man dann macht an Aktionen und Pflanzaktionen dann hochladen.
3: Alle Infos für euch gibt's auf deutschland-summt.de. Und noch mehr Tipps für Kids für euch zum Nachhören bei Radio Teddy Plus.
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5: Die erste Zeit mit Baby ist für viele Eltern ohnehin recht anstrengend. 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
6: Dann gucke ich am besten auf die Homepage, wo ist in der Nähe eine Beratungsstelle, rufe da an und frage, ob es ein Angebot gibt in der Beratungsstelle oder ob sie wissen, wer in der Region Unterstützung leisten kann. 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
16: Die Bedeutung deutscher Städtenamen. Potsdam. Die Stadt Potsdam heißt auf Sorbisch Podstupim, was Vorposten bedeutet.
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17: Mit Alexander Kanja. Hallo zusammen. Die deutschen Schwimmabzeichentage haben begonnen. Überall in Deutschland können Kinder, Jugendliche und Erwachsene zeigen, dass sie schwimmen können. Die Abzeichen gibt es in Bronze, Silber und Gold. Warum die Schwimmabzeichentage so wichtig sind, erklärt euch jetzt Martin Holzhause vom DLRG.
18: Wir denken nach wie vor, dass mehr als die Hälfte der Schülerinnen und Schüler, wenn sie denn mit der Grundschule fertig sind, noch nicht sicher schwimmen können. Das heißt, sie haben angefangen, hatten vielleicht auch Schwimmunterricht, schaffen aber eben diese Anforderungen an das Schwimmabzeichen Bronze noch nicht und sind deshalb auch noch nicht sicher im Wasser.
17: Alle Infos, wo man das Schwimmabzeichen in eurer Nähe machen kann und welche Voraussetzungen es dafür braucht, stehen auf der Internetseite schwimmabzeichentage.de. Er hat ganz sicher ein Schwimmabzeichen. Andreas Waschburger aus dem Saarland ist in 5,5 Stunden einmal um die Insel Manhattan geschwommen. Während ihr also einen ganzen Schultag hinter euch gebracht habt, war er die ganze Zeit im Wasser. Die Strecke in Manhattan ist nur eine von 3 ganz großen Freiwasserwettbewerben. Dazu gehört auch der Ärmelkanal. Dort schwimmt man von Frankreich nach England. Und auf diesen 3 Strecken hat er die schnellste Gesamtzeit geschafft. Radio Teddy sagt herzlichen Glückwunsch. Bestimmt kennt ihr die Venusfliegenfalle, diese ganz besondere Pflanze, die blitzschnell zuschnappen kann und Insekten fängt. Forscher haben jetzt herausgefunden, wie sie das so schnell machen kann. Das Ganze funktioniert so. Hat die Venusfliegenfalle ihr Maul geöffnet, dann steht das sozusagen unter Spannung. So wie bei einer Mausefalle oder bei einem gespannten Bogen. Setzt sich eine Fliege in das Maul, kann die Pflanze ihre Zellen ganz schnell weich werden lassen und das Maul schnappt zu.
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17: Nach dem 7:1-Sieg gegen Curaçao genießen Spieler und Trainer jetzt Zeit mit ihren Familien. Spielerfrauen und Kinder durften nachreisen und ein bisschen Ablenkung in den Alltag bringen. Das 7:1 hat auch sportlich für einen Rekord gesorgt. Deutschland ist jetzt die Nation, die bei Weltmeisterschaften die meisten Tore geschossen hat. Brasilien wurde auf den 2. Platz verdrängt. Soweit die Meldungen und die Radio Teddy Nachrichten zum Nachhören jederzeit in der Radio Teddy App und überall, wo es Podcasts gibt.
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17: Staugefahr hier bei uns in Hessen auf der A3 Frankfurt Richtung Köln. Zwischen Niedernhausen und Bad Camberg bitte mehr Zeit einplanen. Hier immer wieder Stau oder stockender Verkehr. Wir wünschen allen gute Fahrt.
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20: Mein Gott, ist da oben was los. Ja, jeder gibt alles. Wer kommt durch? Sonne oder Wolken? Und nach dem Hin und Her heute wird's ab jetzt jeden Tag ein bisschen wärmer. Richtung Wochenende sogar wieder über 30 Grad.
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20: Hallo.
0: Alina und Basti.
20: Und euch einen schönen Dienstag-Feierabend, liebe Familien. Und heute startet Frankreich in die Fußball-Weltmeisterschaft. Das heißt, wir müssen mal schauen, wie gut die Franzosen denn tatsächlich sind im Fußball. Machen wir gemeinsam. Kurz vor 5 im Radio Teddy nachgefragt, denn Radio Teddy macht Spaß, macht schlau. Vorher gibt's Sunny Boy Nico Santos mit All-Time High und jetzt ist Leonie dran. Hier ist sie mit Stay.
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1: Mit Nils, hallo. Heute startet Frankreich in die Fußball-WM gegen Senegal. Sander möchte wissen, ob die Franzosen denn gut sind. Ja, die französische Nationalmannschaft ist sehr gut. Das kann man so sagen. Es gibt so eine Weltrangliste der Nationalmannschaften des Weltverbands FIFA. Und da stehen die Franzosen auf Platz 3, Deutschland auf Platz 10. Viele sagen aber, dass diese Weltrangliste nicht wirklich was darüber aussagt, wie gut ein Team ist. Was aber Tatsache ist, Frankreich war schon zweimal Fußballweltmeister. Vor 8 Jahren bei der WM in Russland haben die Franzosen den Titel geholt, zuvor 1998 im eigenen Land. Europameister war Frankreich auch schon zweimal. Das ist aber schon eine ganze Weile her, 1984 und im Jahr 2000 war das. Jedenfalls kommen jede Menge gute Spieler aus Frankreich, was die Franzosen heute auf jeden Fall zum Favoriten macht. Ja, und schauen wir noch mal kurz auf Frankreich selbst. Frankreich ist ein Nachbarland von Deutschland. Es ist eines der größten Länder in Westeuropa. Das Land hat lange Küsten am Atlantik und auch am Mittelmeer. Auch ein großer Teil der Alpen liegt in Frankreich, mit Europas höchstem Berg, dem Mont Blanc. Die Hauptstadt von Frankreich ist Paris. Sie ist zusammen mit ihren Vorstädten eine der größten Städte Europas und eines der beliebtesten Reiseziele der Welt. Hier stehen zum Beispiel der berühmte Eiffelturm oder der Triumphbogen.
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3: Die Bedeutung deutscher Städtenamen. Erfurt. Auch der Name Erfurt hat mit einem Fluss zu tun. Die den Ort durchfließende Gera hieß früher zumindest in diesem Abschnitt anders. Es handelt sich um eine Furt an der Erpesa, die dunkelbraune.

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1: Staugefahr hier bei uns in Hessen auf der A3 Frankfurt Richtung Köln. Zwischen Niedernhausen und Bad Camberg bitte mehr Zeit einplanen. Hier immer wieder Stau oder stockender Verkehr. Wir wünschen allen gute Fahrt.
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3: Mein Gott, ist da oben was los. Ja, jeder gibt alles. Wer kommt durch? Sonne oder Wolken? Und nach dem Hin und Her heute wird's ab jetzt jeden Tag ein bisschen wärmer. Richtung Wochenende sogar wieder über 30 Grad.
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3: Hallöle.
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3: Und gleich geht's in euren Dienstagabend, liebe Familien, mit 2 Stunden Hörspiele und Geschichten am Stück. Und gleich liegen wir schon los mit einer Folge von Mirkos Liederbande. Da geht's um den Kontrabass. Den lernt ihr gleich richtig kennen nach Lieblingsmusik von Anton Balkonien. Und jetzt legt Michael Schulte los. Hier ist für euch 5 AM.

0: Und heute der Kontrabass. Moin und Ahoi, ihr seid bei Radio Teddy und hört Mirkos Musikstunde. Ich bin Mirko von Mirkos Liederbande und nehme euch in der nächsten Viertelstunde mit auf musikalische Entdeckungsreise. Heute bringen wir den Kontrabass für euch zum Klingen. Der Kontrabass ist das tiefste und größte Streichinstrument der Welt. Er hat 4 Saiten und schaut aus wie eine riesengroße Geige. Deshalb nennt man ihn auch Bassgeige. Sein wuchtiger Holzkörper steht auf einem Stachel und an seinem Kopf befindet sich eine Schnecke. Die ältesten Kontrabässe stammen aus der Zeit zu Beginn des 17. Jahrhunderts, sind also schon 400 Jahre alt.
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0: Damit ihr alles Wissenswerte über den Kontrabass erfahrt, habe ich mir heute den 10-jährigen Marlon ins Studio eingeladen. Er erzählt euch gleich, wie man Kontrabass spielt, warum man so viel üben muss und was das Besondere am Kontrabass ist. Und in unserer spannenden Instrumentengeschichte entführen wir euch zum Schluss der heutigen Folge von Mirkos Musikstunde in eine Orchesterprobe. Bei mir in Hamburg in meinem Musikstudio habe ich auch einen Kontrabass. Er heißt Bruno Bass und ist schon stolze 80 Jahre alt. Man kann ihn zupfen oder streichen. Er klingt immer ohne Gleichen. Einfach wundervoll tief. Aber dazu später mehr. Ja, und jetzt zu meinem heutigen Studiogast, der uns natürlich auch einen Kontrabass mitgebracht hat. Also dann, Applaus für Marlon und seinen Kontrabass. Hallo lieber Marlon, toll, dass du heute hier bei Radio Teddy in Mirkos Musikstunde zu Gast bist, um uns dein Instrument näher zu bringen. Wie lange spielst du denn schon Kontrabass?
1: Ich spiele schon seit 6 Jahren Kontrabass, also seit ich 5 Jahre alt bin.
0: Und wie bist du auf die Idee gekommen, ausgerechnet Kontrabass zu spielen?
1: Weil ich einmal in einem Sinfonieorchester in der Staatsoper einen Kontrabass spielen sehen habe und das fand ich echt cool.
0: Okay, klare Antwort. Und sag mal, gehst du jede Woche zum Unterricht?
1: Ja, ich gehe jede Woche am Donnerstag zum Bassunterricht. Also.
0: Und was macht ihr dann da im Kontrabassunterricht?
1: Wir spielen Lieder und mein Lehrer erklärt mir und verbessert mich. Irgendwie Sachen über den Bass.
0: Und wenn du ein neues Stück von deinem Lehrer bekommst, wie oft musst du dann üben, bis du es richtig gut drauf hast?
1: Es kommt sehr aufs Lied drauf an. Bei leichten Liedern so ein paar Wochen, irgendwie 4-5 Wochen. Bei schwereren Liedern ein paar Monate manchmal.
0: Verstehe. Da braucht man ja ganz schön Ausdauer. Und helfen deine Eltern dir denn manchmal dabei?
1: Meine Mutter spielt Klavier und kann mir deswegen sehr gut dabei helfen. Und spielt mir dann auch manchmal Sachen vor, wenn ich nicht so genau weiß, wie das geht.
0: Und zu welcher Instrumentenfamilie gehört der Kontrabass?
1: Der Kontrabass gehört zu den Streichern, genauso wie die Geige, die Bratsche und das Cello.
0: Sehr interessant, lieber Marlon, was du so über den Kontrabass zu erzählen hast. Wir hören uns jetzt erstmal das passende Lied zum heutigen Thema, Bruno Bass von Mirkos Liederbande an. Und danach geht's dann weiter mit dir und deinem Kontrabass. Ich freue mich schon auf den zweiten Teil des Interviews. Und toll, dass du heute hier bei Radio Teddy zu Gast bist. Also dann, Musik ab und Bass an!

0: Ah, was für ein Sound hier bei Radio Teddy. Ihr hört Mirkos Musikstunde und unser heutiger Studiogast Marlon kann es gar nicht abwarten, seinen Kontrabass wieder für euch in die Hand zu nehmen. Marlon, beschreib deinen Kontrabass doch mal. Woraus besteht er und wie schaut er aus?
1: Also der Kontrabass besteht aus Holz und hat einen großen Körper, wo oben ein Hals dran ist, der zu den Wirbeln und ganz oben zu der Schnecke führt. Dann hat er ganz unten noch einen Stachel. Das ist eigentlich eine Metallstange mit einem Gummiknupsi. Und er hat noch in dem Raum, also an dem Körper, 2 F-Löcher auf jeder Seite ein. Und zwischen diesen F-Löchern ist dann noch der Steg. Also eigentlich sieht der Bass aus wie eine Geige in klein, also in ziemlich groß. Und der hat halt 4 Saiten, so wie die Geige auch.
0: Und wie heißen die 4 Saiten beim Kontrabass?
1: Die Saiten sind einmal die E-Saite, die A-Saite, dann die D- und die G-Saite.
0: Und sag mal, gibt es auch verschieden große Kontrabässe, auch für Kinder?
1: Ja, es gibt ein Achtel, ein Viertel, ein Halben, ein Dreiviertel und ein ganzen Bass. Und da habe ich eben vergessen, es gibt auch noch ein Sechzehntel Bass. Und ich spiele ein Achtel Bass.
0: Wow, so viele verschiedene Kontrabassgrößen, nicht schlecht. Und auf welche verschiedene Arten kann man denn den Kontrabass spielen?
1: Ja, also man kann ihn zupfen, das heißt auch Pizzicato. Und man kann ihn streichen, auch Arco genannt.
0: Mensch, Marlon, das klingt echt super. Und hast du Lust, uns jetzt zum Ende des Interviews noch etwas vorzuspielen? Hast du uns ein Stück mitgebracht?
1: Ja, ich habe ein Allegretto mitgebracht.
0: Ein Allegretto? Na, da sind wir aber gespannt. Los geht's.

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1: Wow, was für ein Klang und was für ein Fingerspitzengefühl von dir, lieber Marlon. Ich bin total aus dem Häuschen, wie du mit dem Kontrabass umgehst. Super, dass du heute hier in Mirkos Musikstunde zu Gast warst und den Radio Teddy Zuhörern dein Instrument so anschaulich vorgestellt hast. Danke und alles Gute weiterhin.
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1: Nachdem euch unser Kontrabass-Spezialist Marlon sein beeindruckendes Instrument vorgestellt hat, geht's jetzt hier weiter mit unserer heutigen Instrumentengeschichte über Bruno, den Bass. Also dann, gute Unterhaltung!

0: Entschuldigung, würden Sie mal einen Moment Platz machen? Darf ich ganz kurz durch? Können Sie Ihren Geigenbogen nur für eine kleine Sekunde? Die Bratsche, mal einen kleinen Schritt zur Seite, bitte.
1: Vielleicht kommt der auch mal so spät.
2: Immer auf den letzten Drücker.
3: Na Bruno, hast du mal wieder Probleme, deine üppigen Formen durch die Reihen deiner Kollegen zu wuchten?
0: Üppige Formen? Wuchten? Also entschuldige mal, Mirko, dieser wohlgeformte Korpus aus Fichte, Ahorn und Ebenholz hat genau die Maße, die ich für meinen tiefen, satten Klang benötige. Da ist kein Gramm Holz zu viel, kein Zentimeter Umfang ungewollt.
3: War doch nur nett gemeint. Aber komm, neben dir sieht eine Geige schon sehr zierlich aus.
0: Ist sie ja auch. Sie wird ja auch geschultert. Für mich hingegen benötigt man einen speziellen Stuhl oder Hocker, denn ich bin mit meinen 1,80 Meter nicht so ein Leichtgewicht wie die Geige.
4: Ey, das hab ich genau gehört!
3: Ohne Zweifel, Bruno, aber hilf uns nochmal dieses Kontra in deinem Namen. Worauf weist das denn eigentlich hin?
0: Auf die Kontra-Oktave, Mirko. Als Kontrabass erreiche ich so tiefe Töne, da musst du auf einem Klavier schon ganz nach links auf der Klaviatur. Hör doch mal.
3: Hoppla, das klingt ja fast wie in diesem Film, wenn dieser große weiße Hai angeschwommen kommt, zum Fürchten.
0: Da siehst du mal, wie vielseitig ich bin, auch wenn ich nur 4 bis 5 Saiten habe. Die 5. brauche ich übrigens, wenn ich in einem Sinfonieorchester so richtig weit runter muss mit meinen Tönen. Aber ich kann auch Rock'n'Roll oder Jazz. Ich lasse mich streichen und auch sehr gerne zupfen.
3: Hey, cool. Dann sehe ich da oben auf deinem Kopf noch so runde Dinger wie Schnecken.
0: Das sind die Schneckengetriebe aus Metall. Die gehören zu den Wirbeln, mit denen meine Saiten gestimmt werden.
3: Und da unten?
0: Also wirklich, wo du überall hinguckst, das ist mein verstellbarer Fuß. Denn die Bassisten sind ja nicht alle gleich groß. Also stellt man meine Höhe einfach ein.
3: Toll. Bruno Bass, ich bin beeindruckt, wenn man bedenkt, dass du in dieser Form ja schon vor 400 Jahren unterwegs warst.
0: Meine Vorgänger hießen aber Gamben. Die waren damals...
1: Ich unterbreche Ihre Unterhaltung ja höchst ungern. Aber wir wären dann soweit, Bruno Bass. Und ich bin mir sicher, Mozart würde es auch sehr zu schätzen wissen, wenn Sie sein Klavierkonzert nicht mit privaten Plaudereien aufhielten.
0: Ja, ist ja schon gut. Entschuldigung.
1: Okay, ich frag nix mehr.
3: Ja, und mit dem Ende unserer Geschichte geht auch diese Folge von Mirkos Musikstunde zu Ende. Schön, dass ihr dabei wart. Und ich wette, dass ihr genauso beeindruckt vom Kontrabass seid wie ich. Ich sag für heute Tschüss und auf Wiederhören. Bis dann, euer Mirko. Und übrigens, die Instrumentenlieder aus meiner Show gibt es auch auf CD. Die CD zur Sendung heißt Gitti die Gitarre und ihre Freunde von Mirkos Liederbande und ist ab sofort im Handel.

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9: Am Dienstagabend, hallihallo, hallöchen. Ich freue mich, dass ihr mit am Start seid. Und um halb, also in einer halben Stunde, versammeln wir uns an eurem Waschbecken. Wir struppeln unsere Zähnchen blitzeblank mit dem Radio Teddy Zahnputzett und euren liebsten Superstars. Seid gerne mit dabei. Ich freue mich auf euch um 19.30 Uhr. Vorher heißt es hier, das Runde muss ins Eckige. Die Fußballbande steht kurz vor ihrem großen Finalspiel. Und ob Christian, Kim und Co. tatsächlich gewinnen, das hört ihr gleich in wenigen Minuten. Direkt nach Coole Hits, Feldern und Kids. Balla Balla gibt's gleich. Niegelnagelneuen Hit von Ich und Herr Meier. Und wir starten rein mit Taylor Swift und ihrem neuen Song I Knew It, I Knew You. Viel Spaß!

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3: Ich glaube, wir brauchen ganz dringend ein Training mit Walter.
4: Ja.
5: Wie seht ihr denn aus? Habt ihr schon ohne mich mit dem Training begonnen?
4: Nein, wir haben nur so unglaublich viel zu tun.
6: Und wir sind so aufgeregt wegen des Finales.
7: Und dann haben wir es auch noch mit einem Gegner zu tun, der unglaublich schnell ist.
3: Wir brauchen unbedingt ein Spezialtraining.
5: Ja, das sehe ich. Dann geht man aufs Feld und spielt.
8: Und wie sind die Anweisungen?
5: Keine. Ihr geht einfach auf den Platz und habt Spaß. Ihr habt es sehr weit gebracht. Doch auf eurem Weg habt ihr vergessen, warum ihr überhaupt angefangen habt.
3: Ich verstehe nicht ganz.
8: Also ich verstehe gar nichts.
5: Deswegen geht ihr jetzt aufs Feld und erinnert euch daran, wieso ihr überhaupt eine Mannschaft gegründet habt. Ich gehe dann jetzt. Ihr braucht mich nicht länger.
7: Leute, schaut euch das mal an.
3: Die ganze Tribüne ist voll. Ganz gleich, ob wir als Gewinner oder Verlierer aus dem Spiel hervorgehen. Wir werden diesem Publikum die beste Show ihres Lebens bieten.
9: Ja!
10: Da ist er endlich, der Anpfiff für das Finale. Und Jessica zeigt auch gleich, was sie drauf hat. Sie täuscht einen Haken nach links an, dann nach rechts, dann wieder nach links.
7: Was war das denn gerade?
8: Der Anfang von unserem Ende.
10: Damit ist das erste Tor gefallen. 1:0 für die Geparden, die mit Recht diesen Namen haben.
7: Ja, so kann's weitergehen.
5: Ihr habt nur noch Augen für die Stärken der Gegner. Ja, der Feind ist schneller.
7: Viel schneller.
5: Und eure Gegner sind besser durchtrainiert. Aber ihr seid härter. Ihr steckt mehr ein als jede andere Mannschaft. Außerdem habt ihr eine Stärke, mit der ihr jede Mannschaft besiegen könnt. Flexibilität.
10: Jetzt geht es los mit der zweiten, alles entscheidenden Halbzeit. Kim wartet noch einen Moment, bis die Gegner sich auf sie stürzen. Dann schickt sie einen Pass zu Leon, der durch die Verwirrung freisteht. Ja, die Fußballbande zieht jetzt neue Seiten auf. Statt zu versuchen, gegen das Tempo ihrer Gegner anzukommen, setzen sie nun auf ihr meisterliches Ballgefühl und vor allem auf ihr unschlagbares Teamwork.
3: Jetzt geht's auf zum Tor!
10: Kim dagegen springt hoch und legt einen perfekten Fallrückzieher hin. Nicht nur Data, sondern auch den Torwart war die Sicht versperrt. Jetzt kann er nur noch tatenlos mit ansehen, wie das Leder an ihm vorbeirast und ins Netz knallt.
3: Tor!
7: Wir haben es geschafft. Na, habt ihr nichts geschafft. Es steht 1:1. Erst das nächste Tor entscheidet, wer Champion wird.
3: Es gibt nur das Tor, sonst nichts.
10: Leon tritt vom Ball zurück. Ja, gibt er etwa auf? Jessica rast schon auf ihn zu. Sie hat ihn gleich erreicht.
7: Wenn du den Ball nicht willst, nimm ich ihn.
10: Da rennt Leon auf einmal los und kickt das Leder trotz der großen Entfernung mit ungeheurer Kraft. Der Ball saust in einem Bogen hoch in die Luft.
8: Der Ball geht niemals rein. Der fliegt viel zu hoch.
7: Verdammt! Pass auf!
10: Jetzt sieht es die Kapitänin auch. Doch da ist es schon zu spät für den Torwart. Er springt noch mit gestreckter Hand hoch, aber er ist für den Bruchteil einer Sekunde zu langsam. Der Ball landet genau im Kreuzeck, nur Millimeter entfernt von der Latte und dem linken Pfosten. Das ist ein Tor! Wenn man es mit eigenen Augen gesehen hat.
7: Ja!
3: Ja! Ja! Er ist reingegangen. Er ist wirklich im Tor gelandet.
10: Wie es aussieht, kann noch nicht einmal Leon selbst fassen, was er da gerade vollbracht hat.
7: Das kann doch nicht wahr sein.
8: Das ist unmöglich.
10: Fassungslosigkeit auch bei den Geparden. Nachdem sie außerordentliche Schnelligkeit bewiesen haben, stehen sie jetzt alle da wie gelähmt vor Staunen. Und da ist der Schlusspfiff. Da
9: Das Spiel ist aus! Aus! Die Fußballbande ist Champion!
11: Wir haben gewonnen! Gewonnen!
12: Oh, wow! Das ist ja der Wahnsinn!
13: Siehst du?
12: Mit so einem Eis in der Hand ist es gar nicht so bitter zu verlieren.
14: Deckung! Meine Drohne stürzt ab!
13: Was? Mein Eis! Die Drohne hat einfach meine Eiswaffel abgesäbelt!
12: Oh nein! Eine Katastrophe!
13: Keine Sorge, ich mach dir einfach ein neues. Hier, bitteschön.
1: Und jetzt geht's weiter.
13: Und du kannst Nachschlag bekommen, bis dir schlecht wird.
15: Ach, dann ist ja alles gut.
14: Alles gut? Der Hund hat meine Drohne! Hey, her damit! Das ist hochkomplizierte Technik!
16: Keine Sorge, Ben! Das Ding ist doch ganz in Panzertape gewickelt. Und das ist wasserabweisend.
17: Und sicher auch Hundesabber abweisend.
4: Ja, sieh mal, Leon, wer dir auch zugesehen hat.
15: Was? Wo? Wer?
4: Da! Schau doch! Oder kennst du noch jemanden, der wie eine Katze über die Torlatte balancieren kann?
15: Julia?
4: Dieses Mal ist sie ganz sicher nicht wegen ihres Bruders gekommen. Und sie schaut eindeutig dich an.
15: Ja, aber jetzt ist sie runtergesprungen und geht wieder.
4: Also, für mich sieht es nicht danach aus, als wäre alle Hoffnung auf eine Versöhnung verloren.
15: Du weißt doch nicht, was ich hier alles an den Kopf geworfen habe.
18: Leon, mein Junge.
15: Mama!
19: Du hast gespielt wie ein Profi.
15: Danke, Papa.
18: Komm, lass dich drücken. Oh. Super, unser Junge.
19: Oh, unser Junge.
15: Warum heult ihr denn? Ihr habt schon mitbekommen, dass wir gewonnen haben, oder?
18: Wir sind nur so stolz auf dich.
19: Dieses Spiel war besser als jede Sportsendung, die ich je im Fernsehen angeschaut habe. Und das will was heißen, denn ich habe alle gesehen.
15: Ich weiß, Papa.
2: Auch der Vater von Mia und Nora war unglaublich stolz auf seine Töchter. Allerdings zeigte er es auf eine andere Art.
20: Das sind meine Mädchen. Nehmt euch vor ihnen in Acht. Sie sehen süß aus, aber sie sind brutal. Sie haben sogar mich fertig gemacht, als ich dieses Fußballfeld verkaufen wollte.
14: Papa, hör auf, mit uns anzugeben.
17: Und schüchter die Leute nicht mit uns ein.
20: Ihr habt gekämpft wie Biester auf dem Feld. Und ich habe fest damit gerechnet, dass ihr mich enttäuscht.
17: Ja, deine Erwartungen an uns sind immer sehr aufbauend.
18: Michael!
13: Mama! Bekomme ich jetzt endlich auch ein Stück Torte?
17: Michael, du hast gerade 3 Eis gegessen.
13: Eben, ich hatte noch gar keine Torte.
21: Du bekommst sogar eine ganze Torte. Sieh nur, ich habe eine gemacht, die aussieht wie ein Fußball. Die kannst du mit all deinen Freunden...
17: Pass auf!
2: Wegen der Fußballtorte sah Michaels Mutter nicht den echten Fußball vor ihren Füßen. Trotz Kims Warnruf stolperte sie darüber und die Torte landete direkt in Michaels Gesicht.
18: Oh, mein armer Junge.
13: Mama, du machst mich so glücklich.
17: Hä?
13: Ich hab mir das schon immer gewünscht. Deswegen wollte ich als Kind ein Clown werden, damit ich eine Torte ins Gesicht bekomme.
18: Oh, mein Junge.
13: Hey, in der Torte sind sogar Smarties drin.
17: Ja, und ein roter klebt auf deiner Nase. Jetzt siehst du wirklich aus wie ein Clown.
2: Ein rührender Moment, wie Eltern und Kinder zusammen auf dem Feld standen und den Sieg feierten. Data war sogar so gerührt, dass er seine Mutter im Gorilla-Kostüm fest in den Arm nahm.
4: Ach, Mama, ich bin so froh, dass wir nicht umziehen mussten und ich das alles mit meinen Freunden erleben darf.
22: Christian, hier drüben stehe ich. In dem Gorilla-Kostüm steckt Holger.
4: Ups. Oh.
23: Ich habe aber auch eine Umarmung verdient. Schließlich habe ich als euer Maskottchen der Mannschaft so viel Glück gebracht. Ohne mich hättet ihr das gar nicht geschafft.
2: Jetzt fehlte nur noch eine Mutter auf dem Feld. Nämlich die von...
17: Kim! Mama!
18: Schau mal, was ich hier habe.
17: Ein Poster von mir beim Fußballspielen. Wie cool ist das denn?
18: Aber du musst auch noch wie ein Profi ein Autogramm drunter setzen, wenn du schon wie ein Profi gespielt hast. Und deine kleinen Geschwister haben alle ein Bild von dir beim Fußball gemalt.
17: Oh, ist das süß. Aber warum habe ich auf allen Zeichnungen so einen roten Kopf?
16: Auf dieser Zeichnung landet ein Fußball auf meinem Kopf.
2: Kaum hatte Kim es ausgesprochen, da landete in Wirklichkeit ein Fußball auf ihrem Kopf.
14: Hey, wo kommt der denn auf einmal her?
0: Von meiner Drohne? Ich habe eine Greiffunktion eingebaut. Cool, oder?
16: Ja, ganz toll, Ben.
14: Schau dir aber mal den Ball genauer an. Das ist eigentlich ein Kissen. Mein Geschenk für dich.
16: Danke. Das ist aber lieb von dir.
14: Und das ist noch nicht alles. Da ist ein kleiner Reißverschluss. Siehst du? Das Kissen kannst du als Geheimversteck benutzen.
16: Ja, und super, dass alle jetzt mein Geheimversteck kennen.
14: Fühl mal rein, da ist schon was drin.
16: Hä? Was ist das? Ein Fußdeo?
14: Ja, wobei deine Stinkefüße kein Geheimnis sind.
16: Haha. Aber wir haben auch ein Geschenk für dich, Ben. Du hast uns so toll unterstützt mit deinen Fotos, Videos, deiner Verwaltung unserer Social-Media-Kanäle und hast sogar als Ersatzspieler gegen Helmuts Schlägerbande gespielt.
14: Oh ja, und ich war großartig. Du hättest mich schreien hören müssen, Mama. Ich war ein Profi-Angsthase.
16: Deswegen hat die ganze Mannschaft zusammengelegt und das hier für dich gekauft. Es ist hier in der Sporttasche drin.
14: Ganz schön schwer. Was das wohl ist? Panzertape.
16: Ja, 10 Rollen für deine neuen technischen Erfindungen.
14: Oh, danke. Das ist das perfekte Geschenk.
18: Aber du klebst nicht wieder einen deiner kleinen Geschwister an die Wand, hörst du?
14: Warum hat dich das eigentlich so aufgebracht? Du hattest zum ersten Mal seit Jahren deine Ruhe und konntest ein Nickerchen machen. Und die Kleinen haben sich überhaupt nicht beschwert.
16: Das konnten sie auch nicht, weil du ihnen den Mund mit Panzertape zugeklebt hast.
18: Ach, Kinder. Wisst ihr, was das Schönste am Fußball ist? Dass der Sport euch zwei so nah zusammengebracht hat.
14: Deswegen ist auch das Fußdeo so wichtig. Sonst will ich Kim lieber auf Abstand halten.
16: Noch so ein Spruch und ich klebe dir den Mund mit Panzertape zu.
2: Neben ihrer Mutter gab es noch jemanden, der Kim unbedingt gratulieren wollte. Derjenige, der sich während des Spiels vor Aufregung alle Nägel abgekaut hatte.
3: Oh, Kim!
16: Armin!
3: Mein Glückwunsch! Ich wusste, ihr schafft das!
16: Danke! Und auch dir Glückwunsch zum Sieg des Schulregionalturniers.
3: Danke! War ganz schön knapp.
16: Und natürlich auch Gratulation, dass der Talentsucher dich auserwählt hat.
3: Oh, aber das hat er nicht.
16: Was? Ich hab doch gesehen, wie er nach dem Spiel zu dir gegangen ist und dir die Hand geschüttelt hat.
3: Ja, und er hat mich auch für mein Können gelobt. Aber er hat gesagt, dass ich ein sehr guter Einzelkämpfer bin. Aber sie vor allem Teamplayer suchen.
16: Oh.
3: Immerhin möchte er mich im Auge behalten, um zu sehen, wie ich mich entwickle.
16: Na dann, steht ja noch alles offen. Und du weißt jetzt, woran du arbeiten musst. In den Sommerferien kannst du voll loslegen.
3: Hm, genau. Deswegen schickt mich mein Onkel auf eine Fußballakademie ins Ausland.
16: Oh, du wirst gar nicht hier sein über die Sommerferien?
3: Leider nein. Ich vermisse dich jetzt schon.
16: Ich dich auch.
3: Am liebsten würde ich dich im Koffer mitschmuggeln. Klein genug wärst du ja dafür.
16: Haha, aber wir können doch über unsere Handys in Kontakt bleiben.
3: Genau. Ist ein Fußballcamp nicht auch eine gute Idee für deine Mannschaft?
16: Du hast recht. Und was für eine?
2: Die Idee begeisterte Kim so sehr, dass sie sogleich ihren Freunden davon erzählen musste.
5: Oh ja, das wäre genau das Richtige. Den ganzen Sommer lang nur Fußball spielen.
6: Und wir würden so viele neue Leute kennenlernen, die auch alle Fußball begeistert sind.
24: Und vor allem so viele neue Gegner, an denen wir wachsen können.
25: Oh. Hey, Michael, du scheinst ja gar nicht begeistert von der Idee zu sein.
13: Doch, und wie. Aber ich weiß nicht, wie ich meine Mutter davon überzeugen soll. Es ist nicht einfach, mit einem Drachen zu verhandeln.
16: Bei mir wird es auch schwierig. Vor allem in puncto Finanzierung.
5: An meine Eltern habe ich auch noch gar nicht gedacht. Sie werden sicher glauben, dass ich im Fußballcamp überhaupt nicht zum Lernen komme.
25: Kommt schon, Leute. Wir haben so viele Hürden geschafft. Diese werden wir auch noch meistern.
24: Ja, wir finden sicher Wege, das Geld zusammenzubekommen. Und auch, wie wir alle Eltern überzeugen.
14: Ja, und dann geht es für uns ins Fußballcamp.
26: Ja!
13: Ja! Hey, Leute, Meint ihr, wir können die Softeismaschine mitnehmen?
7: Michael!
13: Was denn?
2: Der Traum der Fußballbande ist wahr geworden. Sie haben im Finale ihrer eigenen Liga gewonnen und lassen sich den Sieg schmecken. Der nächste Traum nimmt bereits in ihren Köpfen Gestalt an. Werden sie es auch dieses Mal schaffen, ihn zu verwirklichen? Und wenn? Was wird sie alles im Fußballcamp erwarten? Und auf wen werden sie wieder treffen? Wie ihr hört, geht es mit Vollgas weiter mit unseren Freunden. Deswegen hört auch unbedingt rein in die nächste Staffel.

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2: Schönen guten Abend zusammen. Ich freue mich, dass ihr eingeschaltet habt. Und gleich steht hier ein echter Weltraumstar am Mikrofon. Ulk, der kleine Sternjunge, hat hier jeden Abend seine eigene Abendshow. Und die startet direkt, nachdem wir uns die Zähnchen blitzeblank geputzt haben. Also jetzt auf ins Badezimmer.
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2: 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Und heute am Start ist für euch Alex Warren mit seinem neuen Hit Fever Dream. 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

0: Hallo, ihr hört Radio Teddy mit Yvonne und Ulk, dem kleinen Sternjungen, der leider noch nicht da ist.
1: Da bin ich schon.
0: Oh, ja. Da bist du ja.
1: Hallo Yvonne.
0: Ja, hallo Ulk. Warum kommst du denn jetzt erst?
1: Naja, weißt du, ich komme gerade aus meinem X-Raket. Ich war halt schon mal Sterne putzen, weißt du?
0: Ah ja, ich dachte, du gehst nach der Sendung erst immer Sterne putzen.
1: Ja, weißt du, manchmal fange ich halt schon vorher an, wenn ich danach zum Beispiel was vorhabe. Ich dachte, du und ich, wir könnten mal Pizza essen gehen.
0: Ja, das ist auch eine gute Idee. Mhm. Ja, aber jetzt müssen wir erstmal die Sendung machen, Ulk, ne?
1: Ja, ja, aber danach muss ich Sterne putzen gehen und weißt du, die Galaxie ist ja sehr, sehr groß. Das sind schon ganz schön viele Sterne.
0: Mhm. Mhm. Sag mal, aber Ulk, wie schaffst du das denn überhaupt, so viele Sterne zu putzen?
1: Du meinst die ganzen Sterne in unserer schönen Galaxie?
0: Hm? Ja, die ganzen Sterne in unserer Galaxie.
1: Na, da muss ich natürlich unheimlich schnell sein, ne? Aber weißt du, ich flieg ja über Lichtgeschwindigkeit. Das ist super gigantogalaktikus schnell. Schneller als das Licht.
0: Hm? Allerdings.
1: Und dann putze ich raps, zaps, zaps, jui, jui, jui. Und dann bin ich fertig. Aber es ist schon eine Menge Arbeit, das stimmt.
0: Hm? Das kann ich mir vorstellen, Ulk.
1: Aber wenn ich mich beeile und mit Überlichtgeschwindigkeit, dann schaffe ich das ganz locker. Apropos locker, du, der Studiohocker hier, der ist aber sehr locker vom Hocker. Guck mal, ich kann kippeln.
0: Oh, pass auf, du fällst gleich, Mensch, Ulk, ist was passiert?
1: Oh, Mensch, meine Nase.
0: Oh, komm, lass mal sehen.
1: Alles gut.
0: Alles gut, ist noch dran.
1: Ja, nicht abgefallen, nee.
0: Nee, ne,
1: aber,
0: gut.
1: Ja. Also.
0: Oh. Ach komm, du machst ja Quatsch.
1: Ja, nee, ist alles gut. Du, aber sag mal, das geht ja überhaupt nicht mit dem Studiohocker hier.
0: Na, dann hol doch deinen Sessel aus dem X-Raket.
1: Du meinst den aus dem Cockpit?
0: Ja, aus deiner gelben Rakete, ja.
1: Na, das ist doch eine hervorragende Idee, meine liebe Yvonne. Dann gehe ich einfach jetzt zu meinem X-Raket, schraub den Sessel aus und schlepp den hier hoch.
0: Ulk, ich meinte das gerade als Witz.
1: Das war ein Scherz.
0: Ja, das war ein Scherz.
1: Ja, ich hol ihn trotzdem. Also bis gleich.
0: Na, wenn du meinst, bis gleich.

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0: Hallo, hier ist Yvonne von Ulk vom Bulk. Ja, jetzt warte ich auf Ulk, den kleinen Sternjungen. Der wollte hier aus seinem X-Raket seinen Sitz ausbauen, weil der ist hier gerade vom Hocker gefallen. Zum Glück hat er sich nicht wehgetan. Oh, da ist er schon.
1: Geschwier.
0: Na, geht's denn, Ulk?
1: So, da wäre ich und hier ist auch der Sitz. Meine Nase, ganz schön schweres Teil.
0: Ich glaub das jetzt nicht. Du hast wirklich deinen Sitz ausgebaut?
1: Aus dem X-Raket. So, mal gucken. Hinsetzen.
0: Ulk, ich glaub, du sitzt ein bisschen tief, ne?
1: Man könnte auch sagen, das Mikro ist zu weit oben.
0: Ulk, ich habe eine Idee. Ich werde das Mikrofon einfach ein bisschen runterstellen und dann reichst du besser ran. Warte mal.
1: Okay. So hört mich ja keiner, ne?
0: So, so ist besser.
1: Ah, da geht doch die Sonne auf.
0: Allerdings.
1: Super, danke, Yvonne.
0: Du hast so einen coolen Sitz, muss ich sagen.
1: Ja.
0: Die Erdenkinder übrigens, die haben ja auch so coole Sitze, wenn man Auto fährt.
1: Echt?
0: Ja.
1: Autositze?
0: Ja, das sind so richtige Autositze.
1: Oh, toll.
0: Damit die sicher fahren können, da werden die dann auch angeschnallt. Sie haben auch so Gurte wie du.
1: Mhm.
0: Ja, und da sitzen die total gerne drin. Und dann können die auch gut rausgucken, weil die ja ein bisschen erhöht sitzen.
1: Wenn ich in meinem Sitz sitze, in meinem Cockpit, in meinem gelben X-Raket, kann ich auch wunderbar rausgucken, weißt du?
0: Na, das hoffe ich doch schwer. Nicht, dass du gegen einen Stern fliegst.
1: Nee, das passiert nicht. Und ich muss mich auch immer anschnallen, weil ich fliege ja über Lichtgeschwindigkeit. Das ist ganz schön schnell.
0: Ja, und du drehst auch ganz schön deine Loopings, ne?
1: Ja. Ui, ui. Ui, ui, ui. Ja, weißt du, bei deinen Witzen hier sollte ich mich auch vielleicht mal anschnallen, ne? Sonst hebelst du mich noch aus dem Sessel.
0: Na.
1: Ja. Und gleich wird's die Radio-Teddy-Hörer aus den Sitzen hebeln.
0: Ja, wieso das denn?
1: Weil ich denen nämlich meinen Song vorspiele. Ulk, der kleine Sternjunge.
0: Na, da müssen sich jetzt alle gut anschnallen.
1: Weil wir fliegen jetzt mit dem X-Raket. Rechts am Mond vorbei und dann ganz lange geradeaus bis nach Ulkanien.
0: Cool.
1: Hier kommt Ulk, der kleine Sternjunge von Ulk von Bulk.

0: Ulk, Ulk, was machst du denn da?
1: Ja, ich schraub jetzt doch meinen Sessel hier fest, weil der kippelt mir doch zu sehr.
0: Ja, aber das kannst du doch nicht machen. Das ist ein Studio hier.
1: Ja, aber ich will nicht nochmal auf die Nase fallen wie vorhin.
0: Ja, aber ich hoffe nicht, dass du jetzt ein Loch in den Boden gebohrt hast.
1: Oh, ach, das mache ich nachher wieder glatt mit meinem Glättomator.
0: Mit deinem Glättomator?
1: Mhm, diesen Werkzeug von Ulkanien. Mhm.
0: Was ist das denn?
1: Naja, wenn etwas kaputt ist, irgendwo ein Loch drin ist oder sowas oder eine Beule, geht man einfach damit rüber. So, guck mal, warte mal, wie ich stehe. Ich schraube mal kurz die Sessel wieder ab. So, und jetzt schiebe ich den beiseite. So.
0: Oh, da sind ja wirklich Löcher drin.
1: Ja, pass auf, aber jetzt nehme ich den Glättomator, mach den an und...
0: Das ist ja der Wahnsinn. Das ist ja ein super Werkzeug.
1: Alles weg. Alle Löcher wieder weg. Sieht toll. Super aus. Wie neu.
0: Da können wir ja von Glück sagen, dass du so ein Glättomat hast.
1: Glättomator.
0: Ach so, Glättomator.
1: Ja, weißt du, das ist ein Spezialwerkzeug von Ulkanien, dem Planeten bei Stern 251, wo ich herkomme, aus der Milchstraße, weißt du?
0: Ah ja, toll. Prima. Ja. Da kannst du auch locker vom Hocker den Stuhl wieder rüberstellen, ne?
1: Ja, ja, das mache ich. Und weißt du was, Yvonne?
0: Nein.
1: Ich habe jetzt gelernt, dass man nicht kippelt. Nicht auf Hockern, nicht auf Sesseln und einfach gar nicht. Weil sonst stößt man sich nämlich die Nase an, ne?
0: Ja, genau. Zum Glück ist ja nichts passiert, ne?
1: Nee, ich passe jetzt besser auf.
0: Hm, prima.
1: Aber jetzt muss ich unbedingt zum Sterne putzen, damit die schön funkeln.
0: Mhm.
1: Oh, und den Sitz nehme ich natürlich mit, ne?
0: Ja, unbedingt.
1: Sonst muss ich ja stehen in meinem Cockpit.
0: Das geht nicht. Und anschnallen musst du dich ja auch noch, ne?
1: Ja, Yvonne, ich schnall mich immer an. Ich flieg doch über Lichtgeschwindigkeit und Loopings und alles. Wenn ich da mal scharf bremsen musst, du, dann reißt mich aber hier aus dem Hocker. Nee, aus dem Sitz.
0: Ulk, aber bevor du den Sitz jetzt hier rausschleppst, sagen wir allen erstmal gute Nacht, ja?
1: Das ist eine gute Idee. Also, wir wünschen euch eine gute Nacht. Schlaft schön, träumt was Süßes und fallt mir nicht vom Hocker, ne? Oder aus dem Bett.
0: Gute Nacht.
1: Gute Nacht. Und hier noch ein Galaktikus.

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5: Hallihallo und guten Abend hier am Dienstag. 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Vorher geht es zum kleinen Martius und seinen Freunden in den Garten, denn da ist was ganz Seltsames aufgetaucht. Eine magische Wunschkugel. Nur woher kommt sie und wem gehört sie eigentlich? Das will die Freundesbande herausfinden. Viel Spaß mit dem fünften Teil von Gromgard Marlis, die Wunschkugel.
6: Hallo liebe Hörspielfreunde, ich bin's wieder, der Jens von der Hörspielfabrik. Gleich geht es hier weiter bei Radio Teddy mit dem fünften Teil von Gromgard Marlis, die Wunschkugel. Aber was ist bisher passiert? In einer Winternacht fällt eine große goldene Kugel vom Himmel und landet im Vorgarten von Martius. In dem kleinen Dorf Mulkwold, in dem Martius mit seinen Freunden Immanuel, Hubertus, Luna, Felicitas und Tara lebt, ist man sich schnell einig. Das goldene Ding ist verzaubert. In der Kugel findet Martius ein Buch, Gromgard Marlis, welches angeblich ein Märchenbuch sein soll. Martius ist überzeugt davon, mit Hilfe des Buches den geheimnisvollen Glimwald finden zu können. Gemeinsam mit seinen Freunden macht sich Martius auf den Weg, die Kugel zurückzubringen. Die Kugel wird auf Immanuels Heuwagen verladen und das Abenteuer beginnt. Als Martius vor dem Schlafengehen nochmal nach der Kugel schaut, erklingt eine Stimme aus ihr und beginnt zu singen. Sie verrät ihm das nächste Ziel, der Dagusberg. Auf dem Weg dorthin bricht ein Rad am Heuwagen und die Kugel rollt fast in den Fluss. Martius glaubt, dass sie es nicht schaffen, in dieser Gegend ein Ersatzrad für ihren Heuwagen zu finden. Als dann plötzlich Lukas, der Schmied, auftaucht und zufällig ein passendes Rad dabei hat, wird Martius stutzig. Erfüllt diese Kugel etwa Wünsche? Die einzige, mit der er darüber sprechen kann, ist Luna. Und als Luna ihm vorschlägt, sich doch einfach etwas zu wünschen, etwas Kleines, da... Jetzt geht es aber hier bei Radio Teddy weiter mit dem fünften Teil von Gromgard Marlis, die Wunschkugel. Viel Spaß. Martius überlegte kurz, doch dann hatte er den passenden Wunsch gefunden. Er schloss seine Augen und sprach im Stillen seinen Wunsch aus.
7: Das gibt's doch nicht. Luna, schau mal, was ich unter meinem Rucksack gefunden habe. Meinst du diese grüne Jacke? Am besten, du lässt mich das nächste Mal suchen, wenn du glaubst, du hast etwas nicht mitgenommen.
6: Luna starrte wie gebannt auf ihre Jacke. Ein erstauntes Lächeln huschte über ihr Gesicht und dann schaute sie Martius mit großen Augen an.
8: Hast du das eben gerade?
9: Ja.
8: Matthäus, das bedeutet, du kannst? Du musst ab jetzt sehr vorsichtig mit deinen Wünschen sein.
9: Ja, ich weiß, was du meinst. Was, wenn es nur eine begrenzte Anzahl von Wünschen gibt?
8: Nein, das meinte ich nicht. Du darfst dir nichts Böses wünschen. Auch nicht, wenn du wütend bist oder verärgert.
9: Oh, du hast recht. Darüber habe ich noch gar nicht nachgedacht.
8: Wir müssen dieses Geheimnis vorerst für uns behalten. Nicht auszudenken, was los ist, wenn alle wissen, dass du Wünsche erfüllen kannst.
9: Es tut mir immer so gut, wenn ich mit dir rede, Luna. Hubertus ahnt schon etwas, aber er schiebt es auf die Kugel. Danke, dass du diese Reise...
8: Wohl eher verrücktes Abenteuer.
9: Dass du bei diesem verrückten Abenteuer dabei bist.
8: Dafür brauchst du dich nicht bei mir zu bedanken. Denn ich mag es auch sehr, mit dir zu reden, Matthäus.
6: Matthäus Herz machte einen Hüpfer und kurz kam es ihm so vor, als zeigten Lunas Wangen eine leichte Röte. Sie zog eine Augenbraue hoch und lächelte Matthäus an.
8: Aber so ganz wohl fühle ich mich nicht bei dem Gedanken, dass alles, was du dir wünschst, in Erfüllung geht.
10: Was habt ihr beiden denn die ganze Zeit zu bereden? Buchbesprechung? Da hinten ist schon der große Platz vor dem Dagusberge zu sehen. Da beginnen die Moorwiesen.
11: Oh, ruhig, Robby, ruhig. Es dauert nicht mehr lange und die Dämmerung setzt ein. Wir sollten nach einem Lagerplatz Ausschau halten.
7: Dann fange ich schon mal an, Karotten zu schälen. Es gibt heute Abend Möhreneintopf. Jemand was dagegen?
11: Wunderbar.
10: Ich übernehme das Feuer.
9: Luna und ich besorgen Feuerholz.
12: Und ich? Ich habe einfach nur Hunger.

0: Sie erreichten ohne weitere Zwischenfälle die Moorwiesen, eine weite Ebene vor dem Dagusberg. Im Schutz einer großen Eiche machte Immanuel Halt.
1: Das ist viel zu windig hier. Wir sollten ein Stück näher an den Berg ran.
2: Ich denke auch. Der Boden hier ist noch zu feucht und sollte es heute Nacht regnen oder schneien.
3: Vielleicht sollte ich mit Matthäus etwas oberhalb nach einem windgeschützten Lagerplatz suchen. Dann könnt ihr schon mal Feuerholz besorgen. Da oben wird es sicher schwierig, welches zu finden.
2: Einverstanden. Was meinst du, Matthäus?
4: Ich denke, ihr habt recht. Wir müssen etwas Windgeschützteres finden.
5: Na dann mal los, bevor die Dunkelheit uns überrascht. Ich brauche eh noch, bevor ich die Kräuter in diesem Chaos gefunden habe.
6: Kann ich mitkommen, Matthäus?
5: Nichts da. Du hilfst mir beim Suchen der Kräuter.
3: Zu Fuß sind wir schneller am Berg als ihr mit dem Wagen auf der Straße. Ich schlage vor, wir treffen uns dort an dem großen, moosbewachsenen Felsen.
1: Abgemacht. Oh, Bobby, auf, komm. Nur noch ein kleines Stück. Schön auf dem Weg bleiben.
0: Luna und Matthäus liefen querfeldein über die Wiese. Ein Weg aus Steinen und kleineren Baumstämmen schlängelte sich durch die grün-weiße Ebene. Hinter dem moosbewachsenen Felsen führte ein kleiner Pfad hoch zum Berg. Für den Wagen war er zwar noch breit genug, aber was, wenn er schmaler wird? Weit genug von den anderen entfernt, stoppte Luna und hielt Matthäus fest.
3: Das wäre jetzt eine sehr gute Gelegenheit, dir wieder etwas zu wünschen. Ein schöner, trockener und windgeschützter Platz für uns sechs heute Nacht. Nicht zu weit entfernt und gut erreichbar mit dem Wagen.
4: Daran habe ich auch schon gedacht. Also gut. Und wenn es nicht funktioniert?
3: Wenn es nicht klappt, wissen wir, dass alle Wünsche aufgebraucht sind und suchen selbst.
0: Matthäus schaute Luna tief in die Augen und lächelte.
4: Das mag ich so an dir. Du bist immer so klar und planst sogar schon den nächsten Schritt. Gut.
0: Zum ersten Mal sprach Matthäus seinen Wunsch laut aus.
4: Ich wünsche, dass Luna und ich gleich am Dagusberg einen trockenen, windgeschützten Lagerplatz für uns alle finden, der nicht weit weg von hier liegt und auch für den Wagen von Immanuel gut zu erreichen ist. Gut so?
3: Ich denke schon. Dann lass uns schauen. Da geht es hoch.
0: Beide waren nicht sonderlich überrascht, als sie nach der ersten Kurve des Weges vor einem gemütlichen Felsvorsprung standen. Genug Platz für alle zum Schlafen und um den Wagen unterzustellen.
3: Die Wünsche scheinen also noch nicht aufgebraucht zu sein.
4: Vielleicht sollte ich mir wünschen, dass die Wünsche nie aufhören, solange wir die Kugel nicht ihrem Besitzer zurückgegeben haben.
3: Mit solchen Wünschen wäre ich sehr vorsichtig, Matthäus. Noch wissen wir nicht, wem die Kugel wirklich gehört. Wer weiß, ob es klug ist, sie dem Vorbesitzer zurückzugeben. Möglicherweise hat er sie auch nur gefunden, wie du. Vielleicht stellt sich sogar heraus, dass es gar nicht gut wäre, ihm die Kugel zurückzugeben.
4: Aber ich denke, sie gehört diesem Gromgard Males. Glaubst du das nicht auch?
3: Ja, das glaube ich auch immer noch. Doch nach dem, was ich jetzt über diese Kugel weiß, könnte der Vorbesitzer sich ja auch gewünscht haben, dass, wenn er seine Kugel jemals verlieren sollte, sie den Weg zu ihm zurückfindet.
4: Luna, diese Kugel wird mir immer unheimlicher. Du hast recht. Sie erfüllt zwar meine Wünsche, aber möglicherweise auch die Wünsche der Person, die sie vor mir besaß. Mir dreht sich der Kopf.
3: Du hast bis jetzt immer nur Wünsche geäußert, die uns gemeinsam weiter zum Ziel bringen. Zu Gromgard Males.
4: Das stimmt nicht ganz. Deine grüne Jacke?
3: Ja, aber so komme ich ohne Erkältung zum Ziel.
4: Ja.
3: Du musst weiterhin sehr vorsichtig mit deinen Wünschen sein, Matthäus.
0: Luna wirkte plötzlich sehr ernst. Sie stellte sich direkt vor Matthäus und schaute ihn mit ihren großen braunen Augen eindringlich an.
3: Diese Kugel besitzt eine wirklich große Zauberkraft. Versprich mir, dass du dir nur Dinge wünschst, die niemandem Schaden zuführen.
4: Luna, ich würde mir doch nie etwas wünschen, was euch Schaden zuführen würde. Warum sagst du so etwas?
3: Das weiß ich, Matthäus. Versprich es mir trotzdem. Bitte.
4: Ich verspreche es dir, Luna. Auch wenn diese Kugel alles macht, was ich mir wünsche, ich werde damit niemandem Schaden zuführen.
3: Danke. Und wenn meine Wünsche in Erfüllung gingen, würde ich mir wünschen, dass ich dich niemals an dieses Versprechen erinnern muss.
4: Das wirst du ganz bestimmt nicht. Versprochen. Wir sollten zurück zum Treffpunkt und die anderen holen.
3: Mhm.
0: Nachdenklich liefen beide zurück, um die anderen zu holen. Alle waren begeistert von dem Lagerplatz. An den Wänden und der Decke des Felsvorsprungs hingen Unmengen von Farnbüschel. Felicitas kam auf die Idee, diese als Unterlage für die Schlafsäcke zu nutzen, denn so mussten sie nicht auf dem harten Boden nächtigen. Schnell waren die Schlafplätze eingerichtet. Hubertus kümmerte sich um das Feuer und bevor die Dämmerung der Nacht wich, saßen alle um die wärmenden Flammen und berieten, während sie genüsslich den Möhreneintopf löffelten, wie es am nächsten Tag weitergehen sollte.
1: Oh. Was mit dem Nachtlager hat ja ganz gut geklappt. Aber wenn der Pfad nach oben schmaler wird, komme ich mit Robby und dem Wagen nicht weiter.
5: Matthias, wo liegt denn die Höhle im Dagusberg?
4: Das kann ich dir nicht sagen. Aber nach dem Buch so ungefähr in halber Höhe.
5: Und wie hoch ist die ganze Höhe?
4: Also, ich...
2: 8000 Schritt.
6: Ich hab gehört, wie Gustav, der Wirt vom Birkenfloßplatz, das zu einem Gast sagte.
1: Das bedeutet, wir haben morgen 4000 Schritt Aufstieg vor uns. Wir sollten aus dem Fluss noch genügend Wasser mitnehmen.
5: Dann müssen wir den ganzen Weg zum Fluss nochmal zurück.
7: Ui, da ist was dran.
3: Nein, brauchen wir nicht. Ich bin vorhin noch ein bisschen weiter hochgelaufen. Nicht mal 200 Schritt entfernt ist eine kleine Bergquelle. Dort können wir die Wassersäcke auffüllen.
0: Dabei blinzelte Luna Martius zu und er verstand sofort.
5: Und wenn wir die Höhle erreicht haben, wonach suchen wir dann?
1: Gute Frage, Tara.
3: Erinnere dich an die Zeilen aus dem Lied. Im Dargusberge du es triffst.
4: Was öffnet?
2: Doch nicht Schlüssel ist.
1: Gut, also finden wir etwas, das sich öffnet, auch ohne Schlüssel.
7: Nein, nein, Emanuel. Es heißt nur, dass wir etwas treffen, das öffnen kann, was aber kein Schlüssel ist.
1: Hä? Das habe ich doch gesagt. Oder zumindest so gemeint.
5: Und steht was in dem Buch darüber? Ich meine, was man dort trifft.
2: Na, ich hoffe doch denjenigen, dem die Kugel gehört. Dann geben wir sie ihm wieder zurück und sind in 3 Tagen wieder zu Hause.
3: Ich denke nicht, Emanuel. Der Glimmwald wird sich wohl kaum im Berg befinden.
2: Ach, auf was hab ich mich da bloß eingelassen?
6: Das wussten wir doch vorher, mein Lieber. Also ich kann zwar nur für mich sprechen, aber bisher finde ich unsere Reise aufregender als Wurzelschnitzen.
7: Wenn Sie vom Hauptdorf unsere Schnitzereien abholen wollen, werden Sie sich wundern, dass Sie niemanden antreffen. Niemand weiß, wo wir sind.
3: Das werden Sie schon von Bernhard erfahren, meint ihr nicht?
6: Also wenn ich daran denke, was wir alles von Bernhard auf der kurzen Floßfahrt erfahren haben.
3: Das meinte ich.
5: Ich würde wirklich gerne wissen, was wir in der Höhle finden.
4: Bisher habe ich noch nichts dazu im Buch gefunden. Aber ich werde es mir heute vor dem Schlafen nochmal durchlesen.
7: Schlafen ist genau das Stichwort. Tada, es wird Zeit.
5: Aber das Feuer ist doch noch gar nicht runtergebrannt, Mama.
6: Also so lange will ich hier auch nicht mehr sitzen, Tara.
3: Och, ich bin auch müde und wir haben morgen einen ziemlich beschwerlichen Weg vor uns.
1: Ja, genau. Lasst uns Kräfte sammeln für den morgigen Tag.
2: Robby kann es auch gebrauchen.
1: Gute Nacht. Gute Nacht.
7: Gute Nacht, Emanuel. Na, auf.
5: Immer wenn es gerade spannend wird.
7: Morgen ist auch noch ein Tag.
0: Noch bevor Hubertus die Flammen löschte und die Glut sicherte, lagen alle anderen in ihren Schlafsäcken. Bis auf Emanuel, der schlief im Wagen. Matthias dachte an die Höhle und was sie dort wohl finden würden. Dann schloss er die Augen, wünschte sich, dass sie morgen nur 200 Schritt entfernt eine Wasserquelle finden würden und schlief sofort ein.

0: Das war der fünfte Teil von Gromgard Mahles, die Wunschkugel. Ich würde mich freuen, wenn ihr beim sechsten Teil hier bei Radio Teddy wieder mit dabei seid. Bis dahin, wie immer, ein herzliches Tschüss.
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0: Was bisher geschah?
1: Da sitzen zwei Burschen in ihrem Auto vor der alten Mühle. Die Türen stehen weit offen und das Autoradio ist aufgedreht.
2: Was soll der Krach? Wir sind hier im Wald.
3: Was ist?
2: Ihr stört die Tiere. Hebt den Dreck wieder auf. Hier ist keine Müllhalde.
4: Dann hört ihr die Ökopüppi an, Dennis.
5: Ja, eine echte Krawallschachtel, Mario.
6: Es reicht. Ihr räumt jetzt euren Müll weg und verschwindet.
7: Das ist nämlich Privatbesitz hier.
8: Ui, da sind ja gleich drei von der Sorte.
6: Jetzt haben wir aber Angst.
7: Seid ihr bescheuert? Jetzt werft ihr den Müll auch noch in den Bach.
9: Naja, irgendwo muss das Zeug doch hin.
2: Na super. Und schwimmt Richtung Martinshof. Ihr habt sie echt nicht alle.
6: Okay, das war's. Bibi, tust du mir einen Gefallen?
2: Aber gerne. Ene, mene, meck. Der Müll ist wieder weg. Ene, mene, blinde Kuh. Autotüren sind fest zu. Hex, hex.
8: Hey, was soll das?
6: Wir sind eingesperrt, Mario.
8: Lasst uns sofort raus hier.
2: Geht nicht. Der Hexspruch wirkt 2 Stunden.
1: So sehr sie es auch versuchen, die beiden Burschen können die Autotüren nicht öffnen. Schließlich starten sie entnervt den Motor und brausen mit ihrem Wagen davon.
7: Da hinten ist der Mühlenhofbauer.
2: Ja, er mäht die Wiese beim Mühlenbach.
7: Reiten wir zu ihm.
2: Keine Angst, Sabrina. Die Maschine macht nur Krach. Sie tut dir nichts. Tina, ein Rehkitz.
7: Schon wieder? Wo denn?
2: Da im Gras, bei den Büschen.
7: Oh nein, und der Mühlenhofbauer fährt direkt drauf zu.
2: Ich halte ihn auf. Los, Sabrina.
7: Sie steigt, Bibi.
2: Ja, sie hat zu große Angst vor der Maschine. Entschuldigung, Sabrina.
7: Hex doch einfach.
2: Ja, klar. Flop, stopp. Motor, auf die Maus. Hex, hex.
7: Im letzten Moment.
10: Da Felix noch mal. Warst du das, Bibi?
1: Das war

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3: Dich nur richtig an.
4: Oh, nein, zu spät.
3: Was denn? Ich will mich doch nur entschuldigen und das beruhigen.
4: Aber jetzt riecht es nach Mensch.
3: Ach, du liebe Zeit. Das habe ich in der Aufregung ganz vergessen.
4: Tja, nun müssen Sie sich um das Kleine kümmern.
3: Ja, aber ich kann doch kein Rickitz aufziehen.
4: Ach, das ist einfach. Man kann ihm die Flasche geben. Am besten mit Ziegenmilch.
3: Ja. Wenn du so gut Bescheid weißt, dann kannst du das ja übernehmen.
4: Was? Mutti würde ausflippen.
5: Wir könnten es zusammentun. Wer fährt denn um diese Zeit durch den Wald?
6: Egal wer. Hier darf man nicht durch.
5: Hey Leute, das Auto kenne ich doch.
4: Ah ja, das sind die beiden Idioten von gestern.
6: Los, die kaufen wir uns.
7: Die zwei Burschen parken ihr Auto ganz in der Nähe des Hochsitzes mitten im Wald und beginnen schon wieder damit, ihren Müll achtlos in die Gegend zu werfen. Die beiden staunen nicht schlecht, als Bibi, Tina und Alexander plötzlich vor ihnen stehen.
6: Los, Radio aus! Hast du was gesagt, Mario?
8: Nee, aber das Papi-Söhnchen von gestern.
6: Ups, und die beiden Öko-Püppis, ich glaub's ja nicht.
8: So früh dürft ihr schon aus dem Bett?
4: Na klar! Und ihr habt wohl keins.
6: Doch, wir machen Autocamping.
5: Und müllt schon wieder den Wald voll.
6: Ach, die Dosen. Die sind ganz aus Versehen aus dem Auto gefallen.
5: Oh, ja.
8: So, das Radio ist aus. Wir wollen jetzt nämlich eine Runde pennen.
6: Ihr dürft euch zurückziehen.
5: Campieren im Wald ist verboten.
8: Ah, nicht für uns.
6: Doch. Verschwindet endlich von hier.
8: Und wenn wir bleiben...
6: Genau, uns gefällt die Gegend nämlich.
5: Schon euer Erlebnis von gestern vergessen?
6: Auf den Trick fallen wir nur einmal rein.
5: Kein Problem, ich habe noch andere auf Lager. Ene, mene, Schneiders Maße, Abfahrt rückwärts auf die Straße. Hex, hex!
6: Hey, was passiert hier?
7: Hey! 2-0 für Bibi, kann ich da nur sagen. Hoffentlich war das den beiden Burschen jetzt endlich eine Lehre und sie verlassen die Gegend. Die beiden Burschen, die Bibi und Tina offenbar bis auf den Martinshof hinterhergefahren sind, haben wegen der hohen Grundstücksmauer nicht gesehen, dass kurz hinter dem geöffneten Tor der Heuwagen des Mühlenhofbauern im Weg steht. Und als sie in den Hof eingebogen sind, konnten sie nicht mehr bremsen. Der Mühlenhofbauer und Frau Martin kommen aus dem Haus gelaufen.
3: Was ist denn hier los?
9: Kinder, alles in Ordnung?
4: Bei uns ja.
5: Aber da ist ein Auto in ihren Heuwagen gekracht.
3: Sapperlot, ihr habt recht.
9: Hoffentlich ist niemand verletzt.
10: Und jetzt geht's weiter.
3: Hey, ihr da unter dem Heu. Alles in Ordnung?
11: Alles heil, ja. Siehst du, gar nichts ist heil. Mein schönes Auto.
5: Oh nein.
4: Die schon wieder.
9: Was ist, kennt ihr die zwei etwa?
4: Ja, wir sind ihnen schon zweimal im Wald begegnet.
5: Da haben sie immer Ärger gemacht.
11: Kann sich mal einer um uns kümmern? Die Türen klemmen und das Heu muss weg. Ja, wir wollen hier gefälligst raus.
3: Hey, jetzt auch noch frech werden. Ich werde ja gleich.
9: Ruhe. Auf meinem Hof sage ich, was gemacht wird und was nicht.
11: Das ist bestimmt die Mutter Krawallschachtel.
9: Mutter Krawallschachtel, also. Die wird euch jetzt gleich was husten. Bibi, Hexen, bitte, ausnahmsweise.
5: Ja, Frau Martin. Ene mene kurz verschnaufen, Heu auf einen Riesenhaufen. Ene mene Sommerlauf, Türen springen sofort auf. Hex, hex!
9: So, und jetzt raus mit euch, ihr Burschen. Hier gibt's ein paar Dinge zu klären.
7: Da am Heuwagen kein weiterer Schaden entstanden ist, verabschiedet sich der Mühlenhofbauer und überlässt die Burschen Frau Martin. Und es gibt keine lange Diskussion. Die beiden müssen ihren Wagen an die Seite schieben und anschließend das aufgehäufte Heu in die Scheune bringen. Als sie fertig sind, betrachten sie wehmütig ihr schrottreifes Auto, das neben dem Tor steht.
8: Mit der Kiste kommen wir nicht mehr weiter, Dennis.
6: So was Blödes. Dann hängen wir ja hier fest.
8: Naja, es gibt Schlimmeres.
6: Hä?

0: Wie meinst du das?
1: Mir gefällt die Gegend wirklich.
0: Ja, aber wo sollen wir pennen und überhaupt?
1: Wir könnten doch Mutter Krawallschachtel fragen, ob...
0: Ob was?
1: Vielleicht gibt's hier noch mehr zu tun. Das Heuballen einlagern hat echt Spaß gemacht.
0: Naja, ist nicht schlecht. Irgendwie besser als das blöde Abhängen im Wald.
1: Genau. Außerdem muss ich den Wagen reparieren. Auf dem Hof wäre genug Platz dafür.
0: Du hast recht. Und Mutter Krawallschachtel ist auch irgendwie ganz cool.
1: Jetzt übertreibst du aber. Hey, sieh mal, das Kind auf dem Pferd.
0: Ist der Gau nicht zu groß für den Kleinen?
1: Und ob, weißt du was?
0: Ja, der geht durch. Los, abfangen.
1: Du rechts, ich links. Okay.
0: Greif die Zügel.
2: Oh nein!
1: Ruhig, ganz ruhig.
0: Ja, schon gut. Alles wieder in Ordnung.
2: Danke.
1: Los, komm runter.
0: Ist das dein Pferd?
2: Nö.
1: Und was hast du dann auf ihm zu suchen?
2: Es stand so rum und ich dachte...
0: Falsch gedacht.
1: Bring es zurück, wo es hingehört. Los!
0: Aber zu Fuß. Verstanden?
2: Bitte verpetzt mich nicht.
0: Ach, keine Angst. Wie heißt du denn überhaupt?
2: Leo.
3: Schon wieder dieser Leo. Er ist nicht nur naseweiß und vorlaut, sondern auch ganz schön dreist. Man nimmt sich doch nicht einfach ein Pferd und reitet herum. Bibi und Tina haben den Vorfall jedenfalls beobachtet. Sie kommen auf Dennis und Mario zu.
4: Rettung in letzter Sekunde. Nicht schlecht.
0: Ich weiß gar nicht, was du meinst.
5: Wir haben alles gesehen.
4: Und gehört. Nett, dass ihr Leo nicht verpetzt.
5: Obwohl er das nicht verdient hat.
1: In seinem Alter waren wir auch so.
5: Ja. Ach, was heißt hier waren?
4: Ja, hey. Im Wald habt ihr euch genauso blöd benommen.
0: Hey, Mann, wir wollten einfach nur unsere Ruhe. Und ihr habt uns eben gestört.
5: Nee, ihr habt den Wald gestört.
4: Aber ihr könnt ja auch vernünftig sein. Haben wir gerade gesehen.
1: Tja, ihr habt uns eben falsch eingeschätzt.
4: Scheint so. Und was wird jetzt?
0: Das wollten wir eigentlich deine Mutter fragen.
5: Das ist meine Mutter. Bibi ist nur zu Gast hier.
1: Ach so, und dieser Leo?
5: Der auch. Der Martinshof ist ein Reiterhof für Kinder. Die machen hier Ferien.
1: Ferien wollten wir auch machen.
4: Im Auto?
0: Ja, rumfahren und nette Leute kennenlernen.
4: Und? Hat's schon geklappt?
1: Wie man's nimmt.
0: Ja, kommt drauf an.
5: Worauf?
0: Ob man uns auch nett findet.
4: Also dafür müsstet ihr schon noch mehr tun.
1: Würden wir gerne.
0: Ja, uns gefällt's nämlich hier. Braucht deine Mutter vielleicht ein bisschen Hilfe?
5: Meine Mutter soll euch auf dem Martinshof unterbringen? Oh. Ich glaub's ja nicht.
1: Nur bis unser Auto repariert ist.
4: Oh, warum eigentlich nicht?
5: Bibi!
4: So haben wir die beiden wenigstens im Auge. Und sie können den Wald nicht mehr zumüllen.
5: Ach, du spinnst ja.
0: Nee, sie hat's verstanden. Wenn man nett zu uns ist, sind wir brav wie zwei Rehkitze.
1: Genau. Ich bin der Mario und das ist Dennis.
0: Hallo.
5: Ich heiße Tina und das ist Bibi. Und ich bin gespannt, was Mutti zu der Idee sagt.
4: Tina, vielleicht haben wir gleich drei Findelkinder auf dem Hof.
0: Hä?
3: Frau Martin ist zu Tinas Überraschung sofort damit einverstanden, dass Dennis und Mario bleiben. Natürlich nur, wenn sie sich benehmen und nützlich machen. Und das versprechen die beiden. Sie bekommen zwei Betten zwischen all den anderen Ferienkindern und Holger gibt ihnen einen festen Arbeitsplan für den Tag. Und ob ihr es glaubt oder nicht, Dennis und Mario sind plötzlich wie verwandelt. Fleißig, nett und hilfsbereit. Sie unterstützen sogar Bibi und Tina bei der Pflege des Rehkitz.
1: Als Kind habe ich mal einen kleinen Welpen aufgepäppelt.
4: Und was ist aus ihm geworden?
1: Er lebt bei meinen Eltern und ist der Schrecken unseres Briefträgers.
4: So wie du?
1: Sehr nett, Tina.
0: Wie es Pünktchen wohl geht. Ich bin gespannt, ob es schon von den Kräutern gefressen hat.
4: Pünktchen?
0: Ja. Ist das kein schöner Name für das Rehkitz?
4: Doch, Pünktchen finde ich gut. Und du, Tina?
5: Ich auch. Nennt ihr uns eigentlich noch Öko-Püppis hinter unserem Rücken?
1: Niemals.
4: Na, ob ich euch das glaube.
5: Was ist, Baby?
4: Pünktchen ist weg.
0: Was?
5: Das kann nicht sein.
1: Es ist sicher noch in der Scheune.
0: Los, ausschwärmen und suchen. Pünktchen!
5: Pünktchen, wo bist du?
4: Pünktchen, komm wieder her!
0: Also hier ist das Kitz nicht.
1: Hier drüben auch nicht.
5: Es ist Zeit für die Milch. Es muss doch hungrig sein. Pünktchen!
0: Ob jemand mal die Tür kurz aufgelassen hat?
5: Also wir nicht. Dann müsst ihr das gewesen sein.
1: Auf keinen Fall.
4: Vielleicht haben es die Ferienkinder aus Versehen rausgelassen.
1: Oder sie haben Pünktchen entdeckt und einfach zum Spielen mitgenommen.
5: Du liebe Zeit, hoffentlich nicht.
3: Doch Pünktchen bleibt unauffindbar. Die Ferienkinder sind mit den Pferden und Ponys beschäftigt. In der Scheune war niemand von ihnen. Und keines der Kinder hat das kleine Rehkitz gesehen. Aber alle helfen jetzt natürlich suchen. Sie schauen in sämtliche Ecken und Winkel des Martinshofs. Am eifrigsten Leo. Da fängt Bibis Hexennase an zu jucken.
4: Leo, meine Nase juckt.
2: Na und? Reib sie, dann geht's weg.
4: Nützt nichts bei einer Hexennase. Wenn die juckt, stimmt was nicht.
2: Klar stimmt was nicht. Euer Rehkitz ist weg.
4: Das ist nicht der Grund. Verschweigst du vielleicht was?
2: Wie kommst du darauf?
4: Du suchst so übertrieben, als ob du das Suchen nur spielen würdest.
5: Wieso sollte ich das machen?
4: Vielleicht, weil du weißt, dass wir hier sowieso nichts finden?
2: Ach, lass mich doch in Ruhe.
4: Leo, sag die Wahrheit. Weißt du, wo Pünktchen ist?
2: Ich sag gar nichts.
4: Hast du das Kitz weggebracht in den Wald?
2: Vielleicht.
4: Leo, seine Mutter nimmt es nicht mehr an. Es ist da draußen in großer Gefahr.
2: Quatsch, es ist da, wo es hingehört. Das ist artgerecht, so wie mein Papa sagt.
4: Von wegen. Du sagst mir jetzt sofort, wo Pünktchen ist. Jede Minute zählt.
3: Leo hat Pünktchen tatsächlich im Wald ausgesetzt, weil es in die Natur gehöre. Frau Martin, Tina und Bibi sind fassungslos über sein Geständnis. Aber mehr können sie ihm nicht entlocken. Er bleibt stur. Bis Mario und Dennis mit ihm reden. Schließlich haben die noch etwas gut bei ihm. Nach langem Zureden entlocken sie Leo die Stelle, an der er das Kitz abgesetzt hat. Wie der Blitz setzen sich Bibi und Tina auf ihre Pferde und sind schon dorthin unterwegs.
4: Nach Leos Beschreibung müsste es hier irgendwo sein, Tina. Schön vorsichtig, Sabrina.
5: Ja, du auch, Amadeus. Nicht, dass du Pünktchen aus Versehen verletzt.
4: Hoffentlich ist es nicht schon zu spät.
5: Wie meinst du das, Bibi?
4: Naja, wo Rehe sind, gibt's auch Füchse.
5: Oh, das will ich gar nicht hören. Pünktchen geht's gut und Schluss.
4: Aber Hunger wird es auf jeden Fall haben.
5: Und Leo denkt, er sei ein Tierschützer.
4: Eine Haltung in der Scheune ist nicht artgerecht. So was Dummes.
5: Na, das stimmt ja eigentlich. Aber ohne Flasche kommt Pünktchen noch nicht durch.
4: Eben. Irgendwie will das nicht in Leos Kopf.
5: Da, die Eiche mit dem gespaltenen Stamm. Die hat er gemeint.
4: Ja, komm, wir suchen zu Fuß weiter. Das ist sicherer.
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0: Was bisher geschah?
1: Sherlock Holmes' bestgehüteter Schatz war ein in seiner Nachttischschublade verwahrtes Porträtfoto einer Dame.
2: Irene Adler.
1: Für meinen Freund wird sie wohl für immer die Frau bleiben. Nur ausgesprochen selten hörte ich ihn sie bei ihrem Namen nennen. Seiner Meinung nach war sie ein heller Stern am Firmament, der alle anderen Frauen überstrahlte. Allerdings war es keineswegs so, dass er für Irene Adler etwa eine geheime Empfindung hegte, die man Liebe hätte nennen können. Bis heute bin ich mir unsicher, ob er zu einem solchen Gefühl überhaupt fähig war oder ob er es nur aus Angst, dass es seine Urteilsfähigkeit trüben könnte, unterdrückte. Bei einer Gelegenheit hörte ich ihn sagen, Gefühle seien für ihn nichts weiter als Sand im Getriebe seines Geistes. Die einzige Frau, für die er jemals ein ehrliches Interesse gezeigt hat, war sie.
2: Irene Adler.
1: Irene Adler.
3: Herein. Mr. Sherlock Holmes.
2: Ganz recht.
1: Oh.
2: Bitte, treten Sie ein.
3: Ja.
2: Wir haben das außerordentliche Vergnügen, Wilhelm Sigismund von Ormstein, den Großherzog von Kassel-Falstein und erblichen König von Böhmen in unserer, meiner bescheidenen Behausung zu begrüßen.
1: Das ist ja nicht so.
3: Mr. Holmes, Sie...
2: Oder stimmt es etwa nicht?
3: Doch.
2: Na also, dann können Sie ja wieder Platz nehmen.
3: Vor etwa 5 Jahren lernte ich während eines längeren Aufenthalts in Warschau Irene Adler kennen.
2: Ah, Sie haben dieser sicherlich auffallend attraktiven Sängerin, wie ich vermute, einige kompromittierende Briefe geschrieben, die Sie nun zurückfordern wollen.
3: Aber woher wissen Sie...
2: Ist es so?
3: Ja, meine Fotografie...
2: Ach, die ist nur gekauft.
3: Irene Adler und ich, wir sind beide auf der Fotografie zu sehen.
2: Was glauben Sie, hat diese Irene Adler mit der Fotografie im Sinn?
3: Mich zu ruinieren? Was wohl sonst?
2: Ja, ja, aber wie?
3: Ich stehe kurz vor meiner Eheschließung.
2: Ah.
3: Meine Braut entstammt einem skandinavischen Königshaus, welches als sehr sittenstreng gilt.
2: So, so.
3: Sollte auch nur der geringste Zweifel an meiner moralischen Integrität bestehen, würde die Hochzeit sofort abgesagt. Sie scheint jedenfalls zu allem entschlossen, um zu verhindern, dass ich eine andere Frau heirate.
2: Ah, es hat mir wenig Mühe bereitet, das Haus von Irene Adler zu finden. Ist ein wahres Schmuckstück von einer Villa mit großem Garten nach hinten raus.
1: Ja.
2: Das Haus selbst beginnt direkt an der Straße, was idealer für unsere Zwecke nicht sein könnte.
1: Wieso das?
2: Davon wird noch zu sprechen sein.
1: Mhm.
2: Vorne rechts liegt das Wohnzimmer und dies ist von entscheidender Wichtigkeit, denn dort verbirgt sie das, wonach wir suchen.
1: Ach.
2: Dessen bin ich mir sicher.
1: Die Fotografie, die einen Skandal in Böhmen auslösen würde, wenn sie in die falschen Hände gerät.
2: Ganz genau.
1: Ein Rechtsanwalt, der täglich bei ihr ein- und ausgeht?
2: Mhm.
1: Ist sie seine Klientin oder seine Geliebte?
2: Das genau ist die Frage, lieber Watson.
1: Mhm.
2: Im ersten Fall hat sie ihm vermutlich die vermaledeite Fotografie zur sicheren Verwahrung übergeben,
1: mhm.
2: Was für unsere Absichten nicht gerade von Vorteil wäre.
1: Weiß Gott nicht.
2: Im zweiten Fall, wenn die beiden ein Verhältnis haben sollten,
1: mhm.
2: Ist das weit weniger wahrscheinlich.
1: Ach.
2: Um uns Klarheit an diesem Punkt zu verschaffen, schlich ich nach Beendigung meiner Arbeit im Stall wieder vor das Haus und verbarg mich dort hinter einer Mauerecke.
1: Mhm.
2: Ich musste nicht lange warten, bis ein Mann mit einer Droschke ankam, schnellen Schrittes auf das Haus zuging und dort dann auch umgehend eingelassen wurde. In großer Hast kam er dann wieder aus dem Haus und stieg in die noch wartende Droschke. Ich hörte ihn aus meinem Versteck dem Kutscher genaue Anweisungen geben.
4: Ich bitte Sie, fahren Sie wie der Teufel! Erst zu Gross und Hankies in der Regent Street und dann weiter zur Kirche St. Monica in der Edgeway Road.
2: Eine atemberaubend schöne Frau trat aus dem Hauseingang und schritt hastig auf die Kutsche zu. Sie schien sehr erregt zu sein.
0: zur St. Monika-Kirche, John.
3: Sehr wohl, Herrin.
0: Und bitte beeil dich.
2: Meine Droschke hielt als letzte vor der Kirche. Ich stürzte in das Gotteshaus und fand es, abgesehen von Irene Adler und Godfrey Norton, die mit einem Priester am Altar standen, gänzlich leer. Der Priester trug ein Chorhemd.
4: Das kann doch nicht wahr sein.
5: Es tut mir leid, aber ich muss darauf bestehen. Es dient ja auch Ihrer Absicherung.
0: Und jetzt?
6: Und jetzt geht's weiter.
4: Hey, Sie da!
7: Meinen Sie mich, Sir?
4: Ja, Sie schickt der Himmel.
7: Tatsächlich, Sir.
4: Bitte, können Sie meiner Verlobten und mir einen großen Dienst erweisen?
7: Wenn Sie mir verraten tun, um was es sich handelt.
4: Es wird nicht lange dauern. Wir würden nur 3 Minuten Ihrer geschätzten Zeit benötigen. Der Priester weigert sich, unsere Eheschließung zu vollziehen, wenn kein Zeuge dabei zugegen ist.
7: Och.
4: Es scheint irgendetwas mit unseren Papieren nicht ganz in Ordnung zu sein. Meine Verlobte ist Deutsche.
7: Verstehe.
4: Wären Sie wohl so freundlich? Sie würden ein liebendes Paar sehr glücklich machen.
7: Wenn Ihnen so viel dran liegt, Sir, dann, ja.
4: Ja?
7: Dann stehe ich Ihnen und Ihrer Gattin in Spe selbstverständlich liebend gern zur Verfügung.
4: Ah, oh, da fällt mir aber ein Stein vom Herzen. Kommen Sie schnell.
7: Ja, ich komme ja schon, Sir.
4: Er macht's. Jetzt wird alles gut. Du wirst sehen.
0: Wir sind Ihnen ja so dankbar.
7: Nicht doch, Madam.
5: So erkläre ich Sie also vor einem Zeugen zu Mann und Frau.
0: Godfrey.
4: Irene.
8: Das ist ja nicht zu glauben.
2: Nicht wahr? Und sehen Sie mal hier, Watson.
8: Oh, ein Sovereign?
2: Ganz recht. Den hat sie mir geschenkt.
8: Ach.
2: Ich werde ihn als Andenken an diesen absonderlichen Fall mit einem Loch versehen und zukünftig an meiner Uhrkette tragen.
8: Die beiden werden doch hoffentlich nicht zu einer Hochzeitsreise aufgebrochen sein.
2: Ach, keine Sorge. Er fuhr mit seiner Droschke zurück zum Gericht und sie hörte ich sagen, dass sie wie üblich um 5 im Park ausfahren würde.
0: Ich werde wie üblich um 5 im Park ausfahren.
8: Und Sie? Was machten Sie, Holmes?
2: Ich machte mich auf den Nachhauseweg und traf meine eigenen Vorkehrungen.
8: Und die wären?
2: Kaltes Rindfleisch und ein großes Bier bei Mrs. Hudson zu bestellen. Und da bringt die gute Seele es auch schon. Herein!
9: Ihr Essen, Mr. Holmes.
2: Oh, Sie sind ein Engel, Mrs. Hudson.
9: Ach, das sagen Sie immer nur, wenn ich Ihnen zu essen bringe.
2: Aha, darüber sollten Sie mal nachdenken.
9: Oh, Sie sind ein kleiner Frechdachs.
2: Ich widerspreche nicht. Oh, gleich 2 Portionen. Sehr gut. Ich habe einen Bärenhunger.
9: Finger weg. Oh. Der 2. Teller ist natürlich für unseren lieben Dr. Watson.
8: Oh, wie nett.
9: Ich weiß doch, wie gerne Sie mein gekochtes Rindfleisch essen.
8: Ja, besonders mit Ihrer Spezialsoße.
9: Ja, ich habe Ihnen extra viel davon gegeben.
8: Aber er will doch abnehmen.
9: Oh.
8: Könnte ich nicht doch vielleicht...
9: Finger weg.
8: Oh.
9: Sollte noch jemand einen Nachschlag wünschen, wissen die Herren ja, wo ich zu finden bin.
8: Keine Sorge. Danke, Mrs. Hudson.
9: Gern.
8: Guten Appetit.
2: Auch schon.
8: Oh, köstlich.
2: In der Tat. Ist meine erste Mahlzeit heute. Habe ich doch glatt vergessen zu frühstücken. Vom Mittagessen ganz zu schweigen.
8: Muss man deshalb so schlingen?
2: Natürlich muss man das.
8: Also, das hat Mrs. Hudsons gutes Rindfleisch nun wirklich nicht verdient.
2: Lassen Sie das mal meine Sorge sein.
8: Wie geht es denn nun weiter? Mit dieser Adler, meine ich.
2: Nun, ich werde nun Ihrer geschätzten Hilfe bedürfen.
8: Mit dem größten Vergnügen.
2: Ich hoffe, es macht Ihnen nichts aus, dass wir dabei ein wenig das Gesetz übertreten müssen.
8: Ich...
2: Eventuell könnte es auch sein, dass wir verhaftet werden.
8: aber...
10: Besser wäre es also, wenn Sie sich vorsorglich noch einmal richtig satt essen würden. Es ist im Grunde genommen für eine gute Sache, Watson. Und wenn ich meine Beziehungen spielen lasse, kommen wir bestimmt in eine Zelle. Das wäre dann doch fast wie früher.
8: Also, ich weiß nicht.
10: Ich scherze nur. Darf ich auf Sie zählen?
8: Das wissen Sie doch. Was haben Sie denn vor?
10: Es ist jetzt kurz nach 5. Mhm. In 2 Stunden müssen wir wieder vor dem Haus von Irene Adler Posten bezogen haben. Denn dann kommt sie von ihrer täglichen Ausfahrt zurück.
8: Und was dann?
10: Ich habe schon einige Vorkehrungen getroffen, damit alles vor dem Haus in der von uns gewünschten Richtung verlaufen wird. Eines aber müssen Sie mir versprechen, lieber Freund.
8: Und zwar?
10: Dass Sie sich, egal was geschieht, auf keinen Fall einmischen werden, sondern vielmehr brav tun werden, was wir nun besprechen.
8: Ja, aber ich...
10: Entweder Sie versprechen es, oder ich werde Sie nicht mitnehmen.
8: Ach, ich... Ich verspreche es.
10: Sehr gut. Es wird ein kleines Handgemenge geben. Halten Sie sich unbedingt davon fern und vor allem greifen Sie nicht ein. Das Ganze dient lediglich dazu, dass ich in das Haus eingelassen werde.
8: Aha.
10: Einige Minuten nachdem dies geschehen ist, wird ein Fenster im Wohnzimmer geöffnet werden.
8: Aha.
10: Es ist dringend erforderlich, dass Sie, mein lieber Watson, sich auf dem Bürgersteig in unmittelbarer Nähe zu diesem Fenster aufhalten.
8: Ja, schön. Und warum das?
10: Sie werden mich durch das Fenster sehen können.
8: Mhm.
10: Auf mein Zeichen hin müssen Sie dann etwas in das Zimmer werfen und gleichzeitig mehrmals laut Feuer rufen.
8: Feuer?
10: Ja, ganz recht.
8: Also,
10: Das hier ist der Gegenstand, den Sie werfen werden.
8: Was ist das? Eine übergroße Zigarre?
10: Oh, es ist bloß eine harmlose Rauchpatrone,
8: aha,
10: wie Klempner sie zu benutzen pflegen, um undichten Stellen in Rohrsystemen auf die Spur zu kommen. Sie hat auf jeder Seite eine Kappe zur Selbstentzündung. Sehen Sie?
8: Ja.
10: Sobald Sie Feuer rufen, werden einige Passanten in Ihre Rufe einstimmen. Danach bitte ich Sie, zur Straßenecke zu gehen und dort auf mich zu warten. Ich werde binnen 10 Minuten dort sein.
8: Das ist alles?
10: Das ist alles.
8: Das sollte kein Problem darstellen.
10: Oh, das hoffe ich sehr. So. Es wird höchste Zeit, mich auf meine nächste Rolle vorzubereiten.
8: Und das wäre?
10: Warten Sie es ab, Watson. Warten Sie es ab.
8: Ach, aber...
10: Wenn Sie mögen, nehmen Sie sich doch noch meine letzte Scheibe Rindfleisch.
8: Gern.
10: Dann kommt das mit den 7,5 Pfund vielleicht ja doch noch hin.
8: Oh, Holmes! Also...
1: Gut 20 Minuten später trat Holmes, gänzlich verwandelt, wieder aus seiner Schlafzimmertür.
11: Gottes Segen für dich, mein Sohn.
8: Danke, Vater. Sie haben sich mal wieder selbst übertroffen.
11: Finden Sie?
8: Allerdings finde ich das. Was hätten Sie, wenn Sie dort geblieben wären, am Theater für eine glänzende Karriere machen können?
11: Oh, danke sehr.
7: Ich darf also davon ausgehen, dass man mir den ältlichen, gutmütig sympathischen Priester, der kein Wässerchen trüben kann, abnimmt?
8: Mhm, Sie dürfen.
10: Sehr gut. Dann sollten wir unverzüglich aufbrechen.
8: Ja.
1: Die Dämmerung brach bereits herein, als wir unser Ziel erreichten. Ein Laternenanzünder war gerade im Begriff, für ein wenig mehr Licht auf der Straße und dem Bürgersteig vor der Villa zu sorgen, welche Irene Adler bewohnte.
10: Sehr gut. Jetzt heißt es nur zu warten, bis sie nach Hause kommt.
8: Dafür, dass es so eine ruhige Gegend ist, stehen hier aber viele Leute herum.
10: Das ist gut so und von mir beabsichtigt.
8: Ach ja?
10: Das werden Sie später verstehen.
8: Ach, immer werde ich von Ihnen auf später vertröstet.
10: Und? Ich dachte, Sie seien von früher noch daran gewöhnt.
8: Daran habe ich mich nie gewöhnen können. Und das wissen Sie nur zu genau.
10: Wie auch immer. Diese überraschende Eheschließung ist eine zweischneidige Sache.
8: Inwiefern?
2: Es besteht dadurch die Möglichkeit, dass Madame Adler nun genauso wenig recht ist, dass ihr frisch gebackener Gatte die Fotografie zu Gesicht bekommt, wie seine Majestät es verhindern möchte, dass die Eltern seiner Braut Kenntnis davon erhalten.
8: Stimmt. Es bleibt aber dennoch die Frage, wo sie die Fotografie die ganze Zeit versteckt hat.
2: Da sie Postkartengröße hat, wird sie sie sicher nicht an ihrem Körper verstecken, denn dazu ist sie zu groß. Außerdem weiß sie aus zweimaliger, leidvoller Erfahrung, dass seine Majestät über die Möglichkeit verfügt, ihr durch seine Leute auflauern zu lassen.
8: Aber wo hat sie sie dann?
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3: Mit Alexander Kanja. Hallo zusammen und das sind die wichtigsten Meldungen des Tages. Die deutschen Schwimmabzeichentage haben begonnen. Überall in Deutschland können Kinder, Jugendliche und Erwachsene zeigen, dass sie schwimmen können. Die Abzeichen gibt es in Bronze, Silber und Gold. Warum die Schwimmabzeichentage so wichtig sind, erklärt euch jetzt Martin Holzhause vom DLRG.
4: Wir denken nach wie vor, dass mehr als die Hälfte der Schülerinnen und Schüler, wenn sie denn mit der Grundschule fertig sind, noch nicht sicher schwimmen können. Das heißt, sie haben angefangen, hatten vielleicht auch Schwimmunterricht, schaffen aber eben diese Anforderungen an das Schwimmabzeichen Bronze noch nicht und sind deshalb auch noch nicht sicher im Wasser.
3: Und was genau muss man denn schaffen, wenn man das Schwimmabzeichen in Bronze ablegen möchte?
4: Für das Schwimmabzeichen Bronze beispielsweise, was schon als sicheres Schwimmen gilt, da muss man eine Viertelstunde schwimmen können ohne Halt und Pause, muss dabei auch die Körperlage mal wechseln, also auch auf dem Rücken schwimmen. Und man muss, das ist wichtig, vor allem auch die Baderegeln können. Und die kann man sich vorab auch nochmal anschauen. 10 einfache Regeln für sicheres Verhalten in und am Wasser, die werden auch mit abgefragt.
3: Alle Infos, wo man das Schwimmabzeichen in eurer Nähe machen kann und welche Voraussetzungen es dafür braucht, stehen auf der Internetseite schwimmabzeichentage.de. Er hat ganz sicher ein Schwimmabzeichen. Andreas Waschburger aus dem Saarland ist in 5,5 Stunden einmal um die Insel Manhattan geschwommen. Während ihr also einen ganzen Schultag hinter euch gebracht habt, war er die ganze Zeit im Wasser. Die Strecke in Manhattan ist nur eine von 3 ganz großen Freiwasserwettbewerben. Dazu gehört auch der Ärmelkanal. Dort schwimmt man von Frankreich nach England. Und auf diesen 3 Strecken hat er die schnellste Gesamtzeit geschafft. Radio Teddy sagt herzlichen Glückwunsch. Bestimmt kennt ihr die Venusfliegenfalle, diese ganz besondere Pflanze, die blitzschnell zuschnappen kann und Insekten fängt. Forscher haben jetzt herausgefunden, wie sie das so schnell machen kann. Das Ganze funktioniert so. Hat die Venusfliegenfalle ihr Maul geöffnet, dann steht das sozusagen unter Spannung. So wie bei einer Mausefalle oder bei einem gespannten Bogen. Setzt sich eine Fliege in das Maul, kann die Pflanze ihre Zellen ganz schnell weich werden lassen und das Maul schnappt zu.
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3: Nach dem 7:1-Sieg gegen Curaçao genießen Spieler und Trainer jetzt Zeit mit ihren Familien. Spielerfrauen und Kinder durften nachreisen und ein bisschen Ablenkung in den Alltag bringen. Das 7:1 hat auch sportlich für einen Rekord gesorgt. Deutschland ist jetzt die Nation, die bei Weltmeisterschaften die meisten Tore geschossen hat. Brasilien wurde auf den 2. Platz verdrängt. Soweit die Meldungen und die Radio Teddy Nachrichten zum Nachhören jederzeit in der Radio Teddy App und überall, wo es Podcasts gibt.
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1: Guten Tag und Tschüss zu sagen, das gehört für uns Erwachsene ganz normal dazu. Das ist eine Höflichkeitsgeschichte, das machen wir, wenn wir den Raum betreten, wenn man wieder geht, wenn man irgendwo was einkaufen geht, man grüßt freundlich. Unsere Kinder haben das oft noch nicht so ganz drauf. Und dann passiert es auch schon mal, dass uns Eltern das unangenehm ist. Radio Teddy Familienexpertin Henriette Grünert. Warum fällt es unseren Kindern manchmal so schwer, einfach ganz höflich Hallo und auf Wiedersehen zu sagen?
2: Die haben da, glaube ich, noch nicht so ein Bewusstsein dafür, ne? Wie was so soziale Regeln sind, ne? Und dann machen die das eher aus so einem Bedürfnis heraus, ne? Dann, wenn sie Lust haben und denken, ach, guck mal hier, das macht jetzt Spaß, dann machen sie es. Aber es ist noch nicht so eine Routine wie für uns, ne? Und das lernen sie einfach über die Zeit. Wir machen das, also werden sie uns nachmachen. Also Lernen am Modell ist da ein Thema, ne?
1: Lernen am Modell, oder sollte man ihnen auch wirklich sagen, sag jetzt Hallo, sag jetzt Tschüss?
2: Nee, würde ich nicht machen. Weil das ist ja dann was wir wollen. Und da müssen dann Eltern wieder an ihre eigenen Grenzen dran. Ne? Wenn man jetzt mal überlegt, was ist denn daran so schlimm, wenn das Kind jetzt vielleicht beim Bäcker nicht Hallo sagt? Ich habe ja Hallo gesagt. Wir sind zusammen.
1: Ja. Ne?
2: Kind ist vielleicht eher damit zu gucken, beschäftigt zu gucken, was ist in der Auslage, was will ich? Das ist ja schon zu viel, weil da liegt ja so viel. Und ist es dann so schlimm, wenn das Kind nicht Hallo sagt? Wir würden uns das wünschen, weil es ist schön, es ist sozial, aber vielleicht sagt das Kind stattdessen, oh, das Brötchen schmeckt aber lecker bei Ihnen. Da dürfen wir, glaube ich, auch manchmal ein bisschen entspannen und einfach sagen, das kommt schon, das wird schon. Ne? Und wie gesagt, wenn wir das machen die Kinder auch irgendwann, und lassen wir denen einfach noch ein bisschen auch den Freiraum. Ne? Sozialer Druck, soziale Erwartung kommt früh genug und das kriegen die mit.
1: Vielen Dank an Radio Teddy Familienexpertin Henriette Grünert.
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1: Mit Nils, hallo. Luca fragt, seit wann gibt es Kinofilme? Wann die erste Aufführung war, ist ziemlich genau zu sagen. Denn auf der Weltausstellung im Jahr 1893 wurden das erste Mal bewegte Bilder gezeigt. Eine Sensation. Dabei wurden einzelne Bilder mit schnellem Flackerlicht nacheinander beleuchtet. Das war zu schnell für menschliche Augen, sodass sich der Eindruck ergab, dass sich die Bilder bewegen. Das galt damals noch als lebendige Fotografie. Diese Methode wurde schnell weiterentwickelt und so gab es schon ein Jahr später die ersten Kurzfilme, die mehrere Menschen gleichzeitig sehen konnten. Das waren dann Sachen wie ein Zug fährt vorbei, ein Pferd spaziert oder auch Arbeiter kommen aus einer Fabrik. Das waren also keine echten Spielfilme, wie wir sie heute kennen. Die erste öffentliche Vorführung für Publikum, das dafür Eintritt bezahlte, gab es am 1. November 1895 im Berliner Wintergarten. Dann wurden immer öfter kleine lustige Witzgeschichten zusammengebastelt und schon ein paar Jahre später haben in allen großen Städten die ersten Kinos eröffnet. Damals hießen sie noch Lichtspieltheater. Ton gab es noch nicht. Es waren Stummfilme, meistens begleitet von einem Mann am Klavier. Im Jahr 1927 gab es dann den ersten Film mit Ton. Er hieß Der Jazzsänger, war ein Riesenerfolg und ganz schnell waren Stummfilme eine Sache von gestern. 1937 kam dann der

0: erste brauchbare Farbfilm in die Kinos. Das war der Zeichentrickfilm Schneewittchen und die sieben Zwerge.
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1: Heute geht's um das Thema Familienbett mit der Schlafmedizinerin Dr. Samia Little-Elk. Interessanter Fakt zum Thema Co-Sleeping, Kinder im Elternbett. Wenn Mama und Baby nah beieinander schlafen, pendelt sich bei der Mama der sogenannte Ammenschlaf so ein, dass sich der Schlafrhythmus von Mutter und Kind aneinander anpasst. Sammy, das klingt ja so, als wäre es gerade deshalb vom Vorteil, gemeinsam mit dem Baby das Bett zu teilen. Das hilft ja dann irgendwie auch dem eigenen Schlaf, oder?
2: Es hat den Vorteil, man hat kurze Wege, aber manchmal ist es auch sinnvoll, ein Kinderbett zu haben, was direkt am Bett der Eltern steht, sodass das Kind auch lernt, in dem eigenen Bett zu schlafen, wenn es das dann irgendwann tun soll. Wenn es sowieso im Elternbett bleibt, ja, dann kann es auch im Elternbett bleiben, ne? Bei jeder Entscheidung, die man diesbezüglich trifft, immer auch überlegen, was mache ich denn in einem Jahr? Was mache ich denn in 3 Jahren? Was mache ich denn in 4, 5 Jahren? Unter Umständen bleibt das Kind auch so lange im elterlichen Bett.
1: Also ein bisschen auch an die Zukunft denken. Ich wollte nochmal auf die Gefahr des Erdrückens eingehen. Es wird ja landläufig auch immer so behauptet, es gäbe einen angeborenen Schutzreflex der Eltern, dass es eher unmöglich ist, dass wir uns im Schlaf auf das eigene Kind legen. Was sagst du dazu?
2: Ich glaube, eine hundertprozentige Sicherheit kann man da nicht geben. Deswegen, das muss wirklich jeder für sich selbst entscheiden, ob er sein kleines Baby mit ins Bett nimmt. Es gibt heute gute Möglichkeiten, auch so Kinderbetten als Erweiterung des elterlichen Bettes ans Bett zu schieben, wo man dem Kind auch viel Geborgenheit geben kann und wo ihm nichts passieren kann. Und man darf eben halt auch nicht vergessen, dass auch unser Schlaf beeinflussbar ist. Also zum Beispiel, wenn ich abends ein Gläschen Wein getrunken habe oder ein Bier oder wenn ich bestimmte Medikamente nehme, wird der Schlaf unter Umständen beeinflusst und auch Schutzreflexe, die unsere Kinder vielleicht schützen, nicht mehr so funktionieren. Deswegen immer Vorsicht mit kleinen Babys im Bett.
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4: Mit Alexander Kanja. Hallo zusammen und das sind die wichtigsten Meldungen des Tages. Die deutschen Schwimmabzeichentage haben begonnen. Überall in Deutschland können Kinder, Jugendliche und Erwachsene zeigen, dass sie schwimmen können. Die Abzeichen gibt es in Bronze, Silber und Gold. Warum die Schwimmabzeichentage so wichtig sind, erklärt euch jetzt Martin Holzhause vom DLRG.
5: Wir denken nach wie vor, dass mehr als die Hälfte der Schülerinnen und Schüler, wenn sie denn mit der Grundschule fertig sind, noch nicht sicher schwimmen können. Das heißt, sie haben angefangen, hatten vielleicht auch Schwimmunterricht, schaffen aber eben diese Anforderungen an das Schwimmabzeichen Bronze noch nicht und sind deshalb auch noch nicht sicher im Wasser.
4: Und was genau muss man denn schaffen, wenn man das Schwimmabzeichen in Bronze ablegen möchte?
5: Für das Schwimmabzeichen Bronze beispielsweise, was schon als sicheres Schwimmen gilt, da muss man eine Viertelstunde schwimmen können ohne Halt und Pause, muss dabei auch die Körperlage mal wechseln, also auch auf dem Rücken schwimmen. Und man muss, das ist wichtig, vor allem auch die Baderegeln können. Und die kann man sich vorab auch nochmal anschauen. 10 einfache Regeln für sicheres Verhalten in und am Wasser, die werden auch mit abgefragt.
4: Alle Infos, wo man das Schwimmabzeichen in eurer Nähe machen kann und welche Voraussetzungen es dafür braucht, stehen auf der Internetseite schwimmabzeichentage.de. Er hat ganz sicher ein Schwimmabzeichen. Andreas Waschburger aus dem Saarland ist in 5,5 Stunden einmal um die Insel Manhattan geschwommen. Während ihr also einen ganzen Schultag hinter euch gebracht habt, war er die ganze Zeit im Wasser. Die Strecke in Manhattan ist nur eine von 3 ganz großen Freiwasserwettbewerben. Dazu gehört auch der Ärmelkanal. Dort schwimmt man von Frankreich nach England. Und auf diesen 3 Strecken hat er die schnellste Gesamtzeit geschafft. Radio Teddy sagt herzlichen Glückwunsch. Bestimmt kennt ihr die Venusfliegenfalle, diese ganz besondere Pflanze, die blitzschnell zuschnappen kann und Insekten fängt. Forscher haben jetzt herausgefunden, wie sie das so schnell machen kann. Das Ganze funktioniert so. Hat die Venusfliegenfalle ihr Maul geöffnet, dann steht das sozusagen unter Spannung. So wie bei einer Mausefalle oder bei einem gespannten Bogen. Setzt sich eine Fliege in das Maul, kann die Pflanze ihre Zellen ganz schnell weich werden lassen und das Maul schnappt zu.
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4: Nach dem 7:1-Sieg gegen Curaçao genießen Spieler und Trainer jetzt Zeit mit ihren Familien. Spielerfrauen und Kinder durften nachreisen und ein bisschen Ablenkung in den Alltag bringen. Das 7:1 hat auch sportlich für einen Rekord gesorgt. Deutschland ist jetzt die Nation, die bei Weltmeisterschaften die meisten Tore geschossen hat. Brasilien wurde auf den 2. Platz verdrängt. Soweit die Meldungen und die Radio Teddy Nachrichten zum Nachhören jederzeit in der Radio Teddy App und überall, wo es Podcasts gibt.
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1: Bei Geschwisterstreit bloß nicht zu früh einmischen, denn nur so lernen Kinder beim Lösen von Konflikten auch selbstständig zu werden. Trotzdem gibt es Situationen, wo wir Eltern uns einfach um die Streithähne kümmern müssen. Psychologin Henriette Grünert hat Tipps, woran wir erkennen, dass wir uns jetzt doch mal einmischen müssten.
2: Also man kann das ganz schön erkennen, wenn ein Kind dann zu einem kommt. Ich habe das oft erlebt, dass Kinder lange Konflikt mit sich austragen können. Ich würde auch nicht immer sofort hinrennen. Erstmal warten, erstmal machen lassen. Vielleicht hat es sich ganz schnell erledigt. Solange das nicht gefährlich wird für einen, würde ich denken, das kriegen die erstmal hin. Aber wenn jemand kommt und sagt, hier, ich bin jetzt traurig, weil er sie hat das angefasst oder hat was kaputt gemacht oder hat mich gehauen oder so, dann würde ich dazugehen und gucken, na, wie lösen wir das denn jetzt?
1: Okay, es kommt in den besten Familien vor, dass man phasenweise vielleicht das ältere Kind doch ein bisschen in Anführungsstrichen vernachlässigt, weil das junge Kind viel Aufmerksamkeit braucht. Und da entstehen ja sicherlich vielleicht auch Streitsituationen zwischen Geschwistern.
2: Ja, also was ich, und das kann ich auch aus eigener Erfahrung sagen, absolut. Man mutet häufig den Größeren ganz schön viel zu. Aber da sich einfach die Situation nochmal klar zu machen, ne, wie schwierig das auch sein muss und sowas zum Beispiel einzubauen, wie die Stunde abends zum ins Bett gehen für die Größere macht einer alleine. Und das geht dann auch nicht schnell, sondern da nimmt sich jemand Zeit und liest was vor und fragt nochmal, war alles okay heute? Häufig sind Kinder auch schon in der Lage zu sagen, ja, ich möchte, dass Mama mehr Zeit mit mir verbringt. Da auch drauf einzugehen, finde ich super wichtig.
1: Danke an Psychologin Henriette Grüner zum Thema Geschwisterstreit. 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
1: Mit Nils, hallo. Wie schnell ist die schnellste Schnecke? Das möchte Tara wissen. Nun, so richtig schnelle Schnecken, die gibt's nicht. Alle sind im Schneckentempo unterwegs. Also ganz langsam. Aber tatsächlich gibt es lahme und flotte Schnecken. Schnecken auf dem Land, wie die Bernsteinschnecke, schaffen gerade mal 2 Zentimeter in einer Minute. Die Bernsteinschnecke lebt bei uns auf feuchten Wiesen oder in Mooren. Die bekannte Weinbergschnecke ist schneller. Sie schafft in einer Minute rund 7 Zentimeter. Und es gibt Schneckenarten, die sogar 11 Zentimeter pro Minute rennen. Jetzt haben wir von Schnecken auf dem Land gesprochen. Das heißt ja wohl, dass es auch Wasserschnecken gibt. Ja, die gibt es. Und die sind richtig flott. Die Wellhornschnecke, die in der Nordsee lebt, kann 16 Zentimeter in der Minute schaffen. Und das sind immer noch keine Weltmeister unter den Schnecken. Es sind freischwimmende Schnecken, die 12 Meter pro Minute schnell sind. Also, bei dem Tempo wird er mir richtig schwindlig, oder?
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1: Wir machen unseren Kindern morgens für die Schule die Brotdose fertig, packen die leckersten Sachen rein, sind sehr stolz auf uns. Und dann kommen die Kinder am Nachmittag nach Hause und die Brotdose ist noch voll. Wie kann das denn bitte sein? Radio Teddy Familienexpertin Henriette Grünert. Ich meine, ich habe ja jetzt nicht jeden Morgen Zeit, um die abgefahrensten Gurkensternchen auszuschneiden oder die Erdbeerblümchen, um die Brotbüchse vielleicht für mein Kind noch attraktiver zu machen. Was kann ich denn alternativ machen?
2: Und ich glaube, dass es darum tatsächlich auch nicht geht. Ich glaube auch nicht, dass sie leer wäre, wenn da jetzt die Erdbeerblümchen drin sind. Ich kenne das von unserer Tochter auch. Ne? Die ist immer voll, aber immer hungrig. Sie hat mir das mal erklärt, sie hat tatsächlich zu wenig Zeit, was manchmal ein Moment sein kann, ne, dass die irgendwie 5 Minuten Frühstückspause haben und dann irgendwie ein Haps reingeht und dann sind die aber auch so mit anderen Dingen beschäftigt. Und das ist auch was ich bei ihr merke. Ne? Das ist einfach so viel andere Beschäftigung über den Tag. Ich glaube, ich würde eher danach gucken, dass es Dinge sind, die man schnell so in den Mund stecken kann, nicht irgendwie das große Brötchen, wo man irgendwie noch in die Hand und abbeißen und lange kauen und irgendwie so lange damit beschäftigt ist, sondern was schnell, gesundes, gut füllt, ne, und aber irgendwie auch einen Moment vorhält. Vielleicht auch mal was ganz anderes probieren. Vielleicht kann man ja auch mal sagen, ich gebe dir ein Glas mit Müsli oder so eine Plastikschachtel mit Müsli mit, mal so irgendwie so was ganz anderes, ne, was vielleicht auch dann so, dann gucken die anderen wieder und sagen, hey Mensch, was hast denn du damit? Ne, vielleicht ist das wieder so ein Moment. Aber ansonsten glaube ich, einfach dann nachfüttern, in Anführungsstrichen. Und vielleicht auch nicht zu viel einpacken. Vielleicht auch das Kind morgens sagen lassen, ne, was möchtest du mit reinhaben, auch wenn einem das dann erstmal irgendwie komisch vorkommt. Das kann man auch mal probieren.
1: Danke an Radio Teddy Familienexpertin Henriette Grünert.

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3: Mit Alexander Kanja. Hallo zusammen und das sind die wichtigsten Meldungen des Tages. Die deutschen Schwimmabzeichentage haben begonnen. Überall in Deutschland können Kinder, Jugendliche und Erwachsene zeigen, dass sie schwimmen können. Die Abzeichen gibt es in Bronze, Silber und Gold. Warum die Schwimmabzeichentage so wichtig sind, erklärt euch jetzt Martin Holzhause vom DLRG.
4: Wir denken nach wie vor, dass mehr als die Hälfte der Schülerinnen und Schüler, wenn sie dann mit der Grundschule fertig sind, noch nicht sicher schwimmen können. Das heißt, sie haben angefangen, hatten vielleicht auch Schwimmunterricht, schaffen aber eben diese Anforderungen an das Schwimmabzeichen Bronze noch nicht und sind deshalb auch noch nicht sicher im Wasser.
3: Und was genau muss man denn schaffen, wenn man das Schwimmabzeichen in Bronze ablegen möchte?
4: Für das Schwimmabzeichen Bronze beispielsweise, was schon als sicheres Schwimmen gilt, da muss man eine Viertelstunde schwimmen können ohne Halt und Pause, muss dabei auch die Körperlage mal wechseln, also auch auf dem Rücken schwimmen. Und man muss, das ist wichtig, vor allem auch die Baderegeln können. Und die kann man sich vorab auch nochmal anschauen. 10 einfache Regeln für sicheres Verhalten in und am Wasser, die werden auch mit abgefragt.
3: Alle Infos, wo man das Schwimmabzeichen in eurer Nähe machen kann und welche Voraussetzungen es dafür braucht, stehen auf der Internetseite schwimmabzeichentage.de. Er hat ganz sicher ein Schwimmabzeichen. Andreas Waschburger aus dem Saarland ist in 5,5 Stunden einmal um die Insel Manhattan geschwommen. Während ihr also einen ganzen Schultag hinter euch gebracht habt, war er die ganze Zeit im Wasser. Die Strecke in Manhattan ist nur eine von 3 ganz großen Freiwasserwettbewerben. Dazu gehört auch der Ärmelkanal. Dort schwimmt man von Frankreich nach England. Und auf diesen 3 Strecken hat er die schnellste Gesamtzeit geschafft. Radio Teddy sagt herzlichen Glückwunsch. Bestimmt kennt ihr die Venusfliegenfalle, diese ganz besondere Pflanze, die blitzschnell zuschnappen kann und Insekten fängt. Forscher haben jetzt herausgefunden, wie sie das so schnell machen kann. Das Ganze funktioniert so. Hat die Venusfliegenfalle ihr Maul geöffnet, dann steht das sozusagen unter Spannung. So wie bei einer Mausefalle oder bei einem gespannten Bogen. Setzt sich eine Fliege in das Maul, kann die Pflanze ihre Zellen ganz schnell weich werden lassen und das Maul schnappt zu.
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3: Nach dem 7:1-Sieg gegen Curaçao genießen Spieler und Trainer jetzt Zeit mit ihren Familien. Spielerfrauen und Kinder durften nachreisen und ein bisschen Ablenkung in den Alltag bringen. Das 7:1 hat auch sportlich für einen Rekord gesorgt. Deutschland ist jetzt die Nation, die bei Weltmeisterschaften die meisten Tore geschossen hat. Brasilien wurde auf den 2. Platz verdrängt. Soweit die Meldungen und die Radio Teddy Nachrichten zum Nachhören jederzeit in der Radio Teddy App und überall, wo es Podcasts gibt.
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0: Sandra hier vom Radio Teddy Vormittag. Hier geht's jetzt wieder um Elternthemen.
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0: Puh, also ich hab's mir ja fast gedacht. Über 90% von euch, liebe Eltern, helfen den Kindern beim Zimmer aufräumen, auch wenn die das eigentlich alleine machen sollten. Das besagt unser Abstimmungsergebnis auf den Radio Teddy Social Media Kanälen. Und dass wir Eltern immer wieder helfen, wenn unsere Kinder das Zimmer aufräumen sollen, das ist auch gar nicht ungewöhnlich. Wir fragen mal nach bei Radio Teddy Familienexpertin Henriette Grünert. Henriette, warum ist es so schwierig, unsere Kinder dazu zu motivieren, das Zimmer alleine aufzuräumen?
2: Da gibt es ein paar Sachen. Also zum einen, glaube ich, ist wichtig, erstmal ein Ordnungssystem zu etablieren, was Kinder verstehen. Denn Kinder verstehen nicht unter Ordnung, was wir unter Ordnung verstehen. Ne? Wenn wir unser Wohnzimmer aufräumen, dann haben wir irgendwie Sachen, wo die Sachen hingehören, packen das dazu und dann ist erledigt. Das ist bei Kindern häufig nicht so. Ne? Aufräumen ist auch oft, ich schiebe es einfach weg und sehe es nicht mehr. Dann ist es auch schon ordentlich. Ne? So der Klassiker, alles liegt unterm Bett oder alles ist irgendwie in den Schrank gestopft und wenn man den Schrank aufmacht, fällt einem alles entgegen. Also das ist dann so Kinderordnungssystem und dann sind die auch ganz stolz und sagen, guck mal, ich habe aufgeräumt, weil es ist nämlich weg. Das heißt, da würde ich gucken, ein Ordnungssystem zu etablieren. Vielleicht wirklich Boxen mit Bildern drauf, mit Legosteinen, mit den Puppen, mit den Kostümen, damit sie wissen, was gehört wohin. Dann würde ich auch gucken, gibt es vielleicht Tage, wo nicht aufgeräumt werden muss, wo es auch Chaos sein darf, weil am Ende ist es auch nicht unser Zimmer. Und am Anfang, wenn so die Kinder überhaupt lernen aufzuräumen, das auch wirklich zusammen zu machen. Und Ecke für Ecke.
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1: Mit Nils, hallo. Anni möchte wissen, wofür wir Mathematik brauchen und warum Mathe Mathe heißt. Das Wort Mathematik kommt aus dem Griechischen. Es bedeutet übersetzt die Kunst des Lernens. Vor ungefähr 3.500 Jahren fingen die Griechen mit dem Rechnen an. Auch die Ägypter, Chinesen und Babylonier begannen in dieser Zeit mit dem Rechnen. Damit ist die Mathematik eine der ältesten Wissenschaften der Welt. Im Kindergarten und in der Grundschule beginnt Mathematik mit dem Zählen. Als nächstes werden die beiden ersten Grundrechenarten gelernt. Plus und Minus. Oder anders gesagt, Addition und Subtraktion. Erst später kommen dann Mal und Geteilt dran, also Multiplikation und Division. Ein zweites großes Feld der Mathematik ist die Geometrie. Da geht es um das Zeichnen oder das Messen von Längen, Winkeln und Flächen. Generell kann man sagen, dass Mathematik versucht, viele Vorgänge auf der Welt logisch zu erklären. In fast allen Wissenschaften spielt Mathe eine große Rolle. Ingenieure planen den Bau von Häusern, Brücken oder Autos mithilfe der Mathematik. Biologen berechnen, wie sich Tiere vermehren. Und auch Astronomen brauchen die Mathematik, um den Lauf der Himmelskörper zu berechnen.
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2: Heute mit Kinderarzt Jens-Uwe Köhler. Heute geht's um Kopfläuse. Fast jedes Kind fängt sie sich mal ein, aber wer genau weiß, wie Läuse übertragen werden, kann sich natürlich auch besser schützen.
3: Manche Menschen glauben, die springen von Kopf zu Kopf. Nee, sie springen nicht. Es muss schon Kopf an Kopf gekuschelt werden, quasi. Das ist dann der Übertragungsweg für Kopfläuse.
2: Das heißt, wenn mein Kind sehr gern an den besten Freund oder die beste Freundin rangeht, die stecken die Köpfe zusammen im wahrsten Sinne des Wortes, dann sind die schon mal gefährdeter.
3: Ja, aber nur, wenn einer von beiden die hat.
2: Wie ist es denn, wenn mein Kind mit Kopfläusen nach Hause kommt? Gibt's Hausmittel oder muss ich gleich die chemische Keule rausholen?
3: Ja, aber dieses Hausmittelchen ist tatsächlich anstrengend. Und das Sicherste ist, alle Läuse abzusammeln. Alle Nissen, also die Eier der Läuse. Das ist wirklich möglich, aber es ist wirklich anstrengend. Man braucht eine gute Brille möglicherweise, gutes Licht. Und dann setzt man sich zusammen mit dem Kind hin und muss sich eine halbe Stunde oder auch mal eine Stunde lang Zeit nehmen und muss Haarsträhne für Haarsträhne durchkämmen. Das ist so was man zuerst mal zu Hause machen kann. Und ich habe das tatsächlich auch selber schon mal gemacht bei einem meiner Kinder. Ich habe komplett auf Medikamente verzichtet, muss dann aber tatsächlich mehrere Tage hintereinander diese langweilige Prozedur machen. Nebenbei haben wir total schöne Matheaufgaben gelöst. Das ist zum Beispiel auch ein schöner Ansatz für Mathehausaufgaben.
2: Aber wer darauf jetzt keine Lust hat oder keine Zeit, der muss dann halt zu Chemie aus der Apotheke greifen.
3: Genau, da gibt es eine Reihe verschiedener Präparate und in der Regel sind die ziemlich gut wirksam.
2: Kinderarzt Jens-Uwe Köhler zum Thema Kopfläuse bei Kindern.
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3: Mit Alexander Kanja. Hallo zusammen und das sind die wichtigsten Meldungen des Tages. Die deutschen Schwimmabzeichentage haben begonnen. Überall in Deutschland können Kinder, Jugendliche und Erwachsene zeigen, dass sie schwimmen können. Die Abzeichen gibt es in Bronze, Silber und Gold. Warum die Schwimmabzeichentage so wichtig sind, erklärt euch jetzt Martin Holzhause vom DLRG.
4: Wir denken nach wie vor, dass mehr als die Hälfte der Schülerinnen und Schüler, wenn sie denn mit der Grundschule fertig sind, noch nicht sicher schwimmen können. Das heißt, sie haben angefangen, hatten vielleicht auch Schwimmunterricht, schaffen aber eben diese Anforderungen an das Schwimmabzeichen Bronze noch nicht und sind deshalb auch noch nicht sicher im Wasser.
3: Und was genau muss man denn schaffen, wenn man das Schwimmabzeichen in Bronze ablegen möchte?
4: Für das Schwimmabzeichen Bronze beispielsweise, was schon als sicheres Schwimmen gilt, da muss man eine Viertelstunde schwimmen können ohne Halt und Pause, muss dabei auch die Körperlage mal wechseln, also auch auf dem Rücken schwimmen. Und man muss, das ist wichtig, vor allem auch die Baderegeln können. Und die kann man sich vorab auch nochmal anschauen. 10 einfache Regeln für sicheres Verhalten in und am Wasser, die werden auch mit abgefragt.
3: Alle Infos, wo man das Schwimmabzeichen in eurer Nähe machen kann und welche Voraussetzungen es dafür braucht, stehen auf der Internetseite schwimmabzeichentage.de. Er hat ganz sicher ein Schwimmabzeichen. Andreas Waschburger aus dem Saarland ist in 5,5 Stunden einmal um die Insel Manhattan geschwommen. Während ihr also einen ganzen Schultag hinter euch gebracht habt, war er die ganze Zeit im Wasser. Die Strecke in Manhattan ist nur eine von 3 ganz großen Freiwasserwettbewerben. Dazu gehört auch der Ärmelkanal. Dort schwimmt man von Frankreich nach England. Und auf diesen 3 Strecken hat er die schnellste Gesamtzeit geschafft. Radio Teddy sagt herzlichen Glückwunsch. Bestimmt kennt ihr die Venusfliegenfalle, diese ganz besondere Pflanze, die blitzschnell zuschnappen kann und Insekten fängt. Forscher haben jetzt herausgefunden, wie sie das so schnell machen kann. Das Ganze funktioniert so. Hat die Venusfliegenfalle ihr Maul geöffnet, dann steht das sozusagen unter Spannung. So wie bei einer Mausefalle oder bei einem gespannten Bogen. Setzt sich eine Fliege in das Maul, kann die Pflanze ihre Zellen ganz schnell weich werden lassen und das Maul schnappt zu.
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3: Nach dem 7:1-Sieg gegen Curaçao genießen Spieler und Trainer jetzt Zeit mit ihren Familien. Spielerfrauen und Kinder durften nachreisen und ein bisschen Ablenkung in den Alltag bringen. Das 7:1 hat auch sportlich für einen Rekord gesorgt. Deutschland ist jetzt die Nation, die bei Weltmeisterschaften die meisten Tore geschossen hat. Brasilien wurde auf den 2. Platz verdrängt. Soweit die Meldungen und die Radio Teddy Nachrichten zum Nachhören jederzeit in der Radio Teddy App und überall, wo es Podcasts gibt.
5: Radio Teddy Wetter. Der heutige Mittwoch wird etwas durchwachsen, hier und da auch mal ein paar Tropfen mit dabei. Ansonsten wechseln sich Sonne und Wolken ab und in den nächsten Tagen wird es jeden Tag ein bisschen sommerlicher, ein bisschen heißer und zum Wochenende hin dann sogar über 30 Grad.
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1: Mit Nils, hallo. Heute startet Frankreich in die Fußball-WM gegen Senegal. Sander möchte wissen, ob die Franzosen denn gut sind. Ja, die französische Nationalmannschaft ist sehr gut, das kann man so sagen. Es gibt so eine Weltrangliste der Nationalmannschaften des Weltverbands FIFA und da stehen die Franzosen auf Platz 3, Deutschland auf Platz 10. Viele sagen aber, dass diese Weltrangliste nicht wirklich was darüber aussagt, wie gut ein Team ist. Was aber Tatsache ist, Frankreich war schon zweimal Fußballweltmeister. Vor 8 Jahren bei der WM in Russland haben die Franzosen den Titel geholt, zuvor 1998 im eigenen Land. Europameister war Frankreich auch schon zweimal. Das ist aber schon eine ganze Weile her. 1984 und im Jahr 2000 war das. Jedenfalls kommen jede Menge gute Spieler aus Frankreich, was die Franzosen heute auf jeden Fall zum Favoriten macht. Ja, und schauen wir noch mal kurz auf Frankreich selbst. Frankreich ist ein Nachbarland von Deutschland. Es ist eines der größten Länder in Westeuropa. Das Land hat lange Küsten am Atlantik und auch am Mittelmeer. Auch ein großer Teil der Alpen liegt in Frankreich, mit Europas höchstem Berg, dem Mont Blanc. Die Hauptstadt von Frankreich ist Paris. Sie ist zusammen mit ihren Vorstädten eine der größten Städte Europas und eines der beliebtesten Reiseziele der Welt. Hier stehen zum Beispiel der berühmte Eiffelturm oder der Triumphbogen.
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1: Und jetzt geht's um den gesunden Kinderschlaf. Damit verbunden ist natürlich auch immer der gesunde Elternschlaf. Und viele von uns kennen das, obwohl das Kind längst durchschläft. Wir Erwachsenen haben dann plötzlich Probleme durchzuschlafen. Ich spreche darüber mit Schlafmedizinerin Dr. Samia Liddle-Elk. Sammy, welche Möglichkeiten gibt's, wenn das Kind jetzt endlich durchschläft und Mama und Papa quasi verlernt haben, durchzuschlafen?
2: Ja, das ist ein sehr frustrierender Moment für viele Eltern, wenn sie merken, jetzt können sie eigentlich und können dann doch nicht schlafen. Der allerwichtigste Tipp ist, sich damit keinen Stress zu machen und nochmal zu überprüfen, ob man vor dem Schlafengehen sich auch genug Zeit genommen hat, um herunterzufahren, um wirklich auch den Abend und den Schlaf einzuläuten. Das heißt, keine Geschäftsmails abends noch beantworten, die Steuererklärung machen und sich womöglich streiten, sondern wirklich eher dann auch zur Ruhe zu finden. Abendrituale sind für Kinder super wichtig, aber für uns Erwachsene auch, können uns auch dabei helfen zu schlafen. Manch einem hilft es auch, sich von seinen eigenen Gedanken und seiner Aufgewühltheit durch Hörbücher oder Hörspiele abzulenken. Das klappt nicht nur bei Kindern, auch bei Erwachsenen häufig. Viele Hörspiel-Apps kann man auch mit einem Timer so einstellen, dass die irgendwann dann auch aufhören nach einer Dreiviertelstunde, Stunde. Aber am wenigsten hilft, sich Stress mit der Situation zu machen.
1: Ganz konkret, Sammy, wenn wir jetzt in der Nacht wach werden, aufstehen oder liegen bleiben?
2: Was man nicht tun sollte, ist wie so ein Grillspieß sich hin und her drehen und immer frustrierter werden. Also wenn man dann das Gefühl hat, man ist echt wach, dann wirklich aufstehen und irgendwas Monotones machen, bis man wieder müde, so müde ist, dass man eher schlafen könnte und dann wieder ins Bett gehen.
1: Also auf keinen Fall den Grillspieß machen. Danke für den Tipp. Schlafmedizinerin Dr. Samia Liddle-Elk zum Thema Schlafstörungen bei Eltern.
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3: Mit Alexander Kanja. Hallo zusammen und das sind die wichtigsten Meldungen des Tages. Die deutschen Schwimmabzeichentage haben begonnen. Überall in Deutschland können Kinder, Jugendliche und Erwachsene zeigen, dass sie schwimmen können. Die Abzeichen gibt es in Bronze, Silber und Gold. Warum die Schwimmabzeichentage so wichtig sind, erklärt euch jetzt Martin Holzhause vom DLRG.
4: Wir denken nach wie vor, dass mehr als die Hälfte der Schülerinnen und Schüler, wenn sie denn mit der Grundschule fertig sind, noch nicht sicher schwimmen können. Das heißt, sie haben angefangen, hatten vielleicht auch Schwimmunterricht, schaffen aber eben diese Anforderungen an das Schwimmabzeichen Bronze noch nicht und sind deshalb auch noch nicht sicher im Wasser.
3: Und was genau muss man denn schaffen, wenn man das Schwimmabzeichen in Bronze ablegen möchte?
4: Für das Schwimmabzeichen Bronze beispielsweise, was schon als sicheres Schwimmen gilt, da muss man eine Viertelstunde schwimmen können ohne Halt und Pause, muss dabei auch die Körperlage mal wechseln, also auch auf dem Rücken schwimmen. Und man muss, das ist wichtig, vor allem auch die Baderegeln können. Und die kann man sich vorab auch nochmal anschauen. 10 einfache Regeln für sicheres Verhalten in und am Wasser, die werden auch mit abgefragt.
3: Alle Infos, wo man das Schwimmabzeichen in eurer Nähe machen kann und welche Voraussetzungen es dafür braucht, stehen auf der Internetseite schwimmabzeichentage.de. Er hat ganz sicher ein Schwimmabzeichen. Andreas Waschburger aus dem Saarland ist in 5,5 Stunden einmal um die Insel Manhattan geschwommen. Während ihr also einen ganzen Schultag hinter euch gebracht habt, war er die ganze Zeit im Wasser. Die Strecke in Manhattan ist nur eine von 3 ganz großen Freiwasserwettbewerben. Dazu gehört auch der Ärmelkanal. Dort schwimmt man von Frankreich nach England. Und auf diesen 3 Strecken hat er die schnellste Gesamtzeit geschafft. Radio Teddy sagt herzlichen Glückwunsch. Bestimmt kennt ihr die Venusfliegenfalle, diese ganz besondere Pflanze, die blitzschnell zuschnappen kann und Insekten fängt. Forscher haben jetzt herausgefunden, wie sie das so schnell machen kann. Das Ganze funktioniert so. Hat die Venusfliegenfalle ihr Maul geöffnet, dann steht das sozusagen unter Spannung. So wie bei einer Mausefalle oder bei einem gespannten Bogen. Setzt sich eine Fliege in das Maul, kann die Pflanze ihre Zellen ganz schnell weich werden lassen und das Maul schnappt zu.
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3: Nach dem 7:1-Sieg gegen Curaçao genießen Spieler und Trainer jetzt Zeit mit ihren Familien. Spielerfrauen und Kinder durften nachreisen und ein bisschen Ablenkung in den Alltag bringen. Das 7:1 hat auch sportlich für einen Rekord gesorgt. Deutschland ist jetzt die Nation, die bei Weltmeisterschaften die meisten Tore geschossen hat. Brasilien wurde auf den 2. Platz verdrängt. Soweit die Meldungen und die Radio Teddy Nachrichten zum Nachhören jederzeit in der Radio Teddy App und überall, wo es Podcasts gibt.
5: Radio Teddy Wetter. Der heutige Mittwoch wird etwas durchwachsen, hier und da auch mal ein paar Tropfen mit dabei. Ansonsten wechseln sich Sonne und Wolken ab und in den nächsten Tagen wird es jeden Tag ein bisschen sommerlicher, ein bisschen heißer und zum Wochenende hin dann sogar über 30 Grad.
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1: Heute mit Kinderarzt Jens Uwe Köhler. Heute geht's um Kopfläuse. Und bei Kopflausbefall hilft entweder viel Geduld mit einem Läusekamm oder eben Spezialshampoo aus der Apotheke. Ja, und welche zusätzlichen Hygienemaßnahmen sind notwendig? Können Läuse beispielsweise auf dem Kopfkissen überleben und von da aus zurück auf den Kopf krabbeln, wenn die Haare entlaust wurden?
2: Nee, das ist so nicht. Also die Läuse sind wirklich hochspezialisiert, um auf der Kopfhaut zu leben. Beispielsweise braucht das Weibchen, nachdem es Blut gesaugt hat aus der Kopfhaut und ihre eigenen Eier ablegen möchte, unbedingt ein Haar, das eine bestimmte Länge hat, weil das Ei immer 5 mm über der Kopfhaut abgelegt wird. Das heißt, nur dort kann die Laus sich wohlfühlen. Und wenn die irgendwann mal aufs Kopfkissen gelangt, dann ist es fast nicht mehr überlebensfähig.
1: Das heißt, ich muss jetzt nicht die Bettwäsche nehmen und die bei 90 Grad durchwaschen?
2: Nein. Ich glaube, das ist zu großer Aufwand. Was aber passieren kann, wenn die Laus sich mal in der Pudelmütze verirrt, das ist wirklich ein Verirren, das ist nicht ihr natürlicher Lebensraum, dann kann das natürlich, wenn der Pudel auf den anderen Kopf getragen wird, plötzlich übertragen werden. Aber das ist eher wirklich eine seltene Ausnahme.
1: Und als Eltern gehen wir dann einfach mal eine Zeit lang nicht ganz so dicht zum Kuscheln an die Kinder ran oder kuscheln ohne Kopf zusammenstecken.
2: In der Tat erlebe ich das überhaupt nicht selten, dass das dann ein Familienproblem ist. Und in der Tat ist das gelegentlich so, dass eine Mama, die jetzt mit ihrem Kind kommt, die vielleicht allein lebend ist, mich bittet, gucken Sie mal an meinen Kopf, das juckt's auch. Und nicht selten finde ich dann tatsächlich genau auch an dem Kopf der Mama das gleiche Problem.
1: Also in der Läusezeit sozusagen kopflos kuscheln. Danke an Kinderarzt Jens Uwe Köhler. Seit 30 Jahren hat er eine eigene Praxis und ist außerdem Papa von 3 Söhnen, hat das also auch schon mal alles durch.
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3: So dass sich der Eindruck ergab, dass sich die Bilder bewegen. Das galt damals noch als lebendige Fotografie. Diese Methode wurde schnell weiterentwickelt und so gab es schon ein Jahr später die ersten Kurzfilme, die mehrere Menschen gleichzeitig sehen konnten. Das waren dann Sachen wie: ein Zug fährt vorbei, ein Pferd spaziert oder auch Arbeiter kommen aus einer Fabrik. Das waren also keine echten Spielfilme, wie wir sie heute kennen. Die erste öffentliche Vorführung für Publikum, das dafür Eintritt bezahlte, gab es am 1. November 1895 im Berliner Wintergarten. Dann wurden immer öfter kleine lustige Witzgeschichten zusammengebastelt und schon ein paar Jahre später haben in allen großen Städten die ersten Kinos eröffnet. Damals hießen sie noch Lichtspieltheater. Ton gab es noch nicht. Es waren Stummfilme, meistens begleitet von einem Mann am Klavier. Im Jahr 1927 gab es dann den ersten Film mit Ton. Er hieß Der Jazzsänger, war ein Riesenerfolg und ganz schnell waren Stummfilme eine Sache von gestern. 1937 kam dann der erste brauchbare Farbfilm in die Kinos. Das war der Zeichentrickfilm Schneewittchen und die sieben Zwerge.
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0: Liebe Eltern, Sandra hier vom Radio Teddy Vormittag. Und jeden Tag zwischen 10 und 2 spreche ich mit euch über die Familie.
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0: Ja, okay, alles klar. Ich hab's gemerkt, ich hab voll euren Nerv getroffen mit der heutigen Radio Teddy Familienfrage. Eure Kinder scheinen auch sehr oft dazwischen zu reden. Unsere Radio Teddy Social Media Abstimmung, die besagt, dass über 90% von euch Eltern das auch kennen. Ich frage jetzt nach bei Radio Teddy Familienexpertin und Psychologin Henriette Grünert. Wieso ist das im Kopf unserer Kinder so drin, dass man einfach drauf losplappert?
2: Die sind halt noch ganz nah dran am Gefühl, ne? Die haben noch nicht so doll dieses Gefühl für Regeln und was darf man und was darf man nicht und was gehört sich und was gehört sich nicht, ne? Die sind noch so frei von der Leber weg. Und das ist einerseits schön, gleichzeitig gibt es natürlich Situationen, wo das auch wahnsinnig anstrengend ist, ne? Gerade wenn man sich unterhält und ab einem bestimmten Alter können sie das ja auch verstehen, ne? Sie verstehen das rational. Wenn sich da jemand unterhält, ist es vielleicht nicht so schön, wenn ich dazwischen quatsche. Das heißt, da muss man auch immer wieder dran erinnern. Wie wäre denn das, du spielst mit deinen Freunden und ich würde immer reinkommen ins Zimmer und sagen, so, aber ich habe jetzt noch was ganz Wichtiges. Wie wäre denn das für dich? Ja, das würde mich tierisch nerven. Siehst du, so geht's Mama auch, ne? Und ansonsten kann man vielleicht auch irgendwie ein Zeichen etablieren, dass man sagt, also, ne, wenn es wirklich nicht geht, macht Mama ein Stoppzeichen. Vielleicht kannst du dich dann ganz kurz ablenken. Vielleicht nimmst du dir schnell irgendwie einen Stift und einen Zettel und malst schnell auf, was du sagen willst, dass du es nicht vergisst. Weil es ist ja auch wahrscheinlich das Gefühl von, oh Gott, wenn ich es jetzt nicht loswerde, dann vergesse ich es und dann ist es nie wieder da.
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3: Mit Alexander Kanja. Hallo zusammen und das sind die wichtigsten Meldungen des Tages. Die deutschen Schwimmabzeichentage haben begonnen. Überall in Deutschland können Kinder, Jugendliche und Erwachsene zeigen, dass sie schwimmen können. Die Abzeichen gibt es in Bronze, Silber und Gold. Warum die Schwimmabzeichentage so wichtig sind, erklärt euch jetzt Martin Holzhause vom DLRG.
4: Wir denken nach wie vor, dass mehr als die Hälfte der Schülerinnen und Schüler, wenn sie dann mit der Grundschule fertig sind, noch nicht sicher schwimmen können. Das heißt, sie haben angefangen, hatten vielleicht auch Schwimmunterricht, schaffen aber eben diese Anforderungen an das Schwimmabzeichen Bronze noch nicht und sind deshalb auch noch nicht sicher im Wasser.
3: Und was genau muss man denn schaffen, wenn man das Schwimmabzeichen in Bronze ablegen möchte?
4: Für das Schwimmabzeichen Bronze beispielsweise, was schon als sicheres Schwimmen gilt, da muss man eine Viertelstunde schwimmen können ohne Halt und Pause, muss dabei auch die Körperlage mal wechseln, also auch auf dem Rücken schwimmen. Und man muss, das ist wichtig, vor allem auch die Baderegeln können. Und die kann man sich vorab auch nochmal anschauen. 10 einfache Regeln für sicheres Verhalten in und am Wasser, die werden auch mit abgefragt.
3: Alle Infos, wo man das Schwimmabzeichen in eurer Nähe machen kann und welche Voraussetzungen es dafür braucht, stehen auf der Internetseite schwimmabzeichentage.de. Er hat ganz sicher ein Schwimmabzeichen. Andreas Waschburger aus dem Saarland ist in 5,5 Stunden einmal um die Insel Manhattan geschwommen. Während ihr also einen ganzen Schultag hinter euch gebracht habt, war er die ganze Zeit im Wasser. Die Strecke in Manhattan ist nur eine von 3 ganz großen Freiwasserwettbewerben. Dazu gehört auch der Ärmelkanal. Dort schwimmt man von Frankreich nach England. Und auf diesen 3 Strecken hat er die schnellste Gesamtzeit geschafft. Radio Teddy sagt herzlichen Glückwunsch. Bestimmt kennt ihr die Venusfliegenfalle, diese ganz besondere Pflanze, die blitzschnell zuschnappen kann und Insekten fängt. Forscher haben jetzt